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1: Ich bin Uli Reitinger. Der Deutsche Pflegerat hat die schwarz-rote Koalition aufgefordert, die Pläne für eine Pflegereform umfassend zu überarbeiten. Besonders kritisch seien die höheren Hürden beim Zugang zu Pflegegraden und die geplante Streichung des Entlastungsbeitrags bei Pflegegrad 1, sagte Verbandspräsidentin Christiane Vogler dem Redaktionsnetzwerk Deutschland. Die Pflegereform steht aktuell im Mittelpunkt eines Koalitionsstreits. CDU-Gesundheitsminister Linnemann will am Mittwoch einen Gesetzentwurf ins Kabinett bringen. Die SPD droht mit einer Blockade und lehnt ein reines Kürzungspaket ab. Ist die EU ausreichend gewappnet für einen möglichen militärischen Konflikt mit Russland? Offenbar nicht. Ein aktueller Bericht zur Verteidigungsbereitschaft deckt Schwachstellen auf, teilte die EU-Außenbeauftragte Kaja Kallas bei einem Verteidigungsministertreffen in Brüssel mit.
2: Große Lücken gibt es dem Bericht zufolge, und zwar vor allem bei der Luftverteidigung, bei Drohnen und bei den Munitionsbeständen. Es sei viel getan worden, aber noch nicht genug. Bis 2030 müsse die Verteidigungsbereitschaft dringend so verbessert werden, dass Russland keinen Angriff auf einen EU-Staat wagen könne. Kallas sagte, man müsse sich jetzt darauf konzentrieren, die vorhandenen Lücken tatsächlich zu schließen. Aus Brüssel, Dieter Ebeling.
1: Bundespräsident Steinmeier hat das Bundesverfassungsgericht zum 75. Geburtstag als Glücksfall für unsere liberale Demokratie gewürdigt. Bei einem Festakt in Karlsruhe sagte er, das Gericht habe entscheidend dazu beigetragen, dass die Demokratie in Deutschland zu einer Erfolgsgeschichte geworden ist.
3: Neben Bundespräsident Steinmeier, der die Festrede hielt, kamen auch Bundeskanzler Friedrich Merz, Bundestagspräsidentin Julia Klöckner und zahlreiche weitere Vertreter aus der Politik, Justiz und Gesellschaft nach Karlsruhe, um das besondere Jubiläum zu feiern. Bundeskanzler Merz bedankte sich nach der Veranstaltung bei den aktuellen und ehemaligen Richterinnen und Richtern. Sie seien gerade in diesen turbulenten Zeiten eine wichtige Säule unserer Demokratie. Aus Karlsruhe, Jacqueline Melcher.
1: Der ChatGPT-Entwickler OpenAI hat wegen Sicherheitsbedenken die Veröffentlichung eines neuen KI-Modells gestrichen. Unter anderem habe die Software in Tests Nutzer nicht immer ehrlich darüber informiert, welche Aktionen sie unternommen oder nicht unternommen habe, berichtet das Wall Street Journal. Außerdem habe das KI-Modell zum Teil auf eigene Initiative gehandelt, ohne eine Nutzererlaubnis einzuholen.
4: Sie ist gerade frisch ausgezeichnet worden mit den MTV Video Music Awards. Taylor Swift hören wir gleich. Aus dem Toy Story Film ist das sozusagen die Titelmelodie. I knew it, I knew you. Gleich nach Depeche Mode. Und wir fangen an mit einem Song, der euch wach halten soll, falls ihr wach bleiben müsst. Move into the Sun. Hier ist Ugel.
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0: Taylor Swift aus Toy Story 5. I knew it, I knew you. Wart ihr bei den Backstreet Boys am Wochenende? Sie haben ja die ersten 3 Shows gegeben. 100.000 Zuschauerinnen und Zuschauer waren in etwa schon in Düsseldorf, haben die Shows gesehen und heute geht's weiter. Und die, die da waren, können euch schon sagen, es war toll.
1: Es war sehr gut. Richtig gutes Konzert.
2: War das tollste Konzert, auf dem ich jemals war. Es war wunderschön. Ich habe die Backstreet Boys so gefeiert. Die haben eine geile Show abgeliefert, gerade zum Start. Ich glaube, besser kann es gar nicht werden.
3: War echt schön. Man fühlt sich so zurückversetzt nochmal in seine Kindheit. Und es war ein richtig schöner Moment. Also, war toll.
4: Sehr gut. Die Jungs können singen. Und das Highlight war für mich, I Want It That Way.
5: Unbeschreiblich. Ich weiß gar nicht, wie wir ein normales Leben jetzt nach diesem Konzert wieder führen sollen. Ganz ehrlich, es war der Wahnsinn. Es war wirklich der Wahnsinn.
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0: das Wetter.
1: Ja, das ist eine relativ milde Nacht. Also wenn ihr draußen schlafen wollt, ihr könntet es. Ja, 14 bis 17 Grad, etwas weiter oben in den höheren Lagen des Sauerlandes 12 Grad oder auch in der Eifel, da messen wir auch so zwischen 11 und 12 Grad. Aber ansonsten relativ mild in dieser Nacht. Trocken wird es bleiben, logischerweise. Nachher geht's hoch auf 29 Grad. Vor allen Dingen so im Rheinland wird es richtig warm. Ansonsten so 26 bis 28 Grad im übrigen NRW. Und dazu relativ viele Wolken, muss man sagen. Und ein bisschen Sonne. Aber es wird trocken bleiben. Am Mittwoch wird es dann ähnlich. Erst am Donnerstag kommt wieder ein bisschen Regen zu uns.
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2: A40 Essen-Dortmund zwischen Dortmund-Barob und Dortmund-Hombruch. Ein Kilometer Stau. Wir wünschen allen unterwegs gute Fahrt.
1: So, guck mal, die ersten paar Stunden vom Dienstag haben wir schon geschafft. Dann schaffen wir den Rest auch noch, oder? Also, herzlich willkommen im Dienstag. Euch eine schöne Nacht mit uns.

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0: Leonie und Don't Worry hier bei uns im besten Mix. Kommt gut durch die Nacht. Ich gebe euch jetzt in die vertrauensvolle Hände von Sascha Fassbender. Der übernimmt euch jetzt. Euch eine schöne Nacht. Bis morgen.
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1: Ich bin Uli Reitinger. Union und SPD sind sich weiter uneins über die geplante Pflegereform. CDU-Gesundheitsminister Linnemann fordert Milliarden vom Bund für die Pflegekassen. Die SPD will dagegen auch die private Pflegeversicherung stärker beteiligen.
2: Wirklich viel Zeit bleibt nicht. Den gesetzlichen Pflegekassen droht bis Jahresende schon ein Minus von 4,4 Milliarden Euro. Linnemann will deshalb schon jetzt am Mittwoch einen Gesetzentwurf ins Kabinett bringen und höhere Beiträge verhindern. Die SPD droht allerdings, das Gesetz zu blockieren, wenn es dabei nur ums Sparen geht. Sie will außerdem die Kosten für Menschen im Pflegeheim begrenzen. Linnemann lehnt das wiederum ab. Auch beim Geld aus der privaten Pflegeversicherung sieht er verfassungsrechtliche Probleme. Zoe Tassovali, Nachrichtenredaktion.
1: Das russische Militär setzt seine heftigen Angriffe auf die ukrainische Hauptstadt Kiew fort. Die ukrainische Luftwaffe warnte in der Nacht vor einer Bedrohung durch Raketen. Es waren Explosionen zu hören. Bürgermeister Klitschko berichtet bei Telegram von Schäden in mehreren Teilen der Hauptstadt. Es seien ein Verwaltungsgebäude und eine Bildungseinrichtung getroffen worden. Bereits gestern im Tagesverlauf hatte es eine Serie russischer Angriffe gegeben. Dabei wurden nach ukrainischen Angaben eine Klinik und die Akademie der Wissenschaften getroffen. Das hat das Starship von SpaceX noch nie geschafft. Die größte Rakete der Welt hat bei einem Testflug erstmals eine Umlaufbahn um die Erde erreicht. Gestartet war sie vom Weltraumbahnhof des Unternehmens von Elon Musk in Texas.
3: Es ging alles schneller als gedacht. Nach 3 Stunden kam das Starship als Flammenball zurück und stürzte in den Pazifik. Warum die Mission verkürzt wurde, sagte SpaceX zunächst nicht. Eigentlich hatte die Rakete die Erde 6-mal umrunden sollen. Das Starship besteht aus 2 Teilen und ist größer als die Freiheitsstatue. Der 70 Meter lange Booster und die 50 Meter lange Kapsel können nach der Rückkehr zur Erde wiederverwendet werden. Viele vorherige Testflüge waren schon schiefgegangen. Aus den USA, Tina Eck.
1: In Frankreich hat es erneut Riesenproteste an Schulen gegeben. In mehreren Städten gab es Dutzende Verletzte und mindestens 164 Festnahmen. 180 Schulen waren betroffen. Heute sollen die Proteste weitergehen. Es steht in Frankreich auch noch ein nationaler Streiktag im öffentlichen Dienst an. Die Proteste richten sich unter anderem gegen die schlechte Ausstattung der Schulen.
4: Das Wetter. Wir bekommen heute spätsommerliche Topwerte von bis zu 29 Grad. Dazu ein Mix aus ein bisschen Sonne und vielen Wolken, aber kein Regen. Morgen dasselbe nochmal, wobei Mittwochabend erster Regen auf uns zukommt. Das Ganze dann weiter morgen bei höchstens 29 Grad.
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5: Hier die aktuelle Verkehrslage. A40 Essen-Dortmund. Zwischen Dortmund-Barob und Dortmund-Hombruch 1 Kilometer Stau. Und in der Gegenrichtung 1 Kilometer stockender Verkehr. Und zusätzlich auf der A52 Mönchengladbach-Düsseldorf zwischen Schiefbahn und Büderich 3 Kilometer zähfließender Verkehr, 15 Minuten längere Fahrzeit. Wir wünschen allen unterwegs gute Fahrt.
4: Wahnsinn. Stell mal vor, du sitzt gerade bei der Arbeit und dann klopft dir jemand plötzlich auf die Schulter und sagt, so, hast du ein Fahrrad? Ja? Gut, du fährst bei uns bei der Rad-WM mit. Ja, das ist tatsächlich mit dem Masseur der slowakischen Nationalmannschaft passiert. Die hatten Personalnot und hatten keinen Fahrer mehr. Deswegen haben sie sich gesagt, komm, bevor wir jetzt keinen Fahrer stellen, fährt halt der Masseur. Als der vor dem Rennen nach seiner Form gefragt wurde, meinte er nur, Form? Es gibt keine Form. Tja, aber immerhin hat er von den 273,4 Kilometern 100 durchgehalten. Und das ist viel. Das sind 100 Kilometer mehr, als ich gefahren bin.
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0: Well, Bobby, we're just getting started.
1: So, wer noch zum Oktoberfest will, sollte sich so ein bisschen beeilen, wenn er noch ein Backhändel abbekommen will. Am Sonntag ist die Wiese gemäht. Schauen wir doch mal zusammen mit Atze drauf, was die Promis bisher auf den Wiesen so verzapft haben.
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4: Ja, nee, ist klar. Ja, Herrschaftszeiten, habt ihr denn kein Zuhause? Ja, die Bierzelt-Promis auf jeden Fall nicht. Brauchen die aber auch im Moment nicht. Es ist ja Oktoberfest. Höchste Zeit, mal eine Zwischenbilanz zu ziehen. Welche Promis zurzeit keinen Job, aber viel Zeit zum Saufen haben? So, das Fotoalbum vom Käferzelt liest sich wie das Who is Who der deutschen Arbeitsagentur. Oder wenigstens des nächsten Dschungelcamps. Ja, was denn? Die gehen da alle hin für eine warme Mahlzeit und eine Maß Bier. Übrigens, es hat sogar eine Umfrage unter den Wiesenpromis gegeben, was denn wohl die Maß Bier dieses Jahr kostet. Ja, und da waren die Schätzungen aber weit auseinander. Von 8 Euro, das war übrigens der Tipp von Caro Dauer, bis 52 Euro pro Maß. Das hat übrigens H.P. Baxter getippt. Ja gut, dem ist eh alles egal. Aber diese Umfrage zeigt doch, dass keiner dieser Wiesenlauschepper auch nur ein Bier selber bezahlt. Aber sie lassen sich einfach gerne fotografieren, die schönen und auch weniger schönen Wiesenpromis. Ja, und das sind ja auch schöne Bilder, teilweise. Wenn da nur nicht diese nervigen Fotobomber wären, die sich immer mit draufdrängeln müssen. Ja, guckt euch da mal an. Auf jedem Foto ist, wie bei so einem Wimmelbild, ein Oliver Pocher versteckt. So als optischer Beifang. Also ich habe den jetzt auf 27 Fotos gefunden. Wer mehr findet, schreibt mir doch bitte mal.
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0: Das Wetter.
1: Ein bisschen Sonne und viele Wolken, ganz ohne Regen. So wird der Tag heute mit 29 Grad in der Spitze, auch morgen genauso heiß. Wobei es morgen Abend zum ersten Mal nach langer Zeit mal wieder nass wird.
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2: Hier die aktuelle Verkehrslage. A40 Essen, Dortmund. Zwischen Dortmund-Barob und Dortmund-Hombruch. 1 Kilometer Stau. Und in der Gegenrichtung 1 Kilometer stockender Verkehr. Zusätzlich auf der A43 Wuppertal-Recklinghausen zwischen Witten-Herbede und Bochum-Witten dichter Verkehr. 7 Minuten längere Fahrzeit. Und darüber hinaus auf der A52 Mönchengladbach-Düsseldorf zwischen Schiefbahn und Kreuz-Karst. 4 Kilometer Stau, 18 Minuten Zeitverlust. Wir wünschen allen unterwegs gute Fahrt.
1: 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Geburtstag abgewartet und nach nur 3 Stunden Volljährigkeit den Lappen dann wieder verloren. Zu schnell gefahren. Hätte er nicht einfach stattdessen eine stinknormale Geburtstagsparty schmeißen können?

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1: Ich bin Uli Reitinger. Eigentlich soll die Bundesregierung die Pflegereform morgen auf den Weg bringen. Allerdings sind sich SPD und Union in wichtigen Punkten noch nicht einig. Die SPD fordert, dass die Pflegekosten für die Betroffenen im Heim gedeckelt werden. Und die private Pflegeversicherung soll sich an den Kosten der gesetzlichen Pflegeversicherung beteiligen. SPD-Finanzminister Lars Klingbeil.
2: Wir müssen in der Pflege etwas verändern. Wir müssen doch vorankommen. Aber sehr klar ist auch, wir brauchen Gerechtigkeit auch in der Pflege. Und die Menschen müssen auch spüren, dass mit unseren Veränderungen etwas besser wird. Und ein reines Sparpaket machen wir nicht mit.
1: CDU-Gesundheitsminister Linnemann ist gegen die Deckelung der Heimkosten und die Belastung der privaten Pflegeversicherung. Russlands Armee fliegt weiter massive Angriffe auf die ukrainische Hauptstadt Kiew. Es sind auch jetzt in der Nacht Explosionen zu hören. Bürgermeister Vitali Klitschko berichtet bei Telegram von Schäden in mehreren Teilen der Hauptstadt. Es seien ein Verwaltungsgebäude und eine Bildungseinrichtung getroffen worden. Bereits gestern im Tagesverlauf hatte es eine Serie russischer Angriffe gegeben. Dabei wurden nach ukrainischen Angaben eine Klinik und die Akademie der Wissenschaften getroffen. Die Unternehmen in Deutschland werden beim Stellenabbau zurückhaltender. Das Beschäftigungsbarometer des Münchner IFO-Instituts ist den dritten Monat in Folge gestiegen. Die Fachleute sehen darin eine Stabilisierung des Arbeitsmarkts, aber noch keine echte Erholung.
3: Lichtblicke gibt es vor allem bei den Dienstleistern. Dort wollen mehr Unternehmen Personal einstellen als abbauen. Neue Leute suchen zum Beispiel Ingenieurbüros sowie Rechts- und Steuerberatungen. In der Industrie und im Handel werden dagegen mehr Stellen gestrichen. Allerdings gibt es auch Industriebetriebe, die zusätzliche Mitarbeiter suchen, etwa in der Lebensmittelbranche. Bei den Leiharbeitsfirmen wächst ebenfalls die Hoffnung und auf dem Bau hat sich zuletzt kaum etwas verändert. Thomas Bleskin, Nachrichtenredaktion.
1: Im Prozess um Rabatte auf der Lidl-App soll am Oberlandesgericht in Brandenburg an der Havel heute das Urteil fallen. Der Bundesverband der Verbraucherzentralen sieht in den Rabatt-Apps eine Diskriminierung und hat deshalb gegen den Discounter Lidl und dessen Lidl-Plus-App geklagt. Die Verbraucherschützer kritisieren, dass ältere, behinderte oder jüngere Menschen benachteiligt würden, da sie entsprechende Geräte oder Apps häufig nicht nutzen könnten oder dürften.
4: Das Wetter.
5: Der Herbst lässt weiter auf sich warten. Es ziehen immer wieder Wolken durch, auch etwas dichtere Wolken, aber weiter kein Regen bei höchstens 29 Grad heute. Diese spätsommerlichen 29 Grad gibt's auch morgen am Mittwoch wieder.
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7: A40 Essen-Dortmund zwischen Dortmund-Barob und Dortmund-Hombruch, 1 Kilometer Stau. Und in der Gegenrichtung 1 Kilometer stockender Verkehr. Wir wünschen allen unterwegs gute Fahrt.
8: Leute, wir sollten leben wie Omas. Ja, kein Scherz, das ist gesund und entschleunigt. Nonna-Mixing heißt dieser neue Trend wegen der italienischen Omas halt. Die sind das Vorbild. Und italienische Omas werden nämlich überdurchschnittlich alt. Das ist der Grund für das Ganze. Wie genau das geht, dieses Nonna-Mixing, reden wir nach knapp 10 Minuten drüber. Es ist nämlich viel mehr als Kaffeekuchen und aus dem Fenster gucken. Ja.
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0: Also was steht heute an?
1: Frisch kochen, spazieren gehen und das Handy einfach mal weglassen. Ja, auf Social Media hat dieses gemütliche Programm jetzt einen Namen. Nonna Maxing heißt das Ganze. Was italienische Omas damit zu tun haben, das weißt du, Kollegin Kimberly Klages.
2: Ja, genau. Also Nonna ist ja italienisch für Oma. Mhm. Und Nonna Maxing, das beschreibt dann einfach das Leben nach Vorbild einer italienischen Oma. Also voll süß finde ich das. Es geht einfach so ein bisschen darum, sich auf so Sachen zurückzubesinnen, wie dann eben, wie du gerade gesagt hast, frisch kochen, aber auch Zeit mit Family und Friends und so. Omi-Hobbys, so ein bisschen so stricken, gärtnern und spazieren. So ein bisschen einfach so sich gegen diesen ständigen Sichtbarkeitsdruck in sozialen Netzwerken stellen und öfter mal das Handy auch weglegen.
1: Ja, voll gut. Wobei, das Stricken sehe ich hier und da auch bei jüngeren Leuten. Die scheinen dieses Nonna-Maxing schon irgendwie verinnerlicht zu haben. Und das klingt ja auch alles so ein bisschen wie, Back to the Roots. Warum genau nach Vorbild der italienischen Frauen, der italienischen Omis?
2: Ja, weil die Frauen in Italien haben einfach mit die höchste Lebenserwartung weltweit. Also da liegt der Durchschnitt bei 86 Jahren.
1: Wow.
2: Bei uns in Deutschland sind das knapp 3 Jahre weniger. Also irgendwas müssen die Nonnas da ja richtig machen.
1: Ja.
2: Ja, ein italienisches Reiseportal, das beschreibt sogar, das schon als Versuch mit den Gewohnheiten der Großmütter gegen Burnout anzugehen.
1: Okay, wir sollten aber trotzdem den Trend so ein bisschen mit so einem kleinen Zwinkern anschauen, oder?
2: Ja, weil das Leben halt von Nonnas nicht ja immer einfach nur so Friede, Freude, Eierkuchen ist. Also besonders halt, weil viele sich auch um Kinder und den Haushalt kümmern, was
1: Absolut. Natürlich
2: auch einfach super harte Arbeit ist. Du kennst das selber.
1: Ja.
2: Also das auf keinen Fall vergessen. Trotzdem irgendwie voll süß, dass man sich einfach mal wieder so auf diese classy Dinge zurückbesinnt.
1: Auf jeden Fall. Gerade jetzt im Herbst passt das ja auch perfekt. Wobei das Wetter,
2: ja. Wetter
1: noch nicht so herbstlich ist. Aber das kommt ja bestimmt auch noch. Also sich dann vielleicht mal so ganz herbstlich, wenn es dann das Wetter auch anbietet, wieder mit einem Buch hinsetzen. Oder für Oma,
0: mobile
1: Oma, anfangen Socken zu strecken.
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0: Das Wetter.
1: Wir bekommen heute spätsommerliche Topwerte von bis zu 29 Grad. Dazu ein Mix aus ein bisschen Sonne und vielen Wolken, aber kein Regen. Morgen dasselbe nochmal, wobei Mittwochabend erster Regen auf uns zukommt. Das Ganze dann weiter morgen bei höchstens 29 Grad.
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2: A40 Essen-Dortmund zwischen Dortmund-Barob und Dortmund-Hombruch. 1 Kilometer Stau. Und in der Gegenrichtung 1 Kilometer stockender Verkehr. Wir wünschen allen unterwegs gute Fahrt.
1: Endlich, Leute, endlich scheint ein Licht am Ende des Zapfrüssels. Es könnte an der Tankstelle nun endlich wieder etwas günstiger werden. Diese Woche soll der Tankrabatt kommen. Was das für euch und euer Portemonnaie bedeutet, das hört ihr nach rund 10 Minuten Musik hier.

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0: Endlich. Es gibt etwas Hoffnung. Ab Donnerstag soll tanken wieder günstiger werden. Der neue Tankrabatt bringt rechnerisch rund 17 Cent Entlastung wohl pro Liter. Kollegin Fiona Reinhardt, wann bekommen die Autofahrer den Tankrabatt denn auch richtig zu spüren hinterher auf der Rechnung?
1: Bis dieser günstigere Sprit wirklich in den Tanks der Tankstellen ist, dauert es natürlich etwas. Aber Experten gehen trotzdem davon aus, dass die Preise in der Nacht zu Donnerstag schnell fallen werden. So war das zumindest auch beim letzten Tankrabatt im Mai und Juni. Das hat wohl zum einen mit den Erwartungen der Kunden zu tun, zum anderen auch mit dem Wettbewerb. Wir müssen uns jetzt aber keinen Stress machen und nachts direkt zur Tankstelle eilen. Seit der 12-Uhr-Regel ist der billigste Moment zum Tanken sowieso am späten Vormittag, sagen Experten. Also am besten schauen wir uns jetzt erstmal an, inwiefern die Mineralölkonzerne die Steuersenkung auch weitergeben.
0: Ja, das wird dann aber dafür ja quasi woanders teurer.
1: Ja, der Tankrabatt kostet den Staat mal wieder ordentlich Geld und da sollen dieses Mal auch die Bundesländer mithelfen. Die Bundesregierung geht davon aus, dass durch die Steuersenkung rund 2,5 Milliarden Euro weniger Steuern in die Staatskasse fließen und die Hälfte davon sollen dieses Mal die Länder tragen. Das ist auch ein großer Kritikpunkt am Tankrabatt. Die Grünen finden zum Beispiel diese 2,5 Milliarden Euro, die hätten lieber dafür genutzt werden sollen, die Kürzungen für Familien rückgängig zu machen. Statt des Tankrabatts hätten sie lieber eine Übergewinnsteuer eingeführt und ein Energiegeld, das direkt bei den Menschen ankommt, die es brauchen.
0: Ja, im ersten Moment denkst du, ja geil, ich kann wieder günstig Auto fahren oder günstiger vielmehr. Es gibt aber auch Kritik.
1: Also viele Ökonomen halten tatsächlich nichts vom Tankrabatt. Sie sagen, der ist relativ teuer und dafür nicht wirklich zielgenau. Und es ist ja auch gar nicht garantiert, dass die Steuersenkung dann wirklich bei den Menschen ankommt. Das war ja schon beim letzten Tankrabatt der Vorwurf an die Mineralölkonzerne. Experten haben ausgerechnet, dass der durchschnittliche Verbrennerfahrer durch den Rabatt auf die vollen 3 Monate gerechnet grob 32 bis 36 Euro spart. Natürlich je nachdem, wie man fährt, wie der Verbrauch ist und wie und wann man tankt.
0: Unterm Strich also, ab Donnerstag gilt der Tankrabatt bis Ende Dezember. Wie schnell die Entlastung dann wirklich an der Zapfsäule und unserem Portemonnaie ankommt, auf unserem Konto, wird sich dann in den Tagen danach erst zeigen. Ihr hört es auf jeden Fall hier bei

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1: Ich bin Uli Reitinger. Gesundheitsminister Carsten Linnemann will die Zahl der Kinderkrankentage verringern. Das stößt bei der SPD auf Kritik. Die SPD stehe für eine Politik, die Familien unterstütze und ihnen die notwendige Zeit für ihre Kinder ermögliche, sagte die familienpolitische Sprecherin der SPD-Fraktion, Jasmina Hostert, der Augsburger Allgemeinen. Der Gesundheitsminister verfolge das Gegenteil. Linnemann will, dass die Corona-Sonderregel nicht verlängert wird, wonach jedes Elternteil pro Jahr 15 Kinderkrankentage geltend machen kann. Die Zahl würde dann wieder auf 10 Tage sinken. Auch der Koalitionsstreit über die Pflegereform geht weiter. CDU-Gesundheitsminister Linnemann fordert, dass der Bund mehr als 5 Milliarden Euro an die Pflegeversicherung zahlt. Die SPD verlangt dagegen unter anderem eine Begrenzung der Heimkosten und eine Beteiligung der privaten Pflegeversicherung.
2: Linnemann lehnt beide SPD-Vorschläge ab. Bei einem Finanzausgleich mit der privaten Pflegeversicherung sieht er verfassungsrechtliche Probleme. Ein Deckel bei den Heimkosten ist aus seiner Sicht nicht ausreichend. Stattdessen fordert er vom Bund Gelder, die von der Pflegeversicherung während der Corona-Pandemie für Krisenmaßnahmen ausgegeben wurden, etwa um Mindereinnahmen bei Pflegeeinrichtungen auszugleichen oder Tests zu beschaffen. Linnemanns Argument, solche gesamtgesellschaftlichen Aufgaben hätten aus Steuern bezahlt werden müssen. Thomas Bleskin, Nachrichtenredaktion.
1: Aus Angst vor digitaler Gewalt ziehen sich viele Frauen im Netz zurück. Laut einer Umfrage im Auftrag des Deutschen Frauenrats schränken 2/3 ihr Online-Verhalten deshalb ein. Bei den 18- bis 39-Jährigen sind es sogar 76%.
3: Manche Frauen posten weniger Fotos, andere ziehen sich komplett aus den sozialen Medien zurück. Besonders stark betrifft das diejenigen, die selbst schon digitale Gewalt erlebt haben. Dazu zählen unerwünschte sexualisierte Nachrichten, Erpressung, Drohungen oder intime Bilder, die ohne Zustimmung verbreitet werden. Selbst die Angst davor verändert also schon das Online-Verhalten. Zoe Tassovali, Nachrichtenredaktion.
1: Der extreme Sommer mit Hitze, Dürre und Bränden hat Landwirte in Europa stark getroffen. Die EU-Kommission schätzt den Schaden für den europäischen Agrarsektor auf derzeit 14 bis 17 Milliarden Euro. Das genaue Ausmaß werde sich zeigen, wenn die Ernte abgeschlossen sei, heißt es nach einem Treffen der EU-Agrarminister in Brüssel. So sei etwa nicht genügend Gras als Futtermittel gewachsen, was Viehhaltern Probleme bereite.
4: Wahnsinn. Stell mal vor, du sitzt gerade bei der Arbeit und dann klopft dir jemand plötzlich auf die Schulter und sagt, so, hast du ein Fahrrad? Ja? Gut, du fährst bei uns bei der Rad-WM mit. Ja, das ist tatsächlich mit dem Masseur der slowakischen Nationalmannschaft passiert. Die hatten Personalnot und hatten keinen Fahrer mehr. Deswegen haben sie sich gesagt, komm, bevor wir jetzt keinen Fahrer stellen, fährt halt der Masseur. Als der vor dem Rennen nach seiner Form gefragt wurde, meinte er nur, Form? Es gibt keine Form. Tja, aber immerhin hat er von den 273,4 Kilometern 100 durchgehalten. Und das ist viel. Das sind 100 Kilometer mehr, als ich gefahren bin.
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0: Das ist neue Musik von Shaboozy. Der Song Cowgirl für euren ganz, ganz, ganz frühen Dienstagmorgen.
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0: Genau, da sprechen wir jetzt drüber mit der Kollegin Natascha Wittmack. Auch dir einen schönen guten Morgen.
2: Guten Morgen.
0: Ja, nachher wird ja der Deutsche Schulpreis verliehen. Und der könnte nach NRW kommen.
2: Ja, der wird von Bundeskanzler Friedrich Merz höchstpersönlich übergeben.
0: Wow.
2: Schulen mit einer besonderen Unterrichtsqualität werden da ausgezeichnet. Und zwei aus NRW stehen da im Finale. Und zwar die Gemeinschaftsgrundschule Fröntenberg und die Friedrich-von-Bodelschwing-Schule in Bergkam.
0: So, wir drücken auf jeden Fall alle vorhandenen Daumen. Außerdem startet heute die Aktionswoche Zu gut für die Tonne. Zum siebten Mal findet die statt, um auf Lebensmittelverschwendung aufmerksam zu machen.
2: Ja, die läuft bundesweit und der Schwerpunkt liegt dieses Jahr auf nachhaltigem und bewussten Einkaufen. Mhm. Dazu werden viele verschiedene Aktionen und Workshops auch angeboten.
0: Das ist auch auf jeden Fall wichtig. Mhm. Und wir erfüllen natürlich auch weiter eure Wünsche hier bei unserem Wunscherfüller. Gleich um 7:45 ziehen wir die nächste Gewinnerin oder eben den nächsten Gewinner, vielleicht ja euch. Also bewerbt euch am besten jetzt ganz, ganz schnell auf unserer Homepage.
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0: Katy Perry für euren ganz frühen Dienstagmorgen. Die Regenbogenfahne als Zeichen für eine bunte und vielfältige Gesellschaft hängt ja an vielen öffentlichen Gebäuden und vor allem auch an Kirchen. Sandra Sternke-Menne von der Evangelischen Kirche spricht im Augenblick mal darüber, warum ihr das wichtig ist.
1: Augenblick mal.
2: Wir zeigen Flagge. Und das schon seit einigen Monaten oben am Turm der Stadtkirche St. Reinoldi in Dortmund. Nicht irgendeine Flagge, sondern die mit dem bunten Regenbogen. Die bunte Fahne steht für ein offenes und tolerantes Miteinander, das wir in unseren Stadtkirchen in Dortmund, St. Reinoldi und St. Petri und im evangelischen Kirchenkreis pflegen. Jeder ist bei uns willkommen, egal welche Religion, welche Hautfarbe, welche sexuelle Orientierung. Aber nicht jeder findet es gut, dass die Kirche dies offen und für alle sichtbar am Kirchturm zeigt und sich positioniert. Immer mal wieder kommen Menschen zu uns, deren Unmut äußern. Wir hören zu und machen deutlich, was uns wichtig ist und wofür wir stehen. Für ein offenes, respektvolles und tolerantes Miteinander. Gott hat jeden Menschen zu seinem Ebenbild geschaffen. So steht es in der Bibel und Gott macht keine Unterschiede. Eine Botschaft, die gerade in dieser Zeit, wo sich das demokratische Gefüge verlagert, aktuell und wichtig ist. Sandra Sternke-Menne von der Evangelischen Kirche für Augenblick mal.

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1: Schönen Dienstagmorgen mit uns.
2: Ja, mit unseren Autos können wir da nicht mithalten, wobei ich ehrlicherweise auch nicht auf die Idee kommen würde, es überhaupt auszutesten. Ganz im Gegenteil zu manch anderen Jungs und Mädels, die an den Wochenenden gerne mal ihre Runden durch die Bielefelder Innenstadt drehen. Oh, da wird gezeigt, ne, was das Auto so kann. Ganz zum Ärger mancher Anwohner und auch der Polizei. Tim, die hat die Poser jetzt kontrolliert.
3: Ja, am vergangenen Wochenende, Samstag auf Sonntag, wurden 20 Fahrer rausgefischt, die ihre Motoren zu laut aufheulen ließen oder auch zu stark beschleunigten. Ein Auto musste auch sichergestellt werden. Das Bußgeld dafür, 80 Euro, eher überschaubar. Außerdem wurden auch Raser bei den Kontrollen erwischt und ein Tuning-Treffen in Hepen kontrolliert. Der Deutsche Pflegerat hat die Bundesregierung zu einer umfassenden Überarbeitung der Pflegereform aufgefordert. Besonders kritisch seien die höheren Hürden beim Zugang zu Pflegegraden und die geplante Streichung des Entlastungsbetrags bei Pflegegrad 1. Das sagte Verbandspräsidentin Christine Vogler dem Redaktionsnetzwerk Deutschland. Uli Reitinger mit den Infos.
4: Menschen mit Pflegegrad 1 klagen nur über verhältnismäßig geringe Einschränkungen im Alltag. Trotzdem bekommen auch sie einen Entlastungsbeitrag von knapp 1.600 Euro im Jahr. Der Pflegerat kritisiert aber nicht nur die geplante Abschaffung dieser Entlastung, sondern er beklagt auch Einschnitte bei der Bezahlung der Pflegekräfte. Das gefährdet die Versorgung, heißt es. CDU-Gesundheitsminister Linnemann will die Pflegereform eigentlich morgen ins Kabinett einbringen, aber die SPD kritisiert die Pläne als reines Kürzungspaket und droht mit Blockade.
3: Die NRW-Regierung will an Förderschulen im Land festhalten. Das hat Schulministerin Dorothee Feller jetzt klargestellt. Eltern von Kindern mit Unterstützungsbedarf sollten weiter die Möglichkeit behalten, zwischen Förderschulen und gemeinsamen Lernen in allgemeinen Schulen zu wählen, so Feller. Beim Hantieren mit Böllern ist ein 13-jähriger Junge in Halle Sonntagabend an der Hand schwer verletzt worden, zwei 15- und 16-Jährige leicht. In einem Waldstück am Maschweg gab es eine laute Explosion, Zeugen riefen die Polizei. Die drei gaben zuerst an, dass andere Jugendliche sie mit Böllern beworfen hätten. Zeugen hatten allerdings nur die drei auf dem Weg gesehen. An einem zurückgelassenen E-Scooter der drei wurde außerdem auch ein Feuerzeug gefunden. Die künstliche Intelligenz macht weiter Probleme. ChatGPT-Entwickler OpenAI hat jetzt wegen Sicherheitsbedenken die Veröffentlichung eines neuen KI-Modells gestrichen. Unter anderem habe die Software in Tests Nutzer nicht immer ehrlich darüber informiert, welche Aktionen sie unternommen hat und welche nicht, schreibt das Wall Street Journal. Aus den USA Tina Eck.
5: Das neue Modell GPT 6.1 Astra sollte schon bald herauskommen, ist aber nun gestoppt. Es hatte zu selbstständig ohne Nutzererlaubnis agiert und über seine Aktionen geschwindelt. Derart eigenmächtiges Vorgehen fortgeschrittener KI hatte in letzter Zeit öfter Sorgen bereitet und für Schlagzeilen gesorgt. KI-Modelle schlichen sich heimlich ins Internet, rekrutierten externe Chatbots oder hackten sich sogar in Computer, Systeme und auf Webseiten anderer Unternehmen.
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2: Das wird wohl heute wohl ja der schönste Tag der Woche. 8 Sonnenstunden, ab und zu mal ein paar Wölkchen, die tun aber nichts und es wird ordentlich warm, bis zu 26 Grad heute. Morgen dann sogar noch mal ein Tucken mehr, bis zu 27 Grad, dann allerdings auch ein paar Wolken mehr. Am Nachmittag dichter bewölkt, Donnerstag, ja, da hat sich's dann erstmal ausgesommert. Viele Wolken und ab dem Nachmittag auch viele Regen.
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1: 6:03. Schauen wir schnell und aktuell, was auf den Straßen los ist.
2: Pass mal auf, in der Ausfahrt Gütersloh.
1: Ist jetzt, oder?
2: Nee, passt.
1: Achso, schön. Pass mal auf. Was habe ich gemacht?
2: Du bist ja gerade nicht auf der A2 Richtung Dortmund unterwegs, aber alle anderen von euch, die ihr da lang fahrt in der Ausfahrt Gütersloh, da liegt ein Reifen auf der Fahrbahn. Obacht bitte. Im Stadtgebiet habe ich nur 3 Blitzmaschinen zu melden. Am Waldbad, an der Drügestraße und an der Jöllenbecker Straße am Ortseingang Jöllenbeck.
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1: Pass mal auf, du. Dankeschön, Dienstag. Wem wir diese Woche danken wollen, das liegt fast auf der Hand, beziehungsweise im Umzugskarton. Unser Thema gleich hier bei Radio Bielefeld.

0: Die schönsten Umzüge sind die, mit denen man nichts zu tun hat. Radio Bielefeld läuft am Dienstag um 10 nach 6 mit Sebastian Wiese.
1: Und Franziska Schütz.
0: Ja, wir ziehen um. Ne? Diese Woche ist es soweit. Am Freitag schließen wir hier die Studiotüren auf dem Sisterplatz endgültig ab. Am kommenden Montag senden wir das erste Mal live aus unserem neuen Studio im Medienhaus auf dem Kesselbrink. Ja, die Redaktion ist schon ziemlich leer geworden. Ne? Schränke wurden ausgeräumt, Kisten gepackt, die Wände sind schon kahl.
1: Jetzt muss unser Kram aber auch noch nach drüben gebracht werden. Ne? Also Schränke, Schreibtischstühle, Geschirr und die Technik natürlich auch. Ich muss ehrlich gestehen, ich bin ganz schön dankbar, dass wir das nicht selbst machen müssen, dass es Menschen gibt, die unsere Kisten und Möbel zum Kesselbrink bringen und dort dann sogar schon an die richtige Stelle stellen. Ne? Vielen Dank.
0: Zumal Umzüge so ziemlich das Nervigste sind, was es gibt. Ne? Also ich bin in meinem Leben tatsächlich 7-mal umgezogen, krass, wenn ich mich nicht verzählt habe. Ja, findest du krass?
1: Ja.
0: Ich glaube, es gibt Menschen, die noch deutlich häufiger umgezogen sind. Aber jedes Mal waren auf jeden Fall liebe Menschen dabei, die Kisten geschleppt haben. Waschmaschinen, Sofas, teilweise aus dem 4. Stock durch viel zu enge Treppenhäuser. Zur Belohnung gab es dann immer eine Kiste Bier und eine Pizza. Also wirklich herrlich sind natürlich auch mal diese Umzüge, bei denen noch die Tomaten durch den Kühlschrank fallen, wenn du eine hochnimmst und die Kleiderschränke halb voll sind mit Klamotten und Kleiderbügeln. Organisation ist alles, genauso wie jede Form der Unterstützung.
1: Ich habe neulich von einem Umzug gehört, da war die Waschmaschine noch voller Wasser. Da hast du erstmal ein Problem.
0: Besser als Wäsche, glaube ich, drin, oder? Ich weiß nicht. Hat alles seine Vor- und Nachteile.
1: Egal, ob Familie, ob es Freunde sind oder ein professionelles Umzugsunternehmen, wir sagen in dieser Woche allen Umzugshelferinnen und Helfern ein dickes Dankeschön. Her mit euren Dankesworten an die Menschen, die euch beim Umzug geholfen haben. Schickt uns eine Sprachnachricht bei WhatsApp an Bielefeld 6x5. 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

0: zur 21. 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
1: Da habe ich weiterhin die Gefahrenmeldung von der Ausfahrt Gütersloh auf der A2 Fahrt Richtung Dortmund. Da liegt ein Reifen auf der Fahrbahn. Fahrt da bitte besonders vorsichtig. Am Waldbad steht eine Blitzmaschine, genau wie an der Drögestraße. Die blitzt in beide Richtungen und an der Jöllenbecker Straße am Ortseingang Jöllenbeck. An der Kreuzung Dingerdisser Straße, Potsdamer Straße, da steht kein Blitzer, aber der Oldentrupper Hof. Und der soll als Erstaufnahmeeinrichtung für Flüchtlinge schließen zum Ende des Jahres. Alle Infos dazu hört ihr gleich in unseren Nachrichten um 6:30.

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5: Schönen Dienstagmorgen mit uns.
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5: Und, na, traurig eigentlich, aber bei einigen Jugendlichen scheint das ganze Jahr über Silvester zu sein, dem Onlinehandel sei Dank. Drei Jungs haben jetzt in Halle mit Böllern rumgespielt und sich dabei verletzt, ein 13-Jähriger sogar schwer.
6: Ja, das war Sonntagabend am Maschweg in Halle. Da gab es eine laute Explosion. Zeugen sahen die Jugendlichen und riefen die Polizei. Die Jungs sagten erst, zwei andere hätten sie mit den Böllern beworfen. Das scheint aber wohl eine Notlüge gewesen zu sein. An ihrem E-Scooter wurde zudem auch ein Feuerzeug gefunden. Der 13-Jährige wurde schwer an der Hand verletzt. Die beiden 15- und 16-Jährigen in Halle leicht. Bundesgesundheitsminister Carsten Linnemann will die sogenannten Kinderkrankentage wieder kürzen, wie in Vor-Corona-Zeiten. Statt 15 soll jedes Elternteil wieder 10 freie Tage bekommen. Bei der SPD stößt das auf Kritik. Linnemann erklärte, es sei gut, die Corona-Sonderregeln wieder aufzuheben. Der Deutsche Pflegerat hat die Regierung aufgefordert, ihre bisherigen Reformpläne umfassend zu überarbeiten. Präsidentin Christine Vogler kritisiert beim Redaktionsnetzwerk Deutschland die höheren Hürden bei den Einstufungen und die geplante Streichung des Entlastungsbetrags bei Pflegegrad 1. Der Oldentrupper Hof in Bielefeld schließt als Erstaufnahmeeinrichtung für Flüchtlinge Ende des Jahres seine Türen. Das hat ein Sprecher der Bezirksregierung dem Westfalenblatt jetzt gesagt. Die Instandhaltung des früheren Hotels sei zu teuer geworden. Zuletzt kam es unter anderem immer wieder zu Wasserschäden. Die Bielefelder Polizei hat am Samstagabend und in der Nacht die Autoposer-Szene in der Stadt kontrolliert. 20 Fahrer wurden gestoppt, die mit lautem Motorengeheul oder quietschenden Reifen aufgefallen waren. Zudem gab es Tempokontrollen, unter anderem an der Eckendorfer Straße. Fast 100 Fahrer waren zu schnell.
5: Wir schauen aufs Radio Bielefeld Wetter.
7: Wenn die Sonne dann mal in so, ja, ungefähr einer Stunde wird sie wohl aufgegangen sein, dann wird sie auch den ganzen Tag heute für uns scheinen mit ein paar Wolken, die da unterwegs sind. Aber nichts tun wird das insgesamt ein sehr schöner Tag und vor allen Dingen nochmal ein richtig sommerlich warmer Tag. Höchstwerte heute um die 26 Grad, morgen 27 Grad, dann ein paar Wolken mehr. Donnerstag geht es dann deutlich nach unten, 19 Grad in der Spitze, viele graue Wolken und auch ordentlich Regen ist angekündigt.
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5: 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Schauen wir auf die Straßen um kurz nach 6:30.
7: An der Jöllenbecker Straße am Ortseingang Jöllenbeck steht weiterhin eine Blitzmaschine, genau wie die am Waldbad. Und auch an der Dröge Straße, die steht da auch immer noch in der 30er-Zone, blitzt in beide Richtungen. Wenn ihr unterwegs was seht, Stau, Störung, Blitzer, whatever, klingelt gern bei uns durch. Kostenlos unter der Radio Bielefeld Verkehrshotline 08000 800 300.
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5: Moin moin zusammen. Ja, und so langsam rückt der Moment des Umzugs näher. Ne? Am Freitag ist Schluss hier auf dem Sisterplatz. Ab Montag senden wir von Radio Bielefeld live vom Kesselbrink. Wir sind mittendrin in der Umzugswoche und das macht auch was mit euch. Ihr habt uns schon gestern so viele Sprachnachrichten mit euren Erinnerungen geschickt. Die ersten hören wir gleich hier bei Radio Bielefeld.

0: Wir zählen die Tage, beziehungsweise schon fast die Stunden, bis wir hier den Laden dicht machen. Radio Bielefeld läuft am Dienstag um 6.41 Uhr mit Sebastian Wiese.
1: Und Franziska Schütz.
0: Tja, nur noch diese Woche live vom Süsterplatz in der Altstadt. Am Freitag erlischt die rote Lampe das letzte Mal. Dann gehen die Mikrofone aus und werden abgeschraubt.
1: Ja, um dann im neuen Studio wieder angeschraubt zu werden, ne? Übers Wochenende. Da werden die Kollegen der Technik mit Hochdruck arbeiten, wahrscheinlich auch die ein oder andere Überstunde schieben, damit wir am Montag pünktlich ab 6 wieder live on air gehen können. Ja, dann senden wir aus dem neuen Medienhaus am Kesselbrink. Irgendwie fühlt sich das noch verrückt an. Also, ne, wir freuen uns auf unser neues Zuhause. Aber trotzdem macht der Umzug natürlich was mit uns, ne? Nach über 35 Jahren hier auf dem Süsterplatz. Und euch geht's auch so. Ihr habt auch so viele Erinnerungen an diesen Standort.
2: Meine ersten Erinnerungen an euer Studio am Süsterplatz waren, damals war ich 10 Jahre alt, das war im Jahr 1999. Da hattet ihr so ein kleines Gewinnspiel für Kinder, weil Barbie ihren 40. Geburtstag hatte. Und da habe ich eine Barbie bei euch gewonnen und bin dann halt mit meiner Mama mit der Straßenbahn in die Stadt gefahren, zu euch ins Studio und habe meine gewonnene Barbie abgeholt.
3: Ihr habt für mich dorthin gehört, einfach wie das Salz in der Suppe und habt die Altstadt bereichert. Ich bin quasi Fan von der ersten Stunde an und hatte auch das Glück, eure Räumlichkeiten dort das ein oder andere Mal zu besuchen.
4: Also ich bin Airbnb-Anbieterin nach wie vor und damals war das in der Stadt gar nicht, noch nicht so populär und da hat mich der Sender angerufen und hat mich eingeladen und dann war ich da und das war schon so ein ganz besonderer Augenblick. Es war super nett. Man hat mich tatsächlich dann auch ausgestrahlt, einen anderen Morgen um 7:15 und dann kamen ganz viele Nachrichten. Oh, du warst ja im Radio und man hat mich tatsächlich an meiner Stimme erkannt.
5: Mit unserer Chorgruppe, die ehemaligen Bielefelder Kinderchorsänger, durften am 9.12.2022 ein kleines Konzert auf der Radio Bielefeld Weihnachtsmarktbühne singen. Es war eine ganz tolle Aktion.
6: Also meine schönste Erinnerung ist damals die Taufe von Emil Eicher auf dem Süsterplatz mit Dirk Slüter zusammen. Und immer wenn ich mal in der Altstadt bin, dann gehe ich Emil besuchen und schaue auch immer mal bei euch rein, also durch die Scheibe. Und ich glaube, das wird mir ein bisschen fehlen. Alles Gute am neuen Standort und ich bleibe euch treu.
0: Dankeschön dafür. Der Standort ändert sich, aber wir nicht. Wir bleiben natürlich trotzdem bei euch jeden Tag, den ganzen Tag. Und wir freuen uns weiter über eure tollen Geschichten und Erinnerungen. Schickt sie uns per WhatsApp-Sprachnachricht an Bielefeld 6x5. Radio Bielefeld ist und bleibt immer am Puls der Stadt.

0: 10 vor 7. 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
1: Da haben wir weiterhin 3 Blitzmaschinen am Waldbad an der Drögestraße. Die Maschine, da blitzt sogar in beide Richtungen, in der 30er-Zone und an der Jöllenbecker Straße am Ortsangang Jöllenbeck, die steht da auch immer noch. Habt ihr noch was von unterwegs? Gebt uns gern Bescheid über die kostenlose Radio Bielefeld Verkehrshotline. Das ist die 08000 800 300. 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
1: Schönen Dienstagmorgen mit uns.
2: Vor über 10 Jahren war es damals ein großer Aufreger in Bielefeld, als es hieß, der Oldentrupper Hof wird jetzt als Flüchtlingsunterkunft genutzt. Die 500 Plätze waren zuletzt auch nicht mehr vollständig belegt und jetzt gibt es eine neue Nachricht. Die Erstaufnahmeeinrichtung soll Ende des Jahres zumachen, Tim.
3: Ja, das hat die Bezirksregierung entschieden. Ein Sprecher sagte jetzt dem Westfalenblatt, die Verträge mit den Dienstleistern wurden nicht verlängert. Grund ist, dass die Instandhaltung im Oldentrupper Hof zu aufwendig und zu teuer geworden ist. Das Gebäude auch schon älter. Es gibt immer wieder Wasserschäden, unter anderem. Wie es mit dem Oldentrupper Hof dann weitergeht nach Ende des Jahres, ist noch offen. Gesundheitsminister Carsten Linnemann will bei den Kinderkrankentagen wieder zurück zu der Regelung, die vor Corona galt. Statt 15 soll jedes Elternteil künftig wieder 10 Tage pro Kind und Jahr bekommen, schreibt die Augsburger Allgemeine. Vom Koalitionspartner SPD kommt Kritik. Aus Berlin, Zoe Tassovali.
4: Die Corona-Pandemie ist vorbei und die Sonderregeln sollten jetzt laut Linnemann auch wieder auslaufen. Für dieses Jahr bleibt es aber noch bei 15 Tagen pro Elternteil. Alleinerziehende bekommen 30. Die SPD ist gegen eine generelle Kürzung. Sie sei falsch, denn Eltern mit kranken Kindern brauchen genau in solchen Momenten vor allem Zeit und Unterstützung. Anspruch auf Kinderkrankengeld haben gesetzlich Versicherte grundsätzlich, wenn ihr Kind unter 12 ist und sie deshalb nicht arbeiten können. Die Krankenkasse fängt dann einen Großteil des Verdienstausfalls auf.
3: Die Landesregierung in Nordrhein-Westfalen will Eltern von Kindern mit Unterstützungsbedarf weiter die Möglichkeit geben, frei wählen zu können, ob sie ihr Kind auf eine Förderschule oder zum inklusiven Lernen auf eine allgemeine Schule schicken. Das hat Schulministerin Dorothee Feller betont. NRW halte an den Förderschulen fest. Jedes Kind ist einzigartig und hat das Recht auf bestmögliche Förderung, so Feller. Aktuell haben rund 172.000 Schülerinnen und Schüler in NRW Förderbedarf. Bei einer Böller-Explosion in Halle ist ein 13-jähriger Junge am Sonntagabend schwer an der Hand verletzt worden. Zwei weitere Jugendliche wurden leicht verletzt. Das teilte die Polizei mit. Am Maschweg war es zu einem lauten Knall gekommen. Die Jungs gaben zunächst an, von anderen mit Böllern beworfen worden zu sein. Das konnte von Zeugen nicht bestätigt werden, die nur die drei haben weglaufen sehen. An einem zurückgelassenen E-Scooter wurde zudem ein Feuerzeug gefunden. Ermittlungen wegen gefährlicher Körperverletzung laufen. Mit ihren PS-starken Wagen, lauten Motoren und teilweise quietschenden Reifen fallen immer wieder Autofahrer in der Bielefelder Innenstadt auf. Jetzt hat die Polizei die Poser-Szene am Samstagabend kontrolliert. 20 Fahrer wurden wegen Lärmbelästigungen gestoppt. Bei Geschwindigkeitskontrollen waren fast 100 Autos zu schnell. Ein Tuning-Treffen in einem Industriegebiet in Hepen verlief dagegen recht ruhig. 600 Autofahrer hatten sich da versammelt.
1: Wir schauen aufs Radio Bielefeld Wetter.
2: Das wird schön heute. Viel, viel Sonne mit ein paar Wolken hier und da und nochmal richtig warm mit bis zu 26 Grad. Morgen auch sommerlich warm mit bis zu 27 Grad, dann schon mehr Wolken und ja, am Donnerstag, da geht's dann wieder Richtung Herbst. Wir verabschieden uns da erstmal vom Sommer. Viele Wolken und auch immer wieder Regen.
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1: Gleich 7:04, da schauen wir nochmal schnell und aktuell, was auf den Straßen los ist.
2: Am Waldbad, an der Drögestraße und an der Jöllenbecker Straße am Ortseingang Jöllenbeck die Blitzmaschinen. Sonst habe ich noch nichts, auch noch kein größerer morgendlicher Berufsverkehr. Falls ihr was unterwegs seht, gebt uns gern Bescheid, zum Beispiel über WhatsApp, Bielefeld 6x5.
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1: Moin, moin zusammen. Und Bielefeld hat einen neuen Weltrekord. Vielleicht seid ihr ja sogar selbst Teil davon. Könnte ich mir gut vorstellen bei der regen Beteiligung, die es da gab. Unser Thema gleich hier bei Radio Bielefeld. Kommt ganz entspannt rein in den Dienstagmorgen mit uns.

0: Dr. Nils Rahemeier vom Franziskus-Hospital war erschöpft, aber glücklich.
1: Ja, mir geht's super. Das ist so inspirierend gewesen. Es ist so fantastisch gewesen. Natürlich bin ich komplett übermüdet und jeder Knochen im Leib tut mir weh. Aber ich will keine Sekunde davon missen.
0: Radio Bielefeld läuft am Dienstag um 10 nach 7 mit Sebastian Wiese.
2: Und Franziska Schütz.
0: Ja, es ist geschafft, ne? Im Franziskus-Hospital wurde 7 Tage lang 24 Stunden am Stück ununterbrochen ein Dummy wiederbelebt. Ihr habt es bei uns gehört. Im Rahmen der Woche der Wiederbelebung sollte so zum einen auf das Thema aufmerksam gemacht werden. Zum anderen ging es auch um einen Weltrekord.
2: In der Nacht von Sonntag auf Montag um 0 Uhr, da war es soweit. Da konnten die alkoholfreien Sektkorken knallen. Über 6.200 Menschen haben dabei mitgeholfen, den Weltrekord aufzustellen. Kollege Teichler war ja auch live dabei. Und das Ganze wurde natürlich hochoffiziell überwacht. Lisa Nowakowski ist Rekordrichterin vom Rekordinstitut Deutschland und sie war die letzten Stunden vor Ort und schwer beeindruckt.
3: Ich hätte nicht gedacht, dass die Stimmung so gut ist. Also es ist ja so ein ernstes Thema eigentlich und dass da mit so viel Elan, so viel Motivation, so viel Herzlichkeit rangegangen wird, ist einfach wunderschön mitzuerleben. Ich glaube, es wird eine Zeit lang dauern, bis dieser Rekord gebrochen wird, weil 168 Stunden ist schon eine Hausnummer, muss man erstmal schaffen. Und bei uns ist jetzt demnächst auf jeden Fall kein Reanimationsrekord angemeldet.
2: Ja, die erste, die auf dem Dummy rumgedrückt und damit den Startschuss gegeben hat, war Isolde Forst-Ettler. Der hört man die Freude so richtig an.
4: Ich bin überwältigt. Also ich, ja, Gänsehaut pur, weil als wir gestartet sind, sah er schon sehr, also was heißt hier, kritisch, aber wir wussten nicht, wohin das Ganze führt, ob wir es schaffen. Aber ich war positiv gestimmt. Ich habe gesagt, wenn wir die erste Nacht schaffen, dann schaffen wir alle anderen. Und Gott sei Dank, mit Hilfe von allen, alleine schafft man sowas nicht. Aber als Gemeinschaft, ich kann nur sagen, fantastisch.
0: Ja, ein dicker Dank also an alle, die dabei mitgeholfen haben und somit auch ein Teil des Weltrekords sind. Und ein dicker Dank auch noch vom Initiator Nils Rahemeier, der wirklich die ganze Woche komplett begleitet hat, jeden Tag vor Ort im Krankenhaus.
1: Ich danke Radio Bielefeld, die haben für uns gesprochen, die haben das auch bekannt gemacht. Das hat wirklich die Bevölkerung von Bielefeld inspiriert und zu uns zu kommen. Und dadurch ist das Ganze möglich geworden. Danke an Radio Bielefeld.
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1: Vorsicht bitte auf der Ostwestfalenstraße stadteinwärts. Kurz vor der Auffahrt auf die A2 Fahrt Richtung Dortmund. Ein Liegenbleiber, der wohl schlecht gesichert ist, beziehungsweise nicht gut zu sehen ist. Fahrt bitte besonders aufmerksam auf der Ostwestfalenstraße. Im Stadtgebiet haben wir Blitzer am Waldbad, an der Drögestraße und an der Jöllenbecker Straße am Ortseingang Jöllenbeck. Und wir wünschen euch allen unterwegs eine gute Fahrt mit Rad.

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9: Hier ist eure Nummer 1. Schönen Dienstagmorgen wünschen wir euch.
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9: Und hier bei uns, also noch in der Ritterstraße, drehen die Jungs abends am Wochenende ja auch gern mal ihre Runden. Wer ein schickes, schnelles Auto hat, wenn auch nur geliehen, zeigt sich damit gerne. Also einige zumindest, Anwohner und Passanten, die finden das oft nicht so lustig, wenn die Poser da durchrauschen. Und denen hat die Polizei jetzt auch auf die Finger geschaut.
10: Genau, am Samstagabend und in der Nacht war das, also letztes Wochenende. 20 Fahrer wurden da gestoppt, weil sie es mit der Lautstärke mal wieder übertrieben hatten, die Motoren aufheulen ließen. Geschwindigkeitskontrollen gab es auch, unter anderem auf der Eckendorfer. Da waren fast 100 Fahrer zu schnell. Wie sehr sie das jetzt belehrt hat für die Zukunft, das sei noch ein bisschen dahingestellt. Bundesgesundheitsminister Carsten Linnemann rüttelt an den sogenannten Kinderkrankentagen. Sie sollen, wie vor Corona, von 15 auf 10 pro Elternteil reduziert werden. Von der SPD kommt daran Kritik. Man wolle eine familienfreundliche Politik und Eltern die notwendige Zeit für ihre Kinder ermöglichen. Die NRW-Regierung will an Förderschulen im Land festhalten. Das hat Schulministerin Dorothee Feller jetzt klargestellt. Eltern von Kindern mit Unterstützungsbedarf sollen weiter die Möglichkeit behalten, zwischen Förderschulen und gemeinsamen Lernen in allgemeinen Schulen zu wählen, so Feller. Die Tage für den Oldentrupper Hof als Flüchtlingsunterkunft in Bielefeld sind gezählt. Wie das Westfalenblatt einen Sprecher der Bezirksregierung zitiert, wird das frühere Hotel als Erstaufnahmeeinrichtung für Flüchtlinge Ende des Jahres geschlossen. Die Instandhaltungskosten sind zu hoch, die Zukunft noch ungeklärt. Vor dem Prime in Brackwede hat es Samstagnacht eine wüste Schlägerei gegeben, bei der unter anderem auch ein Bauzaun als Wurfgeschoss herhalten musste. Auf dem Disco-Parkplatz war ein Streit eskaliert. Es wurde mit Fäusten und Flaschen zugeschlagen und gab mehrere Verletzte. Dabei wurde auch der Metallbauzaun auf die Gruppe geworfen. Zwei südländisch aussehende Täter, beide mit Vollbart, konnten fliehen.
9: Wir schauen aufs Radio Bielefeld Wetter.
11: Heute und morgen noch mal richtig Sommer in der Stadt. Bei Höchstwerten um die 26, 27 Grad. Heute viel Sonne mit ein paar Wolken. Morgen mehr Wolken und ab und zu Sonne. Am Donnerstag, da kriegen wir sie gar nicht zu Gesicht. So rum 19 Grad, dann nur noch in der Spitze. Viele dichte Wolken und auch immer wieder Regenschauer.
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9: Um kurz nach 7:30 schauen wir schnell und aktuell, was auf den Straßen los ist.
11: Da haben wir Stau auf der A33, Fahrt Richtung Bielefeld. Zwischen Schloss Holte-Stuckenbrock und dem Kreuz Bielefeld plant da mal 5 bis 10 Minuten mehr ein. Außerdem ein Liegenbleiber auf der Ostwestfalenstraße statt einwärts kurz vor der Auffahrt auf die A2 Richtung Dortmund. Ist wohl nicht so gut zu sehen, fahrt da besonders aufmerksam. Und es wird weiterhin geblitzt am Waldbad, an der Drügestraße und an der Jöllenbecker Straße direkt am Ortseingang Jöllenbeck. Gute Fahrt euch.
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9: Moin moin zusammen und wir erfüllen weiter eure Wünsche. Gleich den ersten des Tages hier bei Radio Bielefeld. Schönen Dienstagmorgen wünschen wir euch.

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0: Schönen Dienstag, gleich 7.44 Uhr. Ja, für Stefanie gab es zum Beispiel einen 500-Euro Tankgutschein. Für Alexandra geht's zur VIP-Clubnacht nach Ibiza. Und für Paula zahlen wir 2 Monate lang die Miete.
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0: Jürgen Bangert macht jetzt den nächsten wahr, der, ja, ich sag mal, etwas ungewöhnlicher ist, bei dem es eher um den emotionalen Wert geht.
3: Hallo.
4: Manuela, was ist dein Wunsch?
3: Mein Wunsch ist das Tattoo von meiner verstorbenen Katze, leider. Ich werde gerade ein bisschen emotional, weil sie mir halt sehr am Herzen lag. Und wir hatten sie nur ein Jahr und in dem ein Jahr ist halt viel passiert. Und ihr Tod war halt leider plötzlich und unerwartet.
4: Habt ihr sie bekommen, als sie schon älter war? Oder ist was passiert?
3: Ja, die war 8 Jahre alt. Aber wir haben die in einem Zustand bekommen, der war katastrophal. Hm. Also bei uns ist sie quasi nochmal richtig aufgeblüht in dem einen Jahr. Bella war wie meine kleine Tochter, sag ich immer.
4: Und du möchtest aber diese Erinnerung also auch bei dir so ein bisschen lebendiger behalten? Und möchtest dir jetzt ein Tattoo gönnen? Also willst du den Namen tätowieren lassen oder ein Bild von der Katze?
3: Ein Gesicht und da unten drunter halt den Namen Bella.
4: Okay, hast du mal geguckt, was sowas kostet?
3: Das würde 500 Euro kosten, aber ich ziehe halt wirklich schon jeden Cent, bin ich schon am Sparen.
4: Okay. Ich würde einfach sagen, wir übernehmen die 500 Euro dafür.
3: Nein, ist wirklich? Ja. Entschuldigung, Hildegard. Oh mein Gott, das ist wirklich jetzt. Vielen lieben Dank, es ist gerade so eine Mischung aus Freude und ich bin kein Hörer, ein bisschen Entschuldigung.
4: Alles gut, aber, Manuela, alles gut.
3: Jetzt habe ich so einfach nicht nur in meinem Herzen, sondern auch auf meiner Haut und das bedeutet mir gerade einfach so viel. Oh mein Gott.
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4: Schönen Dienstagmorgen mit uns.
5: Ja, wenn über den Verkehr in Städten gesprochen wird, dann betrifft es ja meistens die Autofahrer, die Fahrradfahrer oder auch mal die Bahn. Heute ist das in Bielefeld anders. Da rücken nachher die Fußgänger in den Mittelpunkt, Tim.
6: Genau, in der Stadthalle hat das NRW-Verkehrsministerium zu Deutschlands größtem Netzwerktreffen eingeladen, heißt es. Offiziell ist das dann der Fußverkehrskongress in Bielefeld. Kommunen, Politik, Wissenschaft und Verbände beraten, wie Menschen zu Fuß sicher unterwegs sein können und wie die bisherigen Konzepte funktionieren oder auch noch verbessert werden können. 500 Gäste kommen. Neben vielen Ausstellern gibt es unter anderem auch die Gelegenheit für Besucher, eine VR-Brille für simulierte Verkehrssituationen zu testen. Der Deutsche Pflegerat hat die Bundesregierung zu einer umfassenden Überarbeitung der Pflegereform aufgefordert. Besonders kritisch seien die höheren Hürden beim Zugang zu Pflegegraden und die geplante Streichung des Entlastungsbetrags bei Pflegegrad 1. Das sagte Verbandspräsidentin Christine Vogler dem Redaktionsnetzwerk Deutschland. Uli Reitinger mit den Infos.
7: Menschen mit Pflegegrad 1 klagen nur über verhältnismäßig geringe Einschränkungen im Alltag. Trotzdem bekommen auch sie einen Entlastungsbeitrag von knapp 1.600 Euro im Jahr. Der Pflegerat kritisiert aber nicht nur die geplante Abschaffung dieser Entlastung, sondern er beklagt auch Einschnitte bei der Bezahlung der Pflegekräfte. Das gefährdet die Versorgung, heißt es. CDU-Gesundheitsminister Linnemann will die Pflegereform eigentlich morgen ins Kabinett einbringen, aber die SPD kritisiert die Pläne als reines Kürzungspaket und droht mit Blockade.
6: Der Oldentrupper Hof in Bielefeld schließt als Erstaufnahmeeinrichtung für Flüchtlinge Ende des Jahres seine Türen. Das hat ein Sprecher der Bezirksregierung dem Westfalenblatt gesagt. Die Instandhaltung des früheren Hotels sei zu teuer geworden. Zuletzt kam es in dem Gebäude unter anderem immer wieder zu Wasserschäden. Wie es für den Oldentrupper Hof weitergeht, ist noch offen. Der ChatGPT-Entwickler OpenAI hat wegen Sicherheitsbedenken die Veröffentlichung eines neuen KI-Modells gestrichen. Die Software habe Nutzern in Tests nicht immer ehrlich darüber informiert, welche Aktionen sie unternommen hat und welche nicht, schreibt das Wall Street Journal. Aus den USA, Tina Eck.
8: Das neue Modell GPT 6.1 Astra sollte schon bald herauskommen, ist aber nun gestoppt. Es hatte zu selbstständig ohne Nutzererlaubnis agiert und über seine Aktionen geschwindelt. Derart eigenmächtig Vorgehen fortgeschrittener KI hatte in letzter Zeit öfter Sorgen bereitet und für Schlagzeilen gesorgt. KI-Modelle schlichen sich heimlich ins Internet, rekrutierten externe Chatbots oder hackten sich sogar in Computer, Systeme und auf Webseiten anderer Unternehmen.
6: Die Bielefelder Polizei hat am Samstagabend und in der Nacht die Autoposer-Szene in der Stadt kontrolliert. 20 Fahrer wurden gestoppt, die mit lautem Motorengeheul oder quietschenden Reifen aufgefallen waren. Zudem gab es Tempokontrollen, unter anderem an der Eckendorfer Straße. Fast 100 Fahrer waren zu schnell. Ein Tuning-Treffen in einem Gewerbegebiet in Hepen verlief relativ ruhig.
4: Ja, in Hepen passiert sowas nicht auch. Da haben wir sie alle unter Kontrolle. Wir schauen aufs Radio Bielefeld-Wetter.
5: Das ist heute und morgen nochmal richtig schön sommerlich warm. Höchstwert um die 26, 27 Grad. Heute auch mit schönen sonnigen Abschnitten. Nur hier und da ein paar Wolken. Morgen sind es ein paar Wolken mehr. Und am Donnerstag dann doch eher viele, viele Wolken, die auch immer wieder Regenschauer mitbringen. Und auch die Temperaturen gehen dann runter auf maximal 19 Grad dann noch.
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4: Gleich 8:04 schauen wir nochmal schnell und aktuell, was auf den Straßen los ist.
5: Da gehen erstmal Grüße raus an meine Freundin Sina. Die hat mir nämlich eben gerade geschrieben, dass der Stau auf der A33 mega lang gewesen ist. Also mein System sagt mir, 4 Kilometer haben wir da zwischen Schloss Holte-Stukenbrock und dem Kreuz Bielefeld in Fahrtrichtung Bielefeld. Gut 15 Minuten braucht ihr da länger. Und auch im weiteren Verlauf gibt es nochmal Stop and Go, und zwar zwischen Bielefeld Senne und Bielefeld Zentrum. Da braucht ihr 5 Minuten. Menschen länger als sonst. Dann haben wir einen neuen Blitzer. Da sage ich vielen Dank an Marc fürs Bescheidgeben über WhatsApp. Bielefeld 6x5 am Pfarracker. Ecke am Liedstücke wird jetzt geblitzt und weiterhin von den Maschinen einmal am Waldbad, an der Drögestraße und an der Jöllenbecker Straße, direkt am Ortseingang Jöllenbeck.
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4: Es ist Dankeschön Dienstag. Wem wir diese Woche danken wollen, das liegt fast auf der Hand, beziehungsweise steckt im Umzugskarton. Unser Thema gleich hier bei Radio Bielefeld.

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0: Die schönsten Umzüge sind die, mit denen man gar nichts zu tun hat, ne? Radio Bielefeld läuft am Dienstag um gleich 7:12 mit Sebastian Wiese
1: und Franziska Schütz.
0: Wir ziehen um. Diese Woche ist es soweit. Am Freitag schließen wir hier die Studiotüren auf dem Süsterplatz endgültig ab. Am kommenden Montag senden wir dann das erste Mal live aus unserem neuen Studio im Medienhaus auf dem Kesselbrink. Die Redaktion ist schon ziemlich leer geworden, ne? Schränke wurden ausgeräumt, Kisten gepackt, die Wände ziemlich kahl.
1: Ja, jetzt muss unser Kram aber auch noch nach drüben gebracht werden, ne? Also Schränke, Schreibtischstühle, Geschirr und auch die Technik natürlich. Ich muss ehrlich gestehen, ich bin ganz schön dankbar dafür, dass wir das nicht selbst machen müssen. Dass es Menschen gibt, die unsere Kisten und Möbel zum Kesselbrink bringen und dort auch schon an die richtige Stelle stellen, ne? Vielen Dank dafür.
0: Zumal Umzüge so ziemlich das Nervigste sind, was es gibt, ne? Also ich bin in meinem Leben tatsächlich 7-mal umgezogen, wenn ich mich nicht verzählt habe. Und jedes Mal waren sehr liebe Menschen dabei, die mit angepackt haben. Ne? Kisten geschleppt, Waschmaschinen, Sofas, teilweise aus dem 4. Stock durch viel zu enge Treppenhäuser. Und zur Belohnung gab es eine Kiste Bier und eine schöne Pizza. Ne? Herrlich sind natürlich auch noch die Umzüge, bei denen die Tomaten durch den Kühlschrank rollen. Oh, da ist ja noch was drin. Ne? Oder die Kleiderschränke halb voll sind mit Kleiderbügeln oder sogar noch Klamotten. Ja, Organisation ist alles, genauso wie jede Form der Unterstützung.
1: Ja, egal ob Familie, ob Freunde oder ein professionelles Umzugsunternehmen, wir sagen in dieser Woche allen Umzugshelferinnen und Helfern Dankeschön. Deswegen her mit euren Dankesworten an die Menschen, die euch beim Umzug helfen. Schickt uns eine Sprachnachricht bei WhatsApp an Bielefeld 6x5.

0: Gleich 20 nach 8. 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
1: Stau auf der A33 Richtung Bielefeld zwischen Stuckenbrock-Senn und dem Kreuz Bielefeld 20 Minuten plus. Außerdem haben wir einen Ampelausfall an der Kreuzung Göllenbecker Straße, Weststraße bzw. Auffahrt auf dem OWD und einen neuen Blitzer am Fahrerker.

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13: Schönen Dienstagmorgen mit uns.
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13: Und ich kann mich noch gut erinnern, vor über 10 Jahren, da war der Aufschrei damals groß, als es hieß, Oldentrupper Hof wird jetzt als Flüchtlingsunterkunft genutzt. Ich glaube, war damals auch selber als Reporter vor Ort, um sich das dann alles mal anzuschauen, was da jetzt los ist. Die Plätze zuletzt, die waren schon nicht mehr alle belegt. Ne? Und jetzt gibt es eine neue Entwicklung. Die Erstaufnahmeeinrichtung, die macht Ende des Jahres zu.
14: Genau, das schreibt das Westfalenblatt und zitiert einen Sprecher der Bezirksregierung. Die Verträge mit den Dienstleistern seien nicht verlängert worden. Grund ist, dass die Instandhaltung im Oldentrupper Hof zu aufwendig und zu teuer geworden ist. Es gab da regelmäßig Wasserschäden in letzter Zeit. Wie es da künftig weitergeht mit dem Gebäude, mit der künftigen Nutzung, das ist noch offen. Der Deutsche Pflegerat hat die Regierung aufgefordert, ihre bisherigen Reformpläne umfassend zu überarbeiten. Verbandspräsidentin Christine Vogler kritisiert beim Redaktionsnetzwerk Deutschland die höheren Hürden bei den Einstufungen und die geplante Streichung des Entlastungsbetrags bei Pflegegrad 1. In der Bielefelder Stadthalle wird ab heute darüber diskutiert, wie Fußgänger sicherer unterwegs sein können. Das NRW-Verkehrsministerium hat nach eigenen Angaben zu Deutschlands größtem Netzwerktreffen eingeladen. Besucher können vor Ort per VR-Brille auch simulierte Verkehrssituationen testen. Die NRW-Regierung will Eltern von Kindern mit Unterstützungsbedarf weiter frei wählen lassen, ob sie ihr Kind auf eine Förderschule oder zum inklusiven Lernen auf eine allgemeine Schule schicken. Das hat Ministerin Dorothee Feller betont. NRW halte weiter an Förderschulen fest. Rund 172.000 Schülerinnen und Schüler haben im Land Förderbedarf. Beim Hantieren mit Böllern ist ein 13-jähriger Junge in Halle Sonntagabend an der Hand schwer verletzt worden, zwei 15- und 16-jährige leicht. Am Maschweg gab es eine laute Explosion. Die drei gaben an, dass zwei andere sie mit Böllern beworfen hätten. Zeugen sagten aber, nur die drei gesehen zu haben.
13: Wir schauen aufs Radio Bielefeld Wetter und beim Blick nach draußen sehen wir schon mal blauen Himmel. Sonne war eben auch schon etwas mehr da. Wird ein guter Tag heute.
3: Ja, und weil du gerade sagst, Blick nach draußen, tatsächlich freue ich mich darauf auch sehr in unserem neuen Studio, weil wir da ja richtig große Fenster haben und richtig weit gucken können über die Stadt, über den Kesselbrink. Und dann fühle ich mich nicht mehr jeden Tag wie, wird so langsam, dass du doch eine Brille brauchst, weil so richtig sehen kann ich hier nichts. Aber gut, dass du das für mich übernommen hast. Und wir halten fest, genau das Wetterbild kriegen wir heute auch den ganzen Tag. Viel Sonne, mal ein paar Wolken, aber richtig schön bei bis zu 26 Grad. Morgen dann 27, da sind dann ein paar Wolken mehr unterwegs und am Donnerstag dann richtig viele, die auch immer wieder Regen mitbringen und dann kriegen wir auch nur noch 19 Grad in der Spitze.
13: Was brauchst du denn, eine Sonnenbrille oder eine richtige?
3: Na, weil ich nicht so gut gucken kann. Ich könnte jetzt nie sagen, ist das blau oder ist das grau?
13: Ich habe
3: eine
13: Brille gesagt, das habe ich nur gefragt. Ist das jetzt schon dann sonnenbedingt oder altersbedingt?
3: Nein, die altersbedingte Brille natürlich.
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13: Ja, so schlimm, um eine Lanze zu brechen, ist es ja noch nicht, dass du die Augen so zusammen, was ist da draußen los?
3: Naja,
13: so schlimm ist es noch nicht. Kurz nach 9:30, da kannst du aber sehen, was auf den Straßen los ist.
3: Allerdings, da habe ich direkt gute Nachrichten von der A33. Da hat sich der Stau Richtung Bielefeld zwischen Stuckenbrock-Senne und dem Kreuz Bielefeld nämlich aufgelöst. Da habt ihr wieder freie Fahrt. Das gilt allerdings nicht für die Kreuzung Jöllenbecker Straße, Weststraße bzw. Auffahrt auf den OWD. Da haben wir nämlich einen Ampelausfall. Bitte fahrt da vorsichtig an die Kreuzung dran und fahrt auch vorsichtig rund um die Brockerschule. Da finden wohl Fahrradfahrtrainings statt. Und es wird geblitzt am Pfarracker, am Waldbad an der Drögestraße und der Jöllenbecker Straße in Jöllenbeck.
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13: Tja, so langsam rückt der Moment des Umzugs näher. Ne? Am Freitag ist Schluss hier auf dem Süsterplatz. Ab Montag senden wir von Radio Bielefeld live vom Kesselbrink. Und wir sind mittendrin in der Umzugswoche. Das macht auch was mit euch. Ne? Ihr habt uns gestern schon so viele Nachrichten mit euren Erinnerungen geschickt. Da hören wir gleich nochmal rein, hier bei Radio Bielefeld. Schönen Dienstag wünschen wir euch.
4: Hey, Fonzie.

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1: Danke dafür über die 08.800.300. Die Ampeln an der Jöllenbecker Straße, Kreuzung Weststraße, funktionieren wieder. Gute Fahrt euch unterwegs.

0: Wir zählen die Tage bzw. ja, schon fast die Stunden, bis wir hier den Laden dicht machen. Radio Bielefeld läuft am Dienstag um 8.41 Uhr mit Sebastian Wiese
1: und Franziska Schütz.
0: Nur noch diese Woche live vom Süsterplatz hier in der Altstadt am Freitag. Ja, da erlischt die rote Lampe das letzte Mal. Dann gehen die Mikrofone aus und werden abgeschraubt.
1: Ja, um dann im neuen Studio wieder angeschraubt zu werden. Übers Wochenende werden die Kollegen der Technik mit Hochdruck arbeiten und wahrscheinlich auch einige Überstunden schieben, ne? Damit wir am Montag pünktlich ab 6 Uhr wieder live on air gehen können. Dann senden wir aus dem neuen Medienhaus am Kesselbrink. Der Gedanke ist noch ein bisschen verrückt für mich. Also wir freuen uns natürlich auf unser neues Zuhause, ne? Aber trotzdem macht der Umzug was mit uns nach über 35 Jahren hier auf dem Süsterplatz. Und auch ihr habt so viele Erinnerungen an diesen Standort.
2: Meine ersten Erinnerungen an euer Studio am Süsterplatz waren, damals war ich 10 Jahre alt, das war im Jahr 1999. Da hattet ihr so ein kleines Gewinnspiel für Kinder, weil Barbie ihren 40. Geburtstag hatte. Und da habe ich eine Barbie bei euch gewonnen und bin dann halt mit meiner Mama mit der Straßenbahn in die Stadt gefahren, zu euch ins Studio und habe meine gewonnene Barbie abgeholt.
3: Ihr habt für mich dorthin gehört, einfach wie das Salz in der Suppe, und habt die Altstadt bereichert. Ich bin quasi Fan von der ersten Stunde an und hatte auch das Glück, eure Räumlichkeiten dort das ein oder andere Mal zu besuchen.
4: Also ich bin Airbnb-Anbieterin nach wie vor. Und damals war das in der Stadt gar nicht, noch nicht so populär. Und da hat mich der Sender angerufen und hat mich eingeladen. Und dann war ich da und das war schon so ein ganz besonderer Augenblick. Es war super nett. Man hat mich tatsächlich dann auch ausgestrahlt, einen anderen Morgen um 7:15. Und dann kamen ganz viele Nachrichten. Oh, du warst ja im Radio. Und man hat mich tatsächlich an meiner Stimme erkannt.
5: Mit unserer Chorgruppe, die ehemaligen Bielefelder Kinderchorsänger, durften am 9.12.2022 ein kleines Konzert auf der Radio Bielefeld Weihnachtsmarktbühne singen. Es war eine ganz tolle Aktion.
6: Also meine schönste Erinnerung ist damals die Taufe von Emil Eichhoff auf dem Süsterplatz mit Dirk Slüter zusammen. Und immer wenn ich mal in der Altstadt bin, dann gehe ich Emil besuchen und schaue auch immer mal bei euch rein, also durch die Scheibe. Und ich glaube, das wird mir ein bisschen fehlen. Alles Gute am neuen Standort und ich bleibe euch treu.
0: Dankeschön dafür. Ja, der Standort ändert sich, aber wir natürlich nicht. Wir bleiben trotzdem bei euch jeden Tag, den ganzen Tag. Und wir freuen uns weiter über euren tollen Geschichten und Erinnerungen. Schickt sie uns per WhatsApp-Sprachnachricht an Bielefeld 6x5. Radio Bielefeld ist und bleibt immer am Puls der Stadt.

0: Gleich 10 vor 9. 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
1: Fahrt bitte besonders aufmerksam rund um die Brocker Schule, also von Müllerstraße, Kuhlbrockstraße, Hegelstraße und so weiter. Da üben die kleinen und größeren Schülerinnen und Schüler das Fahrradfahren. Also Vorsicht bitte da in dem Bereich. Und es wird geblitzt im Stadtgebiet am Pfarrer aus dem Caddy in beide Richtungen, Ecke am Liedstück und weiterhin von den drei Maschinen am Waldbad, an der Drögestraße und an der Jöllenbecker Straße am Ortseingang von Jöllenbeck.

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0: Unsere Nachrichten nach nur einem Spot.
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3: Schönen Dienstagmorgen mit uns.
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4: Ich muss sagen, ich find's ultra nervig, liebe Leute, wenn ihr mit euren PS-starken Autos hier lautstark durch die Innenstadt dröhnt. Passiert ja leider immer wieder, vor allem auch abends am Wochenende. Ne? Ich würde behaupten, andere geht das ähnlich. Die Polizei, die hat jetzt die PS-Protzer am Wochenende kontrolliert, Tim.
5: Ja, Samstagabend und in der folgenden Nacht war das so. 20 Fahrer wurden angehalten, weil sie ihre Motoren zu laut aufheulen ließen oder beim Anfahren das Gas durchgedrückt hatten. Ob das Bußgeld da einen nachhaltigen Lerneffekt hat, mal sehen. Bei Tempokontrollen, die es auch gab, unter anderem an der Eckendorfer, waren fast 100 Autofahrer zu schnell. Gesundheitsminister Carsten Linnemann will bei den Kinderkrankentagen wieder zurück zu der Regelung, die vor Corona galt. Statt 15 soll jedes Elternteil wieder 10 Tage pro Kind und Jahr bekommen, schreibt die Augsburger Allgemeine. Vom Koalitionspartner SPD kommt Kritik. Aus Berlin Zoe Tassovali.
6: Die Corona-Pandemie ist vorbei und die Sonderregeln sollten jetzt laut Linnemann auch wieder auslaufen. Für dieses Jahr bleibt es aber noch bei 15 Tagen pro Elternteil. Alleinerziehende bekommen 30. Die SPD ist gegen eine generelle Kürzung. Sie sei falsch, denn Eltern mit kranken Kindern brauchen genau in solchen Momenten vor allem Zeit und Unterstützung. Anspruch auf Kinderkrankengeld haben gesetzlich Versicherte grundsätzlich, wenn ihr Kind unter 12 ist und sie deshalb nicht arbeiten können. Die Krankenkasse fängt dann einen Großteil des Verdienstausfalls auf.
5: Im Krieg gegen die Ukraine soll Russland mit einer zusätzlichen Mobilmachung begonnen haben. Sie planen auch, verstärkt Ausländer einzubeziehen, sagte am Abend der ukrainische Präsident Volodymyr Zelensky und beruft sich auf Erkenntnisse seiner Geheimdienste. Kreml-Chef Wladimir Putin hat das bisher zurückgewiesen, obwohl seine Truppen offenbar hohe Verluste verzeichnen. Die hohen Spritpreise machen E-Autos immer attraktiver. Mehrere Betreiber melden, dass ihre öffentlichen Ladesäulen stärker genutzt werden als noch vor einem Jahr, wobei nur ein Teil der Ladepunkte genutzt wird, berichtet Thomas Bleskin.
7: Für E-Autofahrer heißt das, an öffentlichen Säulen ist zwar mehr los, aber freie Plätze gibt es in der Regel noch genug. Vattenfall und EWE melden seit Jahresbeginn deutlich mehr geladenen Strom. Auch ENBW, E.ON und Aral sehen eine steigende Nutzung. Als Gründe nennen die Betreiber vor allem mehr Elektroautos auf den Straßen und die hohen Kraftstoffpreise. Der Energieverband BDEW kommt trotzdem auf gerade einmal 12% der Ladesäulen, die im Schnitt gleichzeitig belegt sind.
5: Bei einer Böller-Explosion in Halle ist ein 13-jähriger Junge am Sonntagabend schwer an der Hand verletzt worden. Zwei weitere Jugendliche wurden leicht verletzt. Am Maschweg gab es eine laute Explosion. Die Jungs gaben an, von zwei anderen mit Böllern beworfen worden zu sein. Das konnte von Zeugen nicht bestätigt werden, die nur die drei haben weglaufen sehen. An einem zurückgelassenen E-Scooter der Jungs wurde zudem auch ein Feuerzeug sichergestellt.
8: Weißt du, Franziska, jetzt beschwerst du dich und findest das super nervig, nur weil ich einmal mit meinem Moped und an einem Fenster hergefahren bin, ne? Also wirklich. Wir schauen aufs Radio Bielefeld-Wetter.
4: Heute und morgen nochmal kurze Hosen- und T-Shirt-Wetter. Vielleicht auch sogar die Schlappen nochmal rausholen. Wäre doch was. Wir dürfen auf jeden Fall nochmal Sommerwetter genießen. Heute und morgen bei Höchstwerten um die 26, 27 Grad. Heute auch ganz sonnige Abschnitte. Hier und da ein paar Wolken. Morgen ein paar Wolken mehr. Und am Donnerstag dann sehr viele Wolken. Da verabschieden wir uns erstmal von den sommerlichen Temperaturen. 19 Grad da noch in der Spitze. Und es gibt auch eine ordentliche Portion Regen.
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8: Gleich 9:04, da schauen wir nochmal schnell und aktuell, was auf den Straßen los ist.
4: Da haben wir Fahrradfahrtraining rund um die Brockerschule. Außerdem Blitzer am Pfarracker wird in beide Richtungen Ecke am Liedstück geblitzt. Am Waldbad weiterhin, genau wie an der Drögestraße und auch an der Jöllenbecker Straße am Ortseingang Jöllenbeck.
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8: Moin moin zusammen, wir erfüllen weiter eure Wünsche und heute früh hatten wir einen etwas skurrilen Wunsch, kann man wirklich sagen. Aber mit einem hohen emotionalen Wert sprechen wir gleich nochmal drüber. Solltet ihr nicht verpassen. Gegen 8:45.

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0: gleich. Viertel nach neun, schönen Dienstagmorgen mit uns.
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1: Rund um die Brocker Schule in Brackwede üben die Kleinen für ihre Fahrradprüfung. Fahrt da bitte besonders aufmerksam. Und es wird geblitzt am Pfarracker in beide Richtungen, an der Drögestraße in beide Richtungen, außerdem am Waldbad und an der Jöllenbecker Straße direkt am Ortseingang Jöllenbeck.

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4: Hier ist eure Nummer 1. Schönen Dienstag wünschen wir euch.
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4: Ja, und viele kennen wahrscheinlich noch den Reim: Messer, Gabel, Schere, Licht ist für kleine Kinder nicht, hat immer noch seine Gültigkeit. Ja, für die etwas Älteren müsste man besser noch ergänzen: Messer, Schere, Böller, Licht. Bitte auch nicht. In Halle gab es jetzt wieder einen Böllervorfall, wo ja drei Jungs verletzt wurden.
5: Genau, ein 13-Jähriger sogar schwer verletzt, ein 15- und ein 16-Jähriger leicht. Passiert ist das am Sonntagabend am Maschweg. Da gab es eine laute Explosion. Zeugen sahen die Jugendlichen und riefen die Polizei. Die Jungs meinten danach, zwei andere hätten sie damit beworfen, mit den Böllern. Möglicherweise eine Notlüge. Da gab es keine anderen, sagten die Augenzeugen. An ihrem E-Scooter wurde zudem ein Feuerzeug in Halle sichergestellt. Bundesgesundheitsminister Carsten Linnemann rüttelt an den sogenannten Kinderkrankentagen. Sie sollen, wie vor Corona, von 15 auf 10 pro Elternteil reduziert werden. Von der SPD kommt daran Kritik. Man wolle eine familienfreundliche Politik und Eltern die notwendige Zeit für ihre Kinder ermöglichen. Die Tage für den Oldentrupper Hof als Flüchtlingsunterkunft in Bielefeld sind anscheinend gezählt. Wie das Westfalenblatt einen Sprecher der Bezirksregierung zitiert, wird das frühere Hotel als Erstaufnahmeeinrichtung Ende des Jahres geschlossen. Die Instandhaltungskosten seien zu hoch, die Zukunft ist noch ungeklärt. Im Prozess um vermeintliche Rabatte für alle über die Lidl-App soll gleich am Oberlandesgericht in Brandenburg an der Havel das Urteil gesprochen werden. Der Verbraucherzentrale Bundesverband sieht in den Rabatt-Apps eine Diskriminierung und hat deshalb gegen den Supermarkt-Discounter geklagt. Die Bielefelder Polizei hat Samstagabend die Autoposer-Szene in der Stadt kontrolliert. 20 Fahrer wurden wegen Lärmbelästigungen gestoppt, weil sie zu viel Gas gaben. Bei Geschwindigkeitskontrollen waren fast 100 Autos zu schnell. Ein Tuning-Treffen in einem Industriegebiet in Hepen verlief dagegen recht ruhig.
4: Wir schauen aufs Radio Bielefeld Wetter. Wenn wir beim Autobild bleiben, könnte man da das Cabrio-Dach aufklappen heute früh.
6: Ah, auf jeden Fall. Ist mir tatsächlich in den letzten Tagen aufgefallen, dass da noch mal einige, glaube ich, das Cabrio rausgeholt haben, um das zu genießen, was wir da gerade noch mal an Sommer-Revival genießen dürfen. Also
4: ja, wollte ich eigentlich auch machen, aber ich kam so schlecht an dem Mercedes und dem Maybach und dem was weiß ich nicht alles noch
6: Konntest
4: vorbei.
6: Konntest dich nicht
4: Stand
6: entscheiden,
4: zu weit
6: ne,
4: hinten in meinem Depot.
6: Also wir halten fest, es wird heute wohl der schönste Tag der Woche. Absolutes Cabrio-Wetter. 8 Sonnenstunden, ab und zu ein paar Wolken und bis zu 26 Grad. Morgen dann der wärmste Tag der Woche. Da gibt es nochmal 1-2 Grad mehr obendrauf, aber auch ein paar Wolken mehr. Regen allerdings erst ab Donnerstag, dann auch nicht mehr ganz so warm, maximal 19 Grad dann.
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6: Am Fahracker wird geblitzt in beide Richtungen, Ecke am Liedstück, außerdem am Waldbad und der Drögestraße weiterhin und auch an der Jöllenbecker Straße steht weiterhin eine Blitzmaschine am Ortseingang Jöllenbeck. Falls ihr unterwegs was seht, falls es was zu melden gibt, dann klingelt er doch kostenlos durch hier bei uns im Studio unter 08.800.300.
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4: Bielefeld hat einen neuen Weltrekord und vielleicht seid ihr ja auch ein Teil davon. Sprechen wir gleich nochmal drüber.

0: Dr. Nils Rahemeier vom Franziskus-Hospital war erschöpft, aber glücklich.
1: Ja, mir geht's super. Das ist so inspirierend gewesen. Es ist so fantastisch gewesen. Natürlich bin ich komplett übermüdet und jeder Knochen im Leib tut mir weh. Aber ich will keine Sekunde davon missen.
0: Radio Bielefeld läuft am Dienstag um gleich 20 vor 10 mit Sebastian Wiese.
2: Und Franziska Schütz.
0: Ja, es ist geschafft, ne? Im Franziskus-Hospital wurde 7 Tage lang, 24 Stunden am Stück, ununterbrochen ein Dummy wiederbelebt. Ihr habt es bei uns gehört, im Rahmen der Woche der Wiederbelebung sollte zum einen auf das Thema aufmerksam gemacht werden, zum anderen ging es auch um einen Weltrekord.
2: In der Nacht von Sonntag auf Montag um 0 Uhr genau, da war es soweit. Da konnten die alkoholfreien Sektkorken knallen. Über 6.200 Menschen haben dabei mitgeholfen, den Weltrekord aufzustellen. Kollege Teichler war ja auch mit dabei. Das Ganze wurde natürlich hochoffiziell überwacht. Lisa Nowakowski ist Rekordrichterin vom Rekordinstitut Deutschland und sie war die letzten Stunden vor Ort und schwer beeindruckt.
3: Ich hätte nicht gedacht, dass die Stimmung so gut ist. Also es ist ja so ein ernstes Thema eigentlich und dass da mit so viel Elan, so viel Motivation und so viel Herzlichkeit rangegangen wird, ist einfach wunderschön mitzuerleben. Ich glaube, es wird eine Zeit lang dauern, bis dieser Rekord gebrochen wird, weil 168 Stunden ist schon eine Hausnummer, muss man erstmal schaffen und bei uns ist jetzt demnächst auf jeden Fall kein Reanimationsrekord angemeldet.
2: Die erste, die auf dem Dummy rumgedrückt und damit den Startschuss gegeben hat, war Isolde Forst-Edler. Der hört man die Freude so richtig an.
4: Ich bin überwältigt. Also ich, ja, Gänsehaut pur, weil als wir gestartet sind, sah er schon sehr, also was heißt hier kritisch, aber wir wussten nicht, wohin das Ganze führt, ob wir es schaffen. Aber ich war positiv gestimmt. Ich habe gesagt, wenn wir die erste Nacht schaffen, dann schaffen wir alle anderen. Und Gott sei Dank, mit Hilfe von allen, alleine schafft man sowas nicht, aber als Gemeinschaft, ich kann nur sagen, fantastisch.
0: Ja, ein dicker Dank also an alle, die dabei mitgeholfen haben, waren ja einige von euch, ne, und somit auch ein Teil des Weltrekords sind. Und ein dicker Dank auch nochmal vom Initiator Nils Rahemeier, der ja die ganze Woche über komplett begleitet hat, jeden Tag vor Ort im Krankenhaus.
1: Ich danke Radio Bielefeld, die haben für uns gesprochen, die haben das auch bekannt gemacht, das hat wirklich die Bevölkerung von Bielefeld inspiriert und zu uns zu kommen. Und dadurch ist das Ganze möglich geworden. Danke an Radio Bielefeld.
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0: Pünktlich 9.49 Uhr. 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
1: Am Liedstück, am Pfarracker, da steht ein Caddy-Blitz in beide Richtungen. Außerdem weiterhin die Maschinen am Waldbad, an der Jöllenbecker Straße am Ortseingang Jöllenbeck und die Maschine an der Drögestraße blitzt in beide Richtungen.
0: Lara Beckhordt ist bei uns im Studio.
1: Hallo.
0: Bist du ein Swiftie? Kann man das so
2: sagen?
0: Ich
2: bin ein Swiftie, auf jeden Fall.
0: Bist du auch was sagt man denn dazu? Bist du eine Miley?
2: Ich bin auch eine Miley. Miley finde ich auch ganz toll. Und das neue Album, das habe ich natürlich auch schon gehört. Ganz toll.
0: Aha, und da bringst du gleich neue Musik von diesem Album?
2: Ja, hier im besten Mix. Spielen wir's.
0: Verrückt, also dranbleiben. Lara macht gleich weiter ab 10 mit dem besten Mix. Gibt was Neues von Miley Cyrus. Viel Spaß dabei.

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1: Jetzt mit mir Lara Beckhorst und die Nachrichten hat weiter Tim Lindenbrücker.
2: Guten Morgen.
1: Der Oldentrupper Hof, der war früher als Hotel ja eine Institution in Bielefeld, auch ein Vier-Sterne-Haus. Dann wurde es darum etwas ruhiger, bis vor gut 10 Jahren das Gebäude dringend als Flüchtlingsunterkunft gebraucht wurde. Die Zeiten, die scheinen jetzt aber auch vorbei zu sein. Das Haus soll schließen.
2: Genau, Ende des Jahres schon, obwohl der Vertrag eigentlich noch bis 2028 geht. Das hat die Bezirksregierung entschieden, schreibt das Westfalenblatt. Grund, die Instandhaltung ist zu teuer geworden. In dem älteren Gebäude schon hätten sich zuletzt auch die Wasserschäden gehäuft. Wie es für den Oldentrupper Hof dann in Zukunft weitergeht, ist noch unklar. In der Gesundheitspolitik gibt es weiter strittige Fragen innerhalb der Bundesregierung. Die Union drängt, die SPD bremst. Neben dem Gerangel um die Pflegereform geht es jetzt auch um bezahlte Kinderkrankentage. Der Gesundheitsminister Carsten Linnemann will deren Anzahl weiter reduzieren. Aus Berlin Thomas Bleskin.
3: Geht es nach dem CDU-Ressortchef, können Eltern künftig wieder nur 10 statt 15 Tage pro Kind und Jahr nutzen. Linnemanns Begründung, die Erhöhung war eine Corona-Sonderregel nach mehrfacher Verlängerung. Soll sie nun auslaufen. Die SPD hält dagegen, Familien würden diese zusätzliche Unterstützung brauchen und außerdem folge die Kürzung der Kinderkrankentage einer ähnlichen Logik wie die Krankschreibung ab Tag 1. Sie stelle Arbeitnehmer unter Generalverdacht. Linnemann bekommt vom Koalitionspartner also immer mehr Kontra. Seinen Gesetzentwurf zur Pflege aber will er morgen unbeirrt ins Kabinett einbringen.
2: In der Bielefelder Stadthalle wird ab heute Mittag diskutiert, wie Fußgänger künftig sicherer unterwegs sein können. Das NRW-Verkehrsministerium hat zu Deutschlands größtem Netzwerktreffen eingeladen. Kommunen, Politik, Wissenschaft und Verbände beraten, wie die bisherigen Konzepte funktionieren. 500 Gäste kommen nach Bielefeld. Neben vielen Ausstellern gibt es vor Ort auch die Gelegenheit für Besucher, eine VR-Brille für simulierte Verkehrssituationen zu testen. Bei jedem Einkauf profitieren, das verspricht der Discounter Lidl mit seiner Lidl Plus App. Der Verbraucherzentrale Bundesverband bezweifelt aber, dass davon tatsächlich alle profitieren und hat geklagt. Zur Stunde soll das Oberlandesgericht in Brandenburg an der Havel sein Urteil fällen. Finn Wiens berichtet.
4: App öffnen, womöglich noch einen Coupon aktivieren. Für ältere Menschen oder Menschen mit Behinderung ist das schwierig, findet der Verbraucherzentrale Bundesverband. Er sieht die Gleichbehandlung verletzt, wenn nicht wirklich jeder von Vergünstigungen profitieren kann. Die Verbraucherzentrale hatte auch gegen die Rabatt-Apps von Penny und Netto geklagt, bislang ohne Erfolg. Das gesamte Thema könnte letztlich beim Bundesgerichtshof landen.
2: Vor dem Prime in Brackwede hat es Samstagnacht eine wüste Schlägerei gegeben, bei der sogar ein Bauzaun als Wurfgeschoss herhalten musste. Auf dem Disco-Parkplatz war gegen 3:45 ein Streit eskaliert. Es wurde mit Fäusten und Flaschen zugeschlagen und gab mehrere Verletzte. Dabei wurde auch der Metallbauzaun auf eine Menschengruppe geworfen. 2 südländisch aussehende Täter, beide mit Vollbart, konnten flüchten und werden seitdem gesucht.
1: 15 Grad haben wir es gerade, 26 sind noch drin, dazu viel Sonne am Nachmittag. Morgen geht's weiter mit 27 Grad, aber alle Herbstmausis können sich auf Donnerstag freuen. Da bekommen wir dann 19 Grad, Wolken und Regen. Perfekt zum Einkuscheln und mit einem Pumpkin Spice Latte und einem tollen Herbstbuch.
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1: Passt bitte auf in Brackwede, rund um die Brocker Schule, da üben die Kinder für die Fahrradprüfung. Geblitzt wird neu auf der Buschkammstraße, außerdem am Fahracker, am Waldhof, auf der Drögestraße und der Jöllenbecker Straße. Wisst ihr mehr, dann sagt Bescheid per WhatsApp unter Bielefeld 6x5. Kommt gut an!
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2: Hallo, hallo.
1: Und in Düsseldorf, da heißt es heute wieder: Backstreet's back, alright. Die Backstreet Boys geben heute ihr 4. von 10 Deutschlandkonzerten.

0: Es ist besser, ein einziges kleines Licht anzuzünden, als die Dunkelheit zu verfluchen. Oh. Radio Bielefeld läuft um 21:15 mit Lara Beckhordt am Konfuzius-Tag. Und der chinesische Philosoph, der hat noch mehr solcher Weisheiten rausgehauen. Zum Beispiel, es spielt keine Rolle, wie langsam du gehst, solange du nicht stehen bleibst. Aber was ist, wenn ich manchmal ganz gerne stehen bleibe, weil der Moment so schön ist? Unser Comedian Hannes Höfer, der steht eigentlich auch auf kluge Sprüche, hat aber festgestellt, dass es auch nicht ganz so kluge gibt.
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2: Manche Sprichwörter helfen ja so gar nicht, oder? Klar, sowas wie, der Weg ist das Ziel. Das macht Sinn, das klingt klug, das schmier ich mir als Wandtattoo in Schnörkelschrift in der Küche über die Espressomaschine. Aber sowas wie, da wird der Hund in der Pfanne verrückt. Wer hat denn bitte so große Pfannen? Generell, deutsche Sprichwörter sind oft nicht wirklich tierfreundlich. Da brat mir doch einer einen Storch. Das sagt man doch, wenn man verwundert ist. Aber mal jetzt ein anderer Vorschlag. Wieso nicht? Da mach mir doch mal eine lecker Tofu-Pfanne. Nee, stattdessen gibt's so Sprüche wie zwei Fliegen mit einer Klappe schlagen. Da liegt der Hase im Pfeffer. Ich weiß nicht mal, wo der Pfeffer wächst. Oder den Stier bei den Hörner packen. Kerl, lass doch mal das Tier in Ruhe. Seht ihr, ich muss hier wieder die Kuh vom Eis holen. Mach ich das nicht, steppt hier aber der Bär. Ja, sorry, ich lasse jetzt einfach mal die Katze aus dem Sack, weil im Prinzip liegt da der Hund begraben. Da beißt sich die Maus wirklich keinen Faden ab. Aber gut, immer dran denken, wo gehobelt wird, da fallen Schwäne.
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Achtung auf der Herforder Straße. Da gibt es einen Oberleitungsschaden. Deswegen kann die Stadtbahnlinie 2 aktuell nicht zwischen Schüko und Beckhausstraße in beide Richtungen fahren. Da wird ein Bus eingesetzt. Außerdem wird neu geblitzt auf der Otto-Brenner Straße am Bahnübergang Richtung Sieker-Kreuzung. Und außerdem auch weiter am Waldbach, auf der Buschkammstraße, der Drögestraße und der Jöllenbecker Straße. Gute Fahrt euch!

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8: Weiter mit Lara Beckhorst und Tim Lindbrügger.
9: Guten Morgen.
8: Und im Straßenverkehr, da wird ja meistens über die Autos gesprochen, Fahrräder oder auch die Bahn, wie die da am besten durchkommen. Heute ist das in Bielefeld aber anders. Da rücken am Mittag die Fußgänger in den Mittelpunkt.
9: Genau, in der Stadthalle wird groß beraten. Offiziell nennt sich das dann Fußverkehrskongress. Kommunen, Politik, Wissenschaft und Verbände beraten da, wie Menschen zu Fuß sicher unterwegs sind und wie die bisherigen Konzepte funktionieren und wo Verbesserungsbedarf ist. 500 Gäste kommen nach Bielefeld. Das Treffen findet heute und morgen statt. Im Krieg gegen die Ukraine soll Russland mit einer zusätzlichen Mobilmachung begonnen haben. Sie planen auch, verstärkt Ausländer einzubeziehen, sagte am Abend der ukrainische Präsident Wolodymyr Selenskyj und beruft sich auf seine Geheimdienste. Kreml-Chef Wladimir Putin hat das bisher zurückgewiesen. Die NRW-Regierung will an Förderschulen im Land festhalten. Das hat Schulministerin Dorothee Feller jetzt klargestellt. Eltern von Kindern mit Unterstützungsbedarf sollten weiter die Möglichkeit behalten, zwischen Förderschulen und gemeinsamem Lernen in allgemeinen Schulen zu wählen, so Feller. Der Oldentrupper Hof in Bielefeld schließt als Erstaufnahmeeinrichtung für Flüchtlinge Ende des Jahres seine Türen. Das hat ein Sprecher der Bezirksregierung dem Westfalenblatt gesagt. Die Instandhaltung des früheren Hotels ist zu teuer geworden. Zuletzt kam es da unter anderem immer wieder zu Wasserschäden. Die öffentlichen Ladesäulen für Elektroautos werden immer stärker genutzt. Der Betreiber Vattenfall gab jetzt an, dass seit Jahresbeginn rund 2/3 mehr Strom geladen wurde als im gesamten Vorjahr. Insgesamt gibt es laut NBW aber keine Engpässe, weil es viele E-Lademöglichkeiten inzwischen gäbe.
8: Die Sonne lässt noch etwas auf sich warten hier am Süsterplatz. Heute Nachmittag startet sie dann aber durch. Dazu haben wir aktuell 18 Grad, maximal 26. Morgen wird es dann noch mal ein bisschen wärmer bei 27 Grad. Und dann verabschiedet sich der Sommer wirklich. Am Donnerstag bekommen wir bewölkte 19 Grad mit Regen. Aber ich finde, so muss der Herbst auch sein.
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8: Radio Bielefeld Blitzer und Verkehr. Auf der Herforder Straße, da gibt es einen Oberleitungsschaden. Deswegen kann die Stadtbahnlinie 2 da aktuell nicht zwischen den Stationen Schüko und Beckhausstraße fahren. Mobil setzt in beide Richtungen einen Bus ein. Geblitzt wird auf der Otto-Brenner Straße am Bahnübergang, am Waldbad, auf der Buschkammstraße, der Dröge-Straße und auf der Jöllenbecker Straße. Wisst ihr mehr, dann sagt gerne Bescheid per WhatsApp an Bielefeld 6x5. Gute Fahrt euch!
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8: Mit Lara Beckhordt und Tim Lindbrügger.
9: Jawohl, hallo.
8: Und am Donnerstag, da startet ein neues Event in Bielefeld.
10: Wir haben ein riesiges Programm mit unseren Partnerinnen und Partnern zusammengestellt. Das sind 115 Angebote rund ums Thema körperliche und mentale Gesundheit. Das sind fast rund 500 Termine. Und davon sind 95% kostenlos. Und das ist alles dabei. Von Ausstellungen über Workshops bis hin zu Science-Shows und Installationen, Exkursionen an den Campus Bielefeld und.
8: Sagt Jens Fratzke von der Wissenswerkstatt. Worum es bei der Geniale genau geht, hört ihr gleich bei mir in gut 10 Minuten. Jetzt kommt Cheerleader von Felix Jähn und Omi.

0: Wie geht's dir? Das ist eine kleine Frage im Alltag, auf die wir selten eine richtige Antwort erwarten oder geben wollen. Aber jetzt wird diese Frage ganz groß. Radio Bielefeld läuft um 20 vor 11 mit Lara Beckhordt. Und um die Frage, wie es uns geht, dreht sich die geniale 2026 in der Wissenswerkstatt. Um Gesundheit, um Wohlbefinden, um Körper und Geist. Und um die spannende Wissenschaft dahinter. Die Geniale ist ein Wissenschaftsfestival. Los geht's schon diesen Donnerstag. Im Oktober und November gibt's über 100 Angebote, wo ihr verschiedene Sachen über eure körperliche und mentale Gesundheit lernen könnt. Meistens komplett kostenlos. Jens Fratzke von der Wissenswerkstatt, der freut sich auch schon.
1: Wir haben ein Thema gesucht, zu dem eigentlich jeder was sagen kann und über das jeder sprechen kann. Und das Thema Gesundheit, da hat nun wirklich jeder irgendwie eine Meinung zu. Oh, mein Rücken und das und Schlaf und Verdauung und alles Mögliche. Also grundsätzlich ist das ein Thema, was erstmal bei allen Menschen im Alltag irgendwie so da ist.
2: Und das wird auf die unterschiedlichsten Art und Weisen umgesetzt. Es gibt Tüftelnachmittage über das, was im Bauch blubbelt und in der Brust klopft. Oder bei denen Kids und Eltern gemeinsam ein Emotionslabor besuchen oder ein Escape Game über digitale Gesundheit spielen können.
1: Bei Kindern ist ja so, die packst du über die Neugier. Das heißt, es gibt es was zum Ausprobieren, was zum Machen, was zum Experimentieren. Kann ich irgendwas lernen und sowas? Und wenn man das dann noch mit dem eigenen Körper in Verbindung kriegen kann, dann haben wir es eigentlich geschafft.
2: Allerdings ist die Geniale nicht nur eine Veranstaltung für Kinder und Jugendliche. Es gibt ausschließlich auch Themen für Erwachsene.
1: Die Herausforderung beim Thema Gesundheit ist, dass du, was man so an Alltagsweisheiten meint, zu wissen eigentlich, ne? Mit nassen Haaren wirst du krank, solche alten Geschichten halt, das in Verbindung zu kriegen mit dem, was eigentlich wissenschaftlich wirklich belegbar ist. Und das betrifft uns ja in vielen Bereichen, weil zum Beispiel bei Social Media gibt es so viele Leute, die wollen uns erzählen, was uns gut tut, was man tun soll, welche Strategien es gibt, welche Hacks. Und da hilft es einfach ungemein, dass wir bei der Geniale so viele Menschen dabei haben, die einfach Ahnung haben von ihrem Feld.
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Grippesaison, die geht wieder los. Mehr dazu hört ihr gleich in den Radio Bielefeld Nachrichten. Werfen wir vorher noch schnell einen Blick auf die Straßen. Auf der Herforder Straße, da gibt es einen Oberleitungsschaden. Deswegen kann die Stadtbahnlinie 2 aktuell nicht zwischen den Stationen Schükow und Beckhausstraße fahren. Mobil setzt in beide Richtungen ein Bus ein. Geblitzt wird auf der Otto-Brenner Straße am Bahnübergang, am Waldbad, auf der Buschkammstraße, der Drögestraße und auf der Jöllenbecker Straße. Wisst ihr mehr? Dann sagt mir gerne Bescheid per WhatsApp an Bielefeld 6x5. Ich wünsche euch eine gute Autofahrt und jetzt kommt Let Me Love You von Mario.

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2: Neue Stunde, neuer Tim. Die Nachrichten ab jetzt mit Tim Forsberg.
3: Ja, hallo zusammen.
2: Ich bin Lara Beckhardt und mich hat es auch schon erwischt vor ein paar Wochen. Und bei uns in der Redaktion höre ich gerade auch wieder so ein paar Schniefer. So richtig krank ist zum Glück noch keiner, aber Ende September haben wir, das heißt die Grippeimpfsaison startet.
3: Ja, die Apotheken in Westfalen-Lippe rufen deshalb jetzt wieder vor allem ältere Menschen und chronisch Kranke zur Grippeimpfung auf. In Bielefeld wurden laut Robert-Koch-Institut in der vergangenen Saison nur rund 35% der Menschen ab 60 Jahren gegen Grippe geimpft. So wenige wie in den letzten 17 Jahren nicht mehr. Viele Apotheken bieten nun wieder die Grippeimpfungen an, teilweise auch außerhalb der üblichen Öffnungszeiten. Am 12. November etwa gibt es wieder eine lange Nacht des Impfens mit Termin bis in den Abend. Die Riesenrakete Starship des privaten Raumfahrtunternehmens SpaceX hat es erstmals in eine Erdumlaufbahn geschafft. Das größte jemals gebaute Raketensystem startete vom Weltraumbahnhof im US-Bundesstaat Texas zu dem Testflug. Rund 3 Stunden später stürzte die Starship-Rakete von Elon Musk kontrolliert in den Pazifik. Geplant war eigentlich eine 10-Stunden-Flugrunde. Warum der Flug verkürzt wurde, teilte SpaceX nicht mit. Papst Leo hat neue internationale Anstrengungen für Gespräche über ein Ende des Krieges zwischen Russland und der Ukraine gefordert. Die Staats- und Regierungschefs Russlands, der Ukraine und anderer Länder müssten aufgefordert werden, sich an einen Tisch zu setzen, sagte der Papst auf dem Heimflug von seiner Frankreich-Reise. Derweil greift das russische Militär die ukrainische Hauptstadt Kiew weiter massiv an. Ulf Mauder berichtet für uns aus Moskau.
4: Kiews Bürgermeister Klitschko berichtet von russischen Angriffen auf zivile Infrastruktur, darunter eine Bildungseinrichtung. Für die ukrainische Flugabwehr gelten die 9 schnellen und hochfliegenden russischen Jetdrohnen als Problem. Zudem fordert Kiew vom Westen weiter dringend die Lieferung von Flugabwehrraketen. Hier in Moskau behauptet das Verteidigungsministerium, es seien in Kiew nur militärische Ziele angegriffen worden. Unter den Objekten seien auch ein Datenzentrum und ein Lager für Marschflugkörper in einem Eisenbahndepot gewesen.
3: Die Bielefelder CDU fordert, dass die Stadtverwaltung 2027 keine zusätzlichen Stellen schafft, wenn diese nicht weitgehend refinanziert sind. Hintergrund ist die angespannte Haushaltslage der Stadt. Die CDU kritisiert die von der Verwaltung angemeldeten rund 80 zusätzlichen Stellen als nicht finanzierbar und fordert stattdessen, vorhandenes Personal besser einzusetzen und Verwaltungsabläufe effizienter zu machen. Der Finanz- und Personalausschuss berät über den Antrag heute ab 17 Uhr im Rathaus. Und ein Hinweis zum Schluss der Nachrichten noch für die Bahnfahrer. Auf der Herforder Straße in Bielefeld gibt es aktuell einen Oberleitungsschaden. Deshalb kann die Stadtbahnlinie 2 zwischen Beckhausstraße und Schüko nicht fahren. Dort sind Ersatzbusse unterwegs. Wir informieren euch, sobald die Störung behoben ist.
2: Hinter mir hier sehe ich schon die Sonne hervorblitzen. 19 Grad haben wir gerade am Süsterplatz, 26 sind in der Spitze noch drin. Dazu viel Sonne am Nachmittag. Morgen geht es ähnlich weiter bei 27 Grad. Und am Donnerstag, da schmeckt die Kürbissuppe gleich viel besser als heute, bei 19 Grad und Regen.
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2: Ihr habt es gerade schon bei Tim in den Nachrichten gehört. Die Stadtbahnlinie 2, die fährt aktuell nicht zwischen den Stationen Schüko und Beckhausstraße. Mobil setzt da Busse ein. Und auf der Herforder Straße im Bereich der Beckhausstraße, da staut sich's auch gerade schon ordentlich. 10 Minuten braucht ihr da etwa länger. Geblitzt wird am Fahracker, am Waldbad, auf der Buschkammstraße, der Drögestraße, der Jöllenbecker Straße und auf der Otto Brenner Straße am Bahnübergang. Gute Fahrt euch!
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2: Mit Lara Beckhardt und Tim Forsbill.
3: Ja, moin.
2: Und eine neue Rakete hat es geschafft von SpaceX, du hast es gerade erzählt. Mhm. Würdest du gern mal ins All?
3: Nee, ich glaube, da hätte ich viel zu viel Schiss. Oben wäre ich gerne, aber der Weg dahin und zurück, da hätte ich Angst. Ich traue mich auch schon nicht in so einen Freefall-Tower auf dem Leineweber.
2: Ja.
3: Dann ist das vielleicht nicht das Richtige für mich.
2: Das kann ich nachvollziehen. Also ich würde es, glaube ich, auch niemals machen. Ich habe auch ein bisschen Höhenangst. Ich weiß nicht.
3: Nein, wir beide, wir bleiben schön hier.
2: Wir bleiben hier.

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Und jetzt schon mal zum Einstimmen die Weather Girls mit It's Raining Men.

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Radio Bielefeld, Blitzer und Verkehr um 11.23 Uhr und es gibt gute Nachrichten von der Herforder Straße. Die Oberleitung ist wieder heile, die Bahnen fahren wieder. Geblitzt wird am Fahracker, am Waldbad, auf der Buschkammstraße, der Drögestraße, auf der Jöllenbecker Straße und auf der Ottobrenner Straße am Bahnübergang. Wisst ihr mehr, sagt mir gerne Bescheid per WhatsApp an Bielefeld 6x5.

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9: Mit Lara Beckhort und Tim Forspel.
10: Schönen guten Tag.
9: Und viele denken ja immer, diese Warnung im Flugzeug, dass die Powerbank anfangen kann zu brennen und deswegen nicht benutzt werden darf, ist voll übertrieben. Mhm. Naja, nein. Am Wochenende, da musste eine Lufthansa-Maschine in Lyon notlanden, weil eine Powerbank Feuer fing. Verletzt wurde zum Glück niemand.
10: Ja, Glück gehabt. Vor anderthalb Monaten, da kam es auch zu einem beinahe Unglück mit einem Flugzeug. Damals war es eine Boeing am Münchner Flughafen. Ja, und da hat die Bundesstelle für Flugunfalluntersuchung jetzt einen Zwischenbericht veröffentlicht. Hier ging es nicht um eine Powerbank, da war ein anderes Problem der Grund. Demnach haben Daten des Flugschreibers ergeben, dass während des Starts die Bremsen zweimal bestätigt worden sind von dem Flugzeug. Allerdings sei unklar, ob der Kapitän die Bremspedale gedrückt habe oder ob eine technische Störung dafür verantwortlich gewesen sei. Die Maschine der Vietnam Airlines war Mitte August über die Startbahn hinausgeschossen und konnte noch in letzter Sekunde abheben. Verletzt wurde zum Glück auch hier niemand. Die Bundesregierung ringt weiter um eine Einigung bei der geplanten Pflegereform. Union und SPD suchen nach einer Lösung für ein Milliardenloch in der Pflegekasse. Streit gibt es unter anderem über einen möglichen Pflegedeckel, Kürzungen bei Leistungen und Beiträgen der privaten Pflegeversicherung. Bis morgen soll eine Einigung stehen, weil die Reform dann im Kabinett beraten werden soll. Die deutschen Staatsschulden sind im zweiten Quartal des Jahres weiter gestiegen. Wie das Statistische Bundesamt mitteilte, standen Bund, Länder und Gemeinden Ende Juni mit etwa 2,8 Billionen Euro in der Kreide. Das ist 1% mehr als im ersten Quartal. Die Ausgaben aus den Sondervermögen für Infrastruktur und Bundeswehr dürften die Gründe dafür sein. In Halle sind am Sonntagabend drei Jugendliche durch einen Böller verletzt worden. Ein 13-Jähriger wurde dabei schwer verletzt, ein 15- und ein 16-Jähriger leicht. Am Maschweg hatte es eine laute Explosion gegeben. Zeugen sahen die Jugendlichen und riefen die Polizei. Die drei behaupteten, zwei andere hätten den Böller auf sie geworfen. Laut Polizei gab es dafür aber keine Hinweise. Die Grippesaison steht vor der Tür, deshalb rufen die Apotheken in Westfalen-Lippe jetzt vor allem ältere Menschen und chronisch Kranke zur Impfung auf. Viele Apotheken bieten jetzt wieder Impftermine an, teilweise auch außerhalb der üblichen Öffnungszeiten. Am 12. November etwa gibt es eine lange Nacht des Impfens mit Terminen bis spät in die Nacht. Und wichtiger Hinweis noch zum Schluss, der Schaden an der Oberleitung der Stadtbahnlinie 2 wurde behoben. Die Bahnen fahren da jetzt wieder normal entlang der Herforder Straße.
9: Sehr gut. Die 20-Grad-Marke, die haben wir auch geknackt. 26 sind heute noch drin, morgen sogar 27. Dazu viel Sonne. Danach könnt ihr eure Sommersachen aber in den Schrank hängen und die Übergangsjacke rausholen. 19 Grad bekommen wir da maximal. Dazu kann es auch regnen.
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9: Ihr habt es schon bei Tim gehört in den Nachrichten. Die Bahnlinie 2, die fährt wieder. Die Oberleitungsstörung auf der Herforder Straße ist behoben. Trotzdem staut sich's da noch im Bereich der Fallenstraße, da braucht ihr etwa 7 Minuten länger. Geblitzt wird weiter am Fahracker, am Waldbad, auf der Buschkammstraße, der Drögestraße, der Jöllenbecker Straße und der Otto-Brenner Straße. Gute Fahrt euch!
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9: Mit Lara Beckhardt und Tim Forsbill.
10: Schönen guten Tag.
9: Und als Politiker, da kannst du eigentlich nur alles falsch machen, egal was du machst. Jetzt hat sich der neu ernannte Staatsminister Philipp Amthor einen Strandkorb auf dem Balkon im Kanzleramt gestellt, um so ein bisschen Heimat dabei zu haben. Er kommt ja aus Mecklenburg-Vorpommern. Amthor hat ihn sogar selbst bezahlt und trotzdem regen sich die Menschen auf.
10: Ja, das Internet ist voll damit,
9: ja,
10: Lara. Ne?
9: Also gut, der Strandkorb muss jetzt wieder weg. Finde ich ja persönlich ein bisschen affig. Ich meine, lass den armen Mann doch seinen Strandkorb.
10: Ja, aber der hat doch auch einen PR-Berater und der weiß doch dann vielleicht auch, dass das nicht so klug ist, sich da einen Strandkorb hinzustellen.
9: Naja,
10: weil
9: aber
10: die
9: es
10: Leute
9: simuliert ja auch ein bisschen Heimat, ne?
10: Ja, natürlich, klar. Aber man kennt es doch, dass sich Menschen über sowas schön aufregen können.
9: Ja, naja, gut. Strandkorb wieder weg.

viele Umzugskartons hattet ihr so bei eurem letzten Umzug? Radio Bielefeld läuft um 20 vor 12 und bei mir ist es echt eskaliert. Aber zu meiner Verteidigung, ich habe sehr viele Bücher und da kann ich echt gar nicht so viel in einen Karton packen. Ich meine, ich achte ja schon auf die Rückengesundheit meiner Umzugshelferinnen und Helfer. Und genau denen wollen wir diese Woche danken am Dankeschön-Dienstag. Danke an meine wunderbaren Freundinnen und Freunde, die bei meinem letzten Umzug meine Kisten aus dem Dachgeschoss nach unten getragen haben, ohne zu meckern. Und ein großes Dankeschön geht auch an die ganzen lieben Menschen, die gerade unser Zeugs vom Süsterplatz zum Kesselbring transportieren. Ohne euch wäre unser Umzug für uns alle sehr viel anstrengender. Wem wollt ihr alles danken? Schickt mir eine Sprachnachricht per WhatsApp an Bielefeld 6x5.

Radio Bielefeld Blitzer und Verkehr um 11:45. Es wird geblitzt am Fahracker, am Waldbad, auf der Buschkammstraße, der Drögestraße, der Jöllenbecker Straße und auf der Otto-Brenner-Straße. Wisst ihr mehr? Schickt mir eine Sprachnachricht an Bielefeld 6x5.

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5: Ja, hallo.
4: Geld erben, das nehmen viele erstmal dankend an. Kontroverser wird es dann aber, wenn es um die Erbschaftssteuer geht. Eine Erhöhung ist politisch ja immer wieder Thema. Der Staat würde da besonders im Westen Deutschlands viel Geld einnehmen.
5: Ja, denn da wird viel mehr vererbt als im Osten. Das zeigen jetzt neue Zahlen, wie ich finde, überraschend deutlich. Im vergangenen Jahr wurden demnach in den westlichen Bundesländern über 122

0: 40 Milliarden Euro vererbt. Das sind 95% aller vererbten Gelder bzw. Schenkungen, so das Statistische Bundesamt. Im Osten und in Berlin waren es demnach nur 8 Milliarden Euro. Rechnerisch wurden im Westen also pro Kopf gut 2.100 Euro übertragen, im Osten knapp 500. Das Bündnis Mut zur Verkehrswende fordert Oberbürgermeisterin Christiana Bauer und den Rat, beim Klimaschutz trotz Haushaltsproblemen nicht zu sparen. Besonders bei Verkehr und Wärme sehen die Initiatoren Handlungsbedarf, etwa beim Nahverkehrsplan und der kommunalen Wärmeplanung, so heißt es in einem offenen Brief. Bei der Bielefelder Klimakonferenz im Juli habe die Verwaltung demnach erklärt, dass mit dem aktuellen Bielefelder Maßnahmenprogramm Klimaneutralität selbst bis 2045 nicht erreicht werde. Das Bündnis appelliert deshalb an Politik und Verwaltung, dem Klimaschutz weiterhin hohe Priorität einzuräumen. Es wird unter anderem von Fridays for Future, dem NABU oder auch dem Ratentscheid unterstützt. Sind Rabatt-Apps von Supermarktketten unfair? Die Antwort steht weiter aus. Das Oberlandesgericht in Brandenburg an der Havel hat die Klage von Verbraucherschützern gegen Lidl zurückgewiesen. Sachlich sind wir nicht zuständig, sagte der Richter bei der Begründung der Entscheidung. Tanja Wagner berichtet.
1: Die Verbraucherzentrale Bundesverband hatte Rabatt-Apps als Diskriminierung angeprangert. Gerade ältere, junge und behinderte Menschen würden benachteiligt, heißt es vom Verband. Denn die dürften die Apps teilweise nicht nutzen oder hätten oft auch nicht die entsprechenden Geräte. Allerdings wurden ähnliche Klagen gegen Penny und Netto zuvor schon von den Gerichten als nicht belegbar abgewiesen. Umfragen zufolge haben in Deutschland 3 von 4 Käufern Rabatt-Apps installiert, nutzen sie aber oft gar nicht.
0: Handykäuferinnen und Käufer in der ganzen EU wurden wohl hinters Licht geführt. Kriminelle sollen im großen Stil Handys im Netz als Neuware verkauft haben, die aus alten Teilen zusammengesetzt wurden. In dem Zusammenhang läuft aktuell eine europaweite Großrazzia mit rund 160 Durchsuchungen in Deutschland und 18 weiteren Ländern. Katrin Müller hat die Infos für uns.
2: Die Rede ist von einem Schaden für die betrogenen Verbraucherinnen und Verbraucher von mindestens 300 Millionen Euro. Im Visier der Ermittler ein Top-Anbieter für Handys im Internet. Demnach lief das Ganze wohl so ab: In Hongkong und den Vereinigten Arabischen Emiraten wurden Mobiltelefone aus gebrauchten Bauteilen zusammengesetzt, sauber gemacht und neu verpackt in die Niederlande verschickt. Aus Lagern in Deutschland wurden die Mogelhandys dann auf Online-Marktplätzen in der gesamten EU verkauft. Insgesamt wohl mehr als 1 Million Handys führender Hersteller im Lauf der letzten 8 Jahre.
0: In der Bielefelder Stadthalle wird ab heute diskutiert, wie Fußgänger künftig sicherer unterwegs sein können. Das NRW-Verkehrsministerium hat zu Deutschlands größtem Netzwerktreffen eingeladen. Kommunen, Politik, Wissenschaft und Verbände beraten, wie die bisherigen Konzepte funktionieren. 500 Gäste kommen nach Bielefeld. Neben vielen Ausstellern gibt es vor Ort auch die Gelegenheit für Besucher, eine VR-Brille für simulierte Verkehrssituationen zu testen.
3: Hattest du schon mal eine VR-Brille auf?
0: Ja. Aber ist lange her und damals fand ich es nicht so cool, aber ich glaube, die haben sich weiterentwickelt. Also ich müsste mir so ein Ding dringend mal wieder aufsetzen.
3: Ja, ich würde ich auch wohl nicht nein sagen. Jetzt setzen wir aber erstmal eine Sonnenbrille auf. Die würde ich nämlich auf jeden Fall mitnehmen für die Mittagspause. 22 Grad haben wir es gerade in der City, 26 sind in der Spitze möglich. Morgen dann sogar noch 1 Grad mehr. Am Donnerstag vertreibt der Herbst dann aber den Sommer ein bisschen. 19 Grad und Regen bekommen wir.
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3: 5 Blitzer habe ich noch für euch im Stadtgebiet. Am Fahracker, am Waldbad, in der Drögestraße, der Jöllenbecker Straße und der Ottobrenner Straße am Bahnübergang. Wisst ihr mehr, dann sagt mir gerne Bescheid auf der kostenlosen Verkehrshotline 08000 800 300 oder schickt mir eine Nachricht per WhatsApp unter Bielefeld 6x5. Kommt gut an!
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0: Hallihallo.
3: Und neuer Musik von Miley Cyrus. Gleich mein Thema. Jetzt aber erstmal Benson Boone im besten Mix.

Miley Cyrus ist zurück. Radio Bielefeld läuft um gleich 11:45 mit Lara Beckhardt. Und das war echt die beste Nachricht des Tages nach meinem Urlaub. Es gibt ein neues Album. Miley dachte sich aber, neues Album, neues Ich. Der Nachname, der muss weg. Bad Pursuits ist schon ihr 10. Album. Und da geht's musikalisch auch in eine andere Richtung. Dance, Pop und 80s sind jetzt angesagt. Miley sagt auch selbst, das sind die Einflüsse ihrer Patentante Dolly Parton, die vor kurzem gestorben ist.

Ja, das neue Album, das zeigt Miley ganz persönlich. Also dreht jetzt das Radio laut auf und feiert mit. Das ist Miley mit Bad Pursuit.

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Es wird geblitzt am Fahracker, am Waldbad, auf der Drögestraße und der Jöllenbecker Straße. Wisst ihr mehr, schickt mir eine Nachricht.

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1: 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Es ist 12.30 Uhr. 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
9: Mit Lara Beckhordt und Tim Forstel.
10: Schönen guten Tag.
9: Kleiner Servicetipp direkt zum Start in die Nachrichten. Statt gerade für 2,50 Euro den Liter zu tanken, wartet doch noch 2 Tage oder macht zumindest nicht randvoll. Das könnte eigentlich ein paar Euros bringen.
10: Ja, könnte wirklich sparen, denn ab Donnerstag, dem 1. Oktober, wird der Sprit ja auch in Bielefeld durch einen neuen Tankrabatt wieder günstiger. Der dann geltende Steuerrabatt beträgt fast 17 Cent, immerhin pro Liter, und gilt zunächst für 3 Monate. In 19 europäischen Ländern läuft heute eine Großrazzia wegen des Verdachts auf millionenfachen Betrug mit online verkauften Handys. Die Täter hätten aus gebrauchten Teilen Handys zusammengesetzt und diese dann im Internet als Neuware verkauft, so heißt es. Medienberichten zufolge wurden in einer Lagerhalle in Krefeld heute rund 15.000 solcher Handys gefunden. Die Bundesregierung ringt weiter um eine Einigung bei der geplanten Pflegereform. Union und SPD suchen nach einer Lösung für ein Milliardenloch in der Pflegekasse. Streit gibt es unter anderem über einen möglichen Pflegedeckel, Kürzungen bei Leistungen und Beiträgen der privaten Pflegeversicherung. Bis morgen soll eine Einigung stehen, weil die Reform dann im Kabinett beraten werden soll. Der Prozess gegen die frühere RBB-Intendantin Patricia Schlesinger kann starten. Das Landgericht Berlin hat die Anklage unter anderem wegen Untreue zugelassen. Schlesinger und 3 weitere Ex-RBB-Manager sollen dem Sender zwischen 2018 und 2022 finanziell stark geschadet haben. Das Bündnis Mut zur Verkehrswende fordert von Oberbürgermeisterin Bauer und dem Rat, beim Klimaschutz trotz Haushaltsproblemen nicht zu sparen. Besonders bei Verkehr und Wärme sehen die Initiatoren Handlungsbedarf. In einem neuen offenen Brief appelliert das Bündnis deshalb an Politik und Verwaltung, dem Klimaschutz weiter hohe Priorität einzuräumen. Die Grippesaison steht vor der Tür. Deshalb rufen die Apotheken in Westfalen-Lippe jetzt vor allem ältere Menschen und chronisch Kranke zur Impfung auf. Viele Apotheken bieten jetzt wieder Impftermine an, teilweise auch außerhalb der üblichen Öffnungszeiten. Am 12. November etwa gibt es eine lange Nacht des Impfens mit Termin bis spät in die Nacht.
9: Wichtige Sache, jetzt ist mein Mikro an.
10: Ich wurde letztes Jahr das erste Mal Grippe geimpft, obwohl ich ja gar nicht so ein alter oder chronisch kranker Mensch bin.
9: Ja, ein Alter bist du schon, ne?
10: Naja, komm, Ende 20.
9: Du gehst auf die 30 zu, oder?
10: Nee, komm, also da bin ich noch, ein paar Jahre habe ich noch, aber so eine Grippeimpfung habe ich mir trotzdem mal gegönnt und ich habe keine Grippe bekommen.
9: Top. Heute ist der sonnigste Tag der Woche. 9 Sonnenstunden bekommen wir, dazu aktuell 23, maximal 26 Grad. Morgen ist dann der wärmste Tag der Woche bei maximal 27 Grad. Und Donnerstag fallen die Temperaturen dann auch erstmal wieder auf 19 Grad. Aber ehrlich gesagt, bin ich auch bereit für den Herbst.
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9: Schauen wir noch schnell zusammen auf die Straßen. Es wird geblitzt am Fahracker, am Waldbad, auf der Drögestraße und der Jöllenbecker Straße. Wisst ihr mehr? Schickt mir eine Nachricht per WhatsApp unter Bielefeld 6x5.
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10: Ja, moin.
9: Und auf dem Oktoberfest in München, da gibt es dieses Jahr zum ersten Mal diese grünen Schlüsselbänder mit den Sonnenblumen. Die sehen zwar ein bisschen aus wie Merch von den Grünen, sind aber ein internationales Zeichen für unsichtbare Krankheiten wie Angststörungen oder Autismus. Die gibt es zum Beispiel auch oft am Flughafen. Damit können die Menschen dann diskret darauf hinweisen, dass sie bei manchen Dingen vielleicht mehr Zeit brauchen. Und für mehr Sichtbarkeit gibt es jedes Jahr auch die Aktionswoche der seelischen Gesundheit. Was sich Bielefeld dafür überlegt hat, das hört ihr gleich bei mir nach zwei Songs. Hello.

Im Dialog statt im Dunkeln. Das ist das Motto der Woche der seelischen Gesundheit in Bielefeld. Psychische Erkrankungen sollen damit sichtbar gemacht werden. Das Thema geht uns nämlich alle etwas an. Klar, das können Depressionen sein, aber auch zum Beispiel, dass ihr mit Veränderungen gerade nicht klarkommt, mit Selbstzweifeln zu kämpfen habt oder euch einfach alles zu viel wird. Vom 9. bis zum 16. Oktober könnt ihr verschiedene Angebote besuchen, aber auch schon diese Woche gibt's ein bisschen was zu entdecken. Direkt am Donnerstag findet im Bunker Ulmwall die Stage of the Art statt. Ob Beatboxen, Poetry Slam, Live-Action-Painting oder Stepptanz, auf der Bühne geht's ab. Los geht's um 20 Uhr, Einlass ist ab 19 Uhr, der Eintritt ist frei. Stress kennen wir alle und um zur Ruhe zu kommen, gibt's in der Aktionswoche verschiedene Yoga-Angebote. Zum Beispiel Klang-Yoga im Yoga-Studio Yoga Wirkt am 10. Oktober. Dafür braucht ihr eine Anmeldung. Oder wie wär's mit Qigong aus der traditionellen chinesischen Medizin am 15. Oktober im Grünen Würfel? Das habe ich auch noch nie gemacht. Auch Tanzen macht glücklich. Wie wäre es denn zum Beispiel mit Line Dance zu Country-Musik? Das wollte ich ja auch schon immer mal machen. Am 13. Oktober zeigt euch eine Weltmeisterin, wie es geht. Los geht's um 17 Uhr am Grünen Würfel. Vorkenntnisse braucht ihr nicht. Gesprächsrunden gibt's auch mit den verschiedenen Beratungsstellen in Bielefeld. Alle Angebote der Aktionswoche der seelischen Gesundheit findet ihr auf bielefeld.jetzt.

Die Kollegin Roxane Brockstein hat mir gerade Pommes gebracht. Solche Kollegen sind doch einfach die Besten. 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Es wird geblitzt am Fahracker, am Waldbad, auf der Drögestraße und der Jöllenbecker Straße.

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0: Tim, du schniefst schon.
1: Unsere Nachrichten nach nur einem Spot.
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0: Ja, da war wohl noch ein Werbespot zwischen.
4: Und das Mikro schon an.
0: Jetzt ja, Lara, kannst du mal die Frage
4: beantworten.
0: Ich
4: schon. Ja, aber nicht schlimm. Ich bleibe weiterhin fit. Ein kleiner Schnupfen nur.
0: Das ist sehr gut.
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0: Mit Tim Forspel.
4: Ja, hallo zusammen.
0: Und Lara Beckhardt. Wegen der weiterhin niedrigen Pegelstände auf deutschen Flüssen prüft Bundesverkehrsminister Steffen Bilger gemeinsam mit den Ländern weitere Ausnahmen von Sonntagsfahrverbot für Lkw.
4: Ja, hier in NRW wurde die Ausnahmeregelung bereits um einen Monat verlängert. Auch Rheinland-Pfalz und das Saarland denken jetzt darüber nach. Hintergrund ist vor allem das Rekordniedrigwasser am Rhein, das den Gütertransport per Schiff erschwert. Die bisherigen Ausnahmen hatten laut ADAC jedoch kaum Auswirkungen auf den Verkehr. Papst Leo hat eine neue internationale Anstrengung für Gespräche über ein Ende des Krieges zwischen Russland und der Ukraine gefordert. Die Staats- und Regierungschefs Russlands, der Ukraine und anderer Länder müssten aufgefordert werden, sich an einen Tisch zu setzen, so der Papst auf dem Heimflug von seiner Frankreich-Reise. Derweil greift das russische Militär die ukrainische Hauptstadt Kiew weiter massiv an. Ulf Mauder berichtet für uns aus Moskau.
5: Kiews Bürgermeister Klitschko berichtet von russischen Angriffen auf zivile Infrastruktur, darunter eine Bildungseinrichtung. Für die ukrainische Flugabwehr gelten die neuen schnellen und hochfliegenden

0: den russischen Jetdrohnen als Problem. Zudem fordert Kiew vom Westen weiter dringend die Lieferung von Flugabwehrraketen. Hier in Moskau behauptet das Verteidigungsministerium, es seien in Kiew nur militärische Ziele angegriffen worden. Unter den Objekten seien auch ein Datenzentrum und ein Lager für Marschflugkörper in einem Eisenbahndepot gewesen.
1: Die Bielefelder CDU fordert, dass die Stadtverwaltung 2027 keine zusätzlichen Stellen schafft, wenn diese nicht weitgehend refinanziert sind. Hintergrund ist die angespannte Haushaltslage der Stadt. Die CDU kritisiert die von der Verwaltung angemeldeten rund 80 zusätzlichen Stellen als nicht finanzierbar und fordert stattdessen, vorhandenes Personal besser einzusetzen und Verwaltungsabläufe effizienter zu machen. Der Finanz- und Personalausschuss berät heute über den Antrag ab 17 Uhr im Rathaus. Die letzte PISA-Studie hat deutschen Schülern ein schlechtes Zeugnis ausgestellt. Der OECD-Bericht Bildung auf einen Blick 2026 macht jetzt aber Hoffnung. Demnach gibt es deutliche Fortschritte im deutschen Bildungssystem. Tanja Wagner hat mehr Infos für uns.
2: Mittlerweile haben 4 von 10 der jungen Leute in Deutschland mindestens einen Hochschulabschluss und fast alle 3- bis 5-Jährigen besuchen einen Kindergarten. Wir sind gut vorangekommen, freut sich deshalb Bundesbildungsministerin Prien mit Blick auf den Bericht. Deutschland gebe vergleichsweise viel Geld pro Schüler für Bildung aus, nur oft nicht effektiv genug. Prien zufolge muss die Qualität des Unterrichts einfach besser werden. Als größtes Problem sehen die Experten dabei den Lehrermangel. Gleichzeitig arbeitet fast die Hälfte der ausgebildeten Lehrkräfte nicht in der Schule.
1: Das Kinder- und Jugendhospiz Bethel und das Mädchenhaus Bielefeld bekommen jeweils 3.000 Euro vom Beirat des Bankvereins Werther. Die Spende stammt größtenteils aus den Aufwandsentschädigungen der Beiratsmitglieder, auf die sie verzichtet haben. Wie der Bankverein heute mitteilt, wurde die Summe auf insgesamt 6.000 Euro aufgerundet und unterstützt jetzt die wichtige Arbeit der beiden Bielefelder Einrichtungen.
3: Tolle Sache. 25 Grad haben wir es gerade. Die Sonne versteckt sich aber ein bisschen hinter den Wolken. 26 Grad sind heute noch drin und morgen dann sogar 27. Ab Donnerstag können wir dann aber wieder ohne schlechtes Gewissen Pumpkin Spice Latte schlürfen. Da bekommen wir bei Regen 19 Grad.
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1: Ach, was freue ich mich auf meinen Pumpkin Spice Latte.
3: Ja, das habe ich mir gedacht. Können wir diese Woche noch eintrinken am Donnerstag?
1: Im Leben noch nicht getrunken, aber nicht? Ich würde mich mal drauf einlassen.
3: Okay, dann haben wir Donnerstag ein Pumpkin Spice Latte.
1: Ja, da freue ich mich.
3: Perfekt. Schauen wir jetzt aber erstmal auf die Straßen. Auf der Herforder Straße, Ecke Feilenstraße. Da staut sich es aktuell ein bisschen. Da braucht ihr länger. Dafür habe ich auch eine gute Nachricht. Nur noch 3 Blitzer stehen im Stadtgebiet. Am Waldbad, auf der Drögestraße und der Jöllenbecker Straße. Wisst ihr mehr, dann schickt mir dann eine Nachricht per WhatsApp an Bielefeld 6x5. Kommt gut an.
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3: Mit Lara Beckhardt und Tim Forsbill.
1: Ja, moin.
3: Und Tim, ich habe dir nochmal 3 Wünsche mitgebracht von unserem Radio Bielefeld Wunscherfüller Wunschzettel. Mhm.
1: Darf ich mir wieder was aussuchen?
3: Ja, genau. Ah, ein Tandem-Fallschirmsprung.
1: Cool.
3: Ein Pole-Dance-Kurs.
1: Auch cool, aber glaube ich nicht meins.
3: Ach, ich weiß nicht. Ich glaube, es passt.
1: Siehst du mich an der Stange?
3: Ja, ein bisschen.
1: Okay.
3: Oder ein Sportbootführerschein. Was würdest du nehmen?
1: Der Tandemsprung. Ja, total cool. Also,
3: hast du sowas schon mal gemacht?
1: Nein, natürlich nicht. Hätte ich auch total muffen, aber dann würde ich dann genießen und dann würde ich unten ankommen und einen Pumpkin Spice Latte trinken.
3: Ach, perfekt.
1: Und dann würde ich mir den zur Belohnung gönnen.
3: Ja, und ihr könnt den auch haben, den Fallschirmsprung. Wie das geht, erfahrt ihr gleich bei mir. 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

0: Na, habt ihr den Tusch getroffen? Bei Whitney Houston.
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0: Und da sind heute Morgen schon Tränen geflossen, aber zum Glück Freudentränen. Manuela hat sich etwas ganz Besonderes gewünscht, und zwar ein Tattoo von ihrer verstorbenen Katze Bella. Damit hat sie Jürgen Bangert aus unserem Wunscherfüller-Team überrascht.
2: Hallo.
3: Manuela, was ist dein Wunsch?
2: Mein Wunsch ist das Tattoo von meiner verstorbenen Katze, leider. Ich werde gerade ein bisschen emotional, weil sie mir halt sehr am Herzen lag. Und wir hatten sie nur ein Jahr, und in dem ein Jahr ist halt viel passiert. Und ihr Tod war halt leider plötzlich und unerwartet.
3: Habt ihr sie bekommen, als sie schon älter war? Oder ist was passiert?
2: Ja, die war 8 Jahre alt. Aber wir haben die in einem Zustand bekommen, der war katastrophal. Also bei uns ist sie quasi nochmal richtig aufgeblüht in dem einen Jahr.
3: Es ist natürlich tragisch, wenn die Zeit nur so kurz dann für euch war. Kann ich verstehen, dass du da jetzt sehr, sehr traurig drüber bist.
2: Bella war wie meine kleine Tochter, sage ich immer.
3: Und du möchtest aber diese Erinnerung also auch bei dir so ein bisschen lebendiger behalten. Und möchtest dir jetzt ein Tattoo gönnen. Also mit dem Namen der Katze, wie hieß sie?
2: Bella.
3: Also willst du den Namen tätowieren lassen oder ein Bild von der Katze?
2: Ein Gesicht. Also ich habe auch schon alles da. Also es ist so ein Bild, also ihr Gesicht und da unten drunter halt den Namen Bella.
3: Okay, das heißt, das ist ja ein bisschen aufwendiger, als wenn man sich jetzt nur den Namen irgendwie tätowieren lassen würde. Hast du mal geguckt, was sowas kostet?
2: Das würde 500 Euro kosten, aber ich ziehe halt wirklich schon jeden Cent, bin ich schon am Sparen.
3: Okay. Ich frage jetzt auch gar nicht, wie viel du angespart hast bisher, sondern ich würde einfach sagen, wir übernehmen die 500 Euro dafür.
2: Nein, ist wirklich? Ja. Entschuldigung, oh mein Gott. Das ist wirklich jetzt. Vielen lieben Dank, vielen. Das ist gerade so eine Mischung aus Freude und Entschuldigung.
3: Alles gut, Manuela, alles gut.
2: Jetzt habe ich so einfach nicht nur in meinem Herzen, sondern auch auf meiner Haut, und das bedeutet mir gerade einfach so viel. Vielen lieben Dank an die Leute, die das ermöglichen. Oh mein Gott.
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0: 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Um 2:05, da habe ich 3 Blitzer für euch am Waldbad, auf der Drögestraße und auf der Jöllenbecker Straße. Wisst ihr mehr, dann sagt mir doch gerne Bescheid auf Bielefeld 6x5 per WhatsApp. Und jetzt kommt Apologize von OneRepublic. Also, wenn ich das Lied höre, da muss ich ja immer an Familien im Brennpunkt denken, wie ich das früher immer geguckt habe, meine Eltern. Gute Fahrt euch!
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6: Die Nachrichten hat ab sofort Tim Johnsbach.
7: Guten Tag.
6: Ich bin Lara Beckhardt. Mittlerweile läuft der Verkehr auf der Herforder Straße ja wieder, sowohl der Autos als auch der Stadtbahnverkehr. Das sah heute Vormittag aber anders aus.
7: Ja, bei den Bauarbeiten auf der Herforder Straße hatte ein Bagger heute Vormittag eine Oberleitung der Stadtbahn abgerissen. Die konnte entsprechend dort nicht mehr langfahren. Die Verkehrsbetriebe Mobil setzten auf der Linie zwei Ersatzbusse ein. Auch für Autos war die Herforder Straße zwischen der Stadtheider und der Schillerstraße zwischenzeitlich gesperrt. Im Falle einer erfolgreichen Regierungsbildung in Berlin unter Führung der Linkspartei drohen die unionsregierten Bundesländer mit finanziellen Konsequenzen. Dabei geht es zum einen um Geld aus dem Länderfinanzausgleich mit Berlin als einem der größten Nehmerländer. Zum anderen müsse auch der neu ausgehandelte Hauptstadtfinanzierungsvertrag nochmals besprochen werden. Die Bielefelder CDU fordert, dass die Stadtverwaltung 2027 keine zusätzlichen Stellen schafft, wenn diese nicht weitgehend refinanziert sind. Hintergrund sei die angespannte Haushaltslage der Stadt. Die CDU kritisiert die von der Verwaltung angemeldeten rund 80 zusätzlichen Stellen als nicht finanzierbar und fordert stattdessen vorhandenes Personal besser einzusetzen. Passanten haben am Samstag in Beckum im Münsterland ein totes Baby gefunden. Nun versucht die Polizei, die Herkunft des Mädchens zu klären. Die Todesursache konnte auch bei einer Obduktion nicht eindeutig geklärt werden. Die Polizei fragt, wer in den zurückliegenden Monaten ein Mädchen oder eine Frau beobachtet hat, deren Verhalten und Erscheinungsbild sich verändert hat. Handykäufer in der ganzen EU wurden offenbar hinters Licht geführt. Kriminelle sollen im großen Stil Handys im Netz als Neuware verkauft haben, die aus alten Teilen zusammengesetzt wurden. In dem Zusammenhang läuft aktuell eine europaweite Großrazzia mit rund 160 Durchsuchungen in Deutschland und 18 weiteren Ländern. Die Apotheker in Westfalen-Lippe appellieren, sich jetzt im Herbst gegen Grippe impfen zu lassen. Die Impfquote bei Menschen über 60 sei auch in Bielefeld sehr niedrig, heißt es. Neben Arztpraxen böten auch Apotheken die Impfungen an.
6: Die 26 Grad, die haben wir noch nicht ganz erreicht, aber fast. 25 sind es schon. Dazu ein bisschen Sonne zwischen den Wolken. Morgen werden es dann 27 Grad und das war's dann auch erstmal mit dem Sommer. Ab Donnerstag wird's herbstlicher bei 19 Grad und Regen.
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6: 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Geblitzt wird neu in Windelsbleiche. Das hat der Andreas in unsere App eingetragen. Ich vermute, es ist die Windelsbleicher Straße in der 30er-Zone. Korrigiert mich gerne, wenn ich da falsch liege. Ansonsten wird geblitzt am Waldbad, auf der Drögestraße und der Jöllenbecker Straße. Wisst ihr mehr? Dann schickt mir doch gerne eine Nachricht per WhatsApp an Bielefeld 6x5. Gute Fahrt euch!
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7: Hallo.
6: Und Bielefeld hat einen neuen Weltrekord aufgestellt. Eine Woche lang, 24/7, wurde wiederbelebt im Franziskushospital.
9: Alleine schafft man sowas nicht, aber als Gemeinschaft, ich kann nur sagen, fantastisch. Ihr wart alle fantastisch. Ich bedanke mich ganz, ganz, ganz herzlich bei allen, die uns unterstützt haben, teilweise stundenlang über Nacht sozusagen das Ganze aufrechterhalten haben. Und ja, ich bin einfach überwältigt.
6: Sagt die Anästhesistin Isolde Ford-Ettler. Mehr zum Weltrekord hört ihr gleich bei mir in gut 10 Minuten.

0: Erschöpft, aber glücklich, das waren wohl alle im Franziskus Hospital Sonntagnacht. Radio Bielefeld läuft um 20 vor 2 mit Lara Beckhordt. Und nach insgesamt 168 Stunden Wiederbelebung haben die alkoholfreien Sektkorken dann auch zurechtgeknallt. Der ärztliche Direktor Dr. Stefan Held ist auch zufrieden.
1: Das war turbulent, aber wir waren alle total begeistert. Die ersten Tage lief noch etwas schleppend, aber dann hat sich das wie ein Lauffeuer in der Stadt rumgesprochen. Und gerade die Nächte, die sonst immer ein bisschen schwierig waren, wurden dann doch besser und besser besucht und alle haben mit Hand angelegt.
0: Rund 6200 Bielefelderinnen und Bielefelder haben dabei mitgeholfen, den Weltrekord von einer Woche Wiederbelebung aufzustellen. Ohne euch wäre das nicht möglich gewesen. Also ihr habt auf jeden Fall meinen Respekt. Vor allem die von euch, die da nachts um 3 gesessen haben, wo alle anderen schon geschlafen haben. Dr. Nils Rahe-Meyer hat die Aktion mit ins Leben gerufen und er ist auch noch ganz von den Socken.
2: Ja, mir geht's super nach diesem großen Erfolg und wir hatten ja eine wahnsinnige Feier dann noch um Mitternacht. Die Jurorin war da, hat uns die Urkunde überreicht. Halb Bielefeld war hier bei uns in der Eingangshalle und es war eine fantastische Stimmung. Es war Wahnsinn.
0: Aber das Ganze war natürlich auch nicht nur eine Spaßveranstaltung. Tausende von euch wissen jetzt ganz genau, was im Notfall zu tun ist. Und das ist echt toll.

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2: Neu bei uns, Tiffany Harris, Find

0: Radio Bielefeld, Blitzer und Verkehr. Achtung! Auf der A2 Hannover Richtung Dortmund zwischen Bielefeld Ost und Bielefeld Süd, da steht ein defekter LKW auf dem Standstreifen. Geblitzt wird am Waldbad, auf der Drögestraße, der Jöllenbecker Straße und der Wendelsweicher Straße. Und nach 14 Uhr macht jetzt gleich Bettina Wittermeier weiter.
1: Hallo, ich grüße euch.
0: Was machst du denn Schönes?
1: Es startet das Wissenschaftsfestival, die Geniale. Am 1. Oktober sprechen wir drüber und natürlich hören wir rein in Erinnerungen. 35 Jahre Radio Bielefeld am Sisterplatz.
0: Also viel Spaß mit euch. Und wenn ihr auch noch Erinnerungen habt, dann teilt die doch mit uns per WhatsApp-Sprachnachricht an Bielefeld 6x5.

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0: Unsere Nachrichten nach nur einem Spot.
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3: Schönen Dienstag.
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3: Hat heute Nachmittag wieder Tim Donsbach.
5: Guten Tag.
3: Ich bin Bettina Wittemeyer, grüß euch aus. Vor kurzem haben Archäologen ja in Sieger eine germanische Siedlung entdeckt.
5: Ja, und in dem Bereich ist man jetzt nochmal fündig geworden.
3: Ungefähr einen Kilometer weiter östlich.
5: Genau. Archäologen haben jetzt bei Bauarbeiten in Stiekhorst einen Teil eines über 2000 Jahre alten Hofes aus der Eisenzeit entdeckt. Also nochmal älter als die germanische Siedlung in Sieger. Das Hauptgebäude und die vier Nebengebäude stammen laut dem Landschaftsverband Westfalen-Lippe aus dem 3. bis 1. Jahrhundert vor Christi. Der Fund einer Pfeilspitze aus Feuerstein weist außerdem darauf hin, dass dort schon vor rund 4000 Jahren Menschen waren. Die Region am nördlichen Rand des Teutoburger Waldes weist eine sehr hohe Fundsdichte auf, heißt es vom Verband. An jedem Bach, der hier herunterfließe, lägen mit hoher Wahrscheinlichkeit mehrere Siedlungen aus verschiedenen Epochen. Im Falle einer erfolgreichen Regierungsbildung in Berlin unter Führung der Linkspartei drohen die unionsregierten Bundesländer mit finanziellen Konsequenzen. Sollte Berlin eine Landesregierung bekommen, die Antisemitismus und Judenhass im Programm hat, werden wir eine gemeinsame Initiative starten, das sagte CSU-Landtagsfraktionschef Klaus Holocek. Dabei geht es zum einen um Geld aus dem Länderfinanzausgleich, Berlin ist eines der größten Nehmerländer, zum anderen müsse auch der neu ausgehandelte Hauptstadtfinanzierungsvertrag nochmals besprochen werden. Dieser gleicht mehr Ausgaben des Landes Berlin durch den Bund in den Bereichen innere Sicherheit und Hauptstadtkultur aus. Die Bielefelder CDU fordert, dass die Stadtverwaltung 2027 keine zusätzlichen Stellen schafft, wenn diese nicht weitgehend refinanziert sind. Hintergrund sei die angespannte Haushaltslage der Stadt. Die CDU kritisiert die von der Verwaltung angemeldeten rund 80 zusätzlichen Stellen als nicht finanzierbar und fordert stattdessen, vorhandenes Personal besser einzusetzen und

0: Verwaltungsabläufe effizienter zu machen. Der Finanz- und Personalausschuss berät über den Antrag heute ab 17 Uhr. Handykäufer in der ganzen EU wurden offenbar hinters Licht geführt. Kriminelle sollen im großen Stile Handys im Netz als Neuware verkauft haben, die aus alten Teilen zusammengesetzt wurden. In dem Zusammenhang läuft aktuell eine europaweite Großrazzia mit rund 160 Durchsuchungen in Deutschland und 18 weiteren Ländern. Katrin Müller mit den Infos.
1: Die Rede ist von einem Schaden für die betrogenen Verbraucherinnen und Verbraucher von mindestens 300 Millionen Euro. Im Visier der Ermittler ein Top-Anbieter für Handys im Internet. Demnach lief das Ganze wohl so ab: In Hongkong und den Vereinigten Arabischen Emiraten wurden Mobiltelefone aus gebrauchten Bauteilen zusammengesetzt, sauber gemacht und neu verpackt in die Niederlande verschickt. Aus Lagern in Deutschland wurden die Mogelhandys dann auf Online-Marktplätzen in der gesamten EU verkauft. Insgesamt wohl mehr als 1 Million Handys führender Hersteller im Lauf der letzten 8 Jahre.
0: Die Apotheker in Westfalen-Lippe appellieren, sich jetzt im Herbst gegen Grippe impfen zu lassen. Die Impfquote bei Menschen über 60 sei auch in Bielefeld sehr niedrig, heißt es. Sie lag in der vorvergangenen Grippesaison demnach bei 35%. Weltgesundheitsorganisation und EU haben dagegen ein Ziel von 75% ausgegeben. Neben Arztpraxen böten auch Apotheken die Impfungen an. Bei der langen Nacht des Impfens am 12. November auch bis in den späten Abend hinein.
2: Damit zum Radio Bielefeld-Wetter. Der Himmel über Bielefeld ist heute Nachmittag mal grau, dann kommt wieder die Sonne durch. Es ist warm dabei mit Spitzenwerten von 26 Grad. In der Nacht kühlt es sich bis auf 13 Grad ab. Morgen, ähnlich wie heute, Sonne, Wolken und noch ein Tucken wärmer. Das soll es dann aber auch erstmal gewesen sein. Der Donnerstag, Stand jetzt, wird kühler mit maximal 19 Grad. Und da soll es auch mal einen Tag Regen geben, was ich jetzt erstmal nicht ganz so schlimm finde, wenn es mal so ist.
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2: 4:04 haben wir es. Da wird geblitzt am Waldbad in Senne, an der Dröge Straße, Windelsbleicher Straße im 30er-Bereich und Jöllenbecker Straße weiterhin am Ortseingang Jöllenbeck.
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2: Mit Bettina Wittemeier.
0: Und Tim Donsbach, hallo.
2: Erinnerst du dich noch an den Böller? Der mal direkt, guck mal hier, muss ich gar nicht weiter sagen, ne? Der mal direkt hier vorm Fenster, vorm Studio hochgegangen ist.
0: Meinst du der den Winky... Nein. Oder der andere, wir nicht wussten, woher
2: er kam. Wir beiden standen hier in umgekehrten Rollen. Ich hatte Nachrichten, du Sendung und auf einmal macht's.
0: Das war ein Heidenlärm. Das hat man und wir wussten nicht so genau, was los war.
2: Ich gestehe, wir haben uns erschrocken.
0: Wir haben uns ein wenig verjagt.
2: Haben wir uns. Ja. Also, wir schwelgen in Erinnerung. Ihr merkt es, in dieser Woche nach 35 Jahren zieht Radio Bielefeld um an den Kesselbrink. Ab Montag senden wir von dort. Und wir sammeln natürlich auch weiter eure Erinnerungen. Schickt uns gerne weiter Sprachnachrichten per WhatsApp an Bielefeld 6x5. Eine schöne haben wir bekommen von JP Fair. Kennst du auch ganz gut. Musiker aus Bielefeld.
0: Schon gehört.
2: Hören wir gleich mal rein.

0: Cruel Summer, Taylor Swift bei Radio Bielefeld um 14:15 am Dienstag. Wir befinden uns in der letzten Woche, in der wir hier vom Süsterplatz senden. Freitag endet die Ära hier, dann ziehen wir ja um an den Kesselbrink in ein niegelnagelneues Medienhaus. Und wir sammeln diese Woche eure Erinnerungen, die ihr an uns oder mit uns hier an diesem Standort habt. JP Fair, Musiker aus Bielefeld und Freund des Hauses, hat uns auch eine Sprachnachricht geschickt.
1: Ja, für mich ist das sehr traurig. Wie viele Kaffees habe ich da getrunken? Wie viel Musik habe ich gemacht bei euch? Wie viele tolle Freundschaften sind entstanden durch und im Sender? Und das mit einem neuen Standort, da tue ich mich zugegeben derzeit noch sehr schwer. Aber das tut der Freundschaft und der Verbundenheit sicherlich keinen Abbruch. Ich wünsche euch auf jeden Fall auch da nach wie vor alles Gute.
0: Danke, JP. Und versprochen, wir trinken auch am Kessel, bringen Kaffee mit dir. Danke für deine vielen Auftritte und Besuche hier bei uns. Auf ein neues dann ab der kommenden Woche im neuen Medienhaus. Schickt auch ihr uns eure Erinnerungen an 35 Jahre Radio Bielefeld hier am Süsterplatz per WhatsApp-Sprachnachricht an Bielefeld 6x5.

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8: Es ist 14.30 Uhr.
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9: Die Stadt muss ja sparen und da muss man sich an die eigene Nase packen. So oder so ähnlich könnte das die Bielefelder CDU, Tim, gegenüber der Verwaltung gesagt haben, ne?
10: Ja, die Bielefelder CDU fordert, dass die Stadtverwaltung 2027 keine zusätzlichen Stellen schafft, wenn diese nicht weitgehend refinanziert sind. Hintergrund sei die angespannte Haushaltslage der Stadt. Die CDU kritisiert die von der Verwaltung angemeldeten rund 80 zusätzlichen Stellen als nicht finanzierbar und fordert stattdessen vorhandenes Personal besser einzusetzen. Archäologen haben bei Bauarbeiten in Stieghorst einen Teil eines über 2000 Jahre alten Hofes aus der Eisenzeit entdeckt. Das Hauptgebäude und die vier Nebengebäude stammen laut dem Landschaftsverband Westfalen-Lippe aus dem 3. bis 1. Jahrhundert vor Christi. Der Fund einer Pfeilspitze aus Feuerstein weist außerdem darauf hin, dass dort schon vor rund 4000 Jahren Menschen waren. Passanten haben am Samstag in Beckum in Münsterland ein totes Baby gefunden. Nun versucht die Polizei, die Herkunft des Mädchens zu klären. Die Todesursache konnte auch bei einer Obduktion nicht eindeutig geklärt werden. Die Polizei fragt, wer in den zurückliegenden Monaten ein Mädchen oder eine Frau beobachtet hat, deren Verhalten und Erscheinungsbild sich verändert hat. Die Apotheker in Westfalen-Lippe appellieren, sich jetzt im Herbst gegen Grippe impfen zu lassen. Die Impfquote bei Menschen über 60 sei auch in Bielefeld sehr niedrig, heißt es. Neben Arztpraxen böten auch Apotheken die Impfungen an. Handykäufer in der ganzen EU wurden offenbar hinters Licht geführt. Kriminelle sollen im großen Stil Handys im Netz als Neuware verkauft haben, die aus alten Teilen zusammengesetzt wurden. In dem Zusammenhang läuft aktuell eine europaweite Großrazzia mit rund 160 Durchsuchungen in Deutschland und 18 weiteren Ländern. Das Kinder- und Jugendhospiz Bethel und das Mädchenhaus Bielefeld bekommen jeweils 3.000 Euro vom Beirat des Bankvereins Werther. Die Spende stammt größtenteils aus den Aufwandsentschädigungen der Beiratsmitglieder, auf die sie verzichtet haben. Wie der Bankverein heute mitteilt, wurde die Summe auf insgesamt 6.000 Euro aufgerundet.
9: Kommen wir zum Radio Bielefeld Wetter. Warm ist es, bis zu 26 Grad heute Nachmittag, auch wenn es nicht immer so sonnig ist. Zwischendurch kommt sie aber raus. In der Nacht geht es dann runter bis auf 13 Grad. Morgen wird sogar noch so 1-2 Grad wärmer als heute. Donnerstag sollen wir dann viele Wolken bekommen, Stand jetzt maximal 19-20 Grad und Regen dazu.
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9: 3:30, Radio Bielefeld, Blitzer und Verkehr. Was ist denn da auf der A33 Richtung Osnabrück los? Zwischen Künsebeck und Halle Gegenstände auf der Fahrbahn und zwischen Hilter und Borglo nochmal Reifenteile. Also fahrt da bitte besonders aufmerksam. Blitzer sind gemeldet nach wie vor von der Windelsbleicher und Jöllenbecker Straße, Drögestraße beidseits und in Senne am Waldbad.
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9: Ich bin mit Tina Wittemeyer.
10: Und ich, Tim Donsbach.
9: Das Wetter, Tim, echt der Hammer, ne? Also du bist ja gestern Abend dann raus auch und hast gesagt, auch mal gucken, vielleicht du...
10: Vielleicht, ging aber nicht. Aber es hätte was gehen können, weil es war ja noch wirklich sehr, sehr warm. Bei euch ging ja noch was.
9: Ja, gestern Abend, 8 Uhr, komische Situation. Gehst durch die Stadt, Straßenmusiker, alles sitzt voll draußen, aber es ist stockduster. Du denkst immer so, Mensch, ist es schon Mitternacht oder so? Dabei ist es noch früh. Aber genießt es, wenn ihr Spaß dran habt. Laue Sommerabende heute und morgen noch. Danach soll es dann frischer werden.

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0: Self-Aware Tampa City um 20 vor 3 bei Radio Bielefeld. Kriegt ihr auch mittlerweile nur noch so komische KI-Inhalte auf Insta und Co. angeboten? Wir sind da auf jeden Fall in bester Gesellschaft.
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3: Ja, nee, ist klar.
4: Leute, seid mir bitte nicht böse, wenn ich in der nächsten Zeit nicht mehr jeden Post von euch like. Ich brauche wirklich mal eine Pause von Instagram und Co. Ich weiß ja nicht, wie euer Feed aussieht, aber bei mir, ey, wenn es nach Instagram geht, bin ich der letzte Arsch im Glied. Ständig glotzt mich so eine KI an und sagt mir, du kannst nichts, du bist nichts und du siehst aus wie eine Pfanne Würmer. Ja, ich meine, ist doch so. Was ich laut Insta alles falsch mache, ich trainiere nicht richtig, ich esse das Falsche, ich fahre einen Verbrenner, ich atme zu flach, mein Bauchfett sitzt an der verkehrten Stelle und meine Frisur ist sowieso eine einzige Katastrophe. Eigentlich gehöre ich verboten. Ich habe tatsächlich meine Zeit versucht, mich an diese KI-Lebenstipps zu halten. Morgens mit Knoblauchwasser gegoogelt, mein Gesicht mit Meerschweinchendung eingecremt, jeden IQ-Test mitgemacht und auch immer brav meine persönlichen Daten eingegeben. Aber hat das jetzt aus mir einen besseren Menschen gemacht? Ja, sicher. Aber nur aus Sicht dieser verstrahlten Longevity-Influencer, bei denen ich jetzt überall ein Abo habe. Ja, toll.
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Bielefeld scheint ein Paradies für Archäologen zu sein. Mehr dazu gleich um 3 in den Radio Bielefeld Nachrichten von Tim Donsbach. Schauen wir schnell und aktuell noch auf die Straßenlage. Da sind weiter 4 Blitzer gemeldet am Waldbad in Senne, an der Dröge, Jöllenbecker und Windelsbleicher Straße. Ich bin mit Tina Wittemeyer. Wünsche euch einen schönen Nachmittag.

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1: 10 Tage, Tim, ist die Wahl in Berlin jetzt her, ne?
2: Ja, und es wird immer noch über die Wahlparty der Berliner Linken gesprochen.
1: Da gibt's jetzt schon wieder Ärger um Gäste auf dieser Party.
2: Laut Tagesspiegel waren auch 2 Social-Media-Aktivisten aus dem palästinensischen Babak-Clan bei der Feier der Neuköllner Linken dabei. Brisant ist der Fall auch wegen des Hintergrunds der Babak-Familie. Viele ihrer Angehörigen kamen dem Bericht zufolge erst ab 2024 aus dem Gazastreifen nach Deutschland, von denen vermutlich mehr als 300 Familienangehörigen in Berlin stufen Ermittler demnach eine 2-stellige Zahl als sicherheitsrelevant ein. Zuvor hatte schon die Teilnahme von Clan-Chef Issa Remo und dem palästinensischen Terrorunterstützer Ibrahim Ibrahim an der Party heftige Kritik in Sachen Antisemitismus und Nähe zur organisierten Kriminalität ausgelöst. AfD-Politiker Ulrich Siegmund will sich erst im Dezember als Ministerpräsident Sachsen-Anhalt zur Wahl stellen. Das kündigte er in Magdeburg nach einer Fraktionssitzung an. Ursprünglich war die Wahl für November vorgesehen. Die AfD hatte die Landtagswahl in Sachsen-Anhalt haushoch mit fast 44% gewonnen. Momentan führen auch SPD, Grüne, Linke und BSW Gespräche. Eine Mehrheit im Magdeburger Parlament haben die 4 Fraktionen nicht. Diese gäbe es nur zusammen mit der CDU. Die Christdemokraten hatten die Einladung der SPD zuvor jedoch abgelehnt. Sie sehen sich in der Opposition. Archäologen haben bei Bauarbeiten in Stieghorst einen Teil eines über 2000 Jahre alten Hofes aus der Eisenzeit entdeckt. Das Hauptgebäude und die 4 Nebengebäude stammen laut dem Landschaftsverband Westfalen-Lippe aus dem 3. bis 1. Jahrhundert vor Christi. Der Fund einer Pfeilspitze aus Feuerstein weist außerdem darauf hin, dass dort schon vor rund 4000 Jahren Menschen waren. Die Region am nördlichen Rand des Teutoburger Waldes weise eine sehr hohe Funddichte auf, heißt es vom Verband. An jedem Bach, der hier herunterfließe, lägen mit hoher Wahrscheinlichkeit mehrere Siedlungen aus verschiedenen Epochen. Der Streit um die Pflegereform greift weiter um sich. Nicht nur in der Koalition sind die Maßnahmen umstritten, auch die Landkreise stellen sich mittlerweile quer. Die Finanzprobleme der Pflegeversicherung dürften nicht auf Betroffene und Kommunen abgewälzt werden, heißt es vom Landkreistag. Die Infos von Tanja Wagner.
3: Eine engere Einstufung der Pflegegrade und weniger Zuschläge für Heimbewohner auf Betroffene und deren Angehörige kommt durch die Sparpläne der Bundesregierung einiges zu. Können diese nicht zahlen, müssen

0: Die Kommunen einspringen und diese sind ohnehin knapp bei Kasse. Die Pflegekasse müsse endlich wieder einen verlässlichen Anteil an den tatsächlichen Pflegekosten tragen, so der Präsident des Landkreistags Brötel. Der von der SPD geforderte Pflegedeckel könne da eine Lösung sein. Die Pflegeversicherung fordert dagegen, die Reform umzusetzen, denn bald sei das Geld schlichtweg alle.
1: Die Bielefelder CDU fordert, dass die Stadtverwaltung 2027 keine zusätzlichen Stellen schafft, wenn diese nicht weitgehend refinanziert sind. Hintergrund sei die angespannte Haushaltslage der Stadt. Die CDU kritisiert die von der Verwaltung angemeldeten rund 80 zusätzlichen Stellen als nicht finanzierbar und fordert stattdessen, vorhandenes Personal besser einzusetzen und Verwaltungsabläufe effizienter zu machen. Der Finanz- und Personalausschuss berät über den Antrag heute ab 17 Uhr.
2: 25 Grad haben wir ja am Süsterplatz bei Radio Bielefeld. Aktuell wird noch ein Tucken wärmer. Morgen so 27, 28 Grad in der Spitze. Sonne und Wolken dazu. Dazwischen liegt eine relativ milde Nacht mit 13 Grad. Ab Donnerstag soll es dann herbstlicher werden. Da 19 Grad und Regen. Freitag von der Temperatur her stand jetzt ähnlich, da aber schon wieder freundlich.
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2: Gleich 3:04, da wird weiter geblitzt am Waldbad der Dröge Straße, Jöllenbecker am Ortseingang Jöllenbeck und Windelsbleicher Straße. Seht ihr mehr? 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
2: Ich bin mit Tina Wittemeyer.
1: Ich bin Tim Donsbach, hallo.
2: Hast du denn schon dein Umzugskistchen schön gepackt,
1: Tim? Ja, habe ich schon gemacht gerade. Ja. Ist aber auch nicht so irre viel drin, muss ich sagen.
2: Hast du denn was Schönes gefunden im Schrank? Also ich meine, nach 35 Jahren, so ganz so lange bist du ja nicht dabei, aber es sammelt sich ja schon was an, ne?
1: Ja, aber ich hatte zwischendurch immer mal super strebermäßig ausgemistet. Oh. Da ist jetzt nix.
2: Also ich bin mir nicht sicher, ob du lügst. Du zwischendurch da. Also okay. Also wir müssen zumindest, und das ist ja das Gute, unsere Kistchen nicht selbst schleppen. Da sagen wir mal Danke an Hendrik und Ralf.
1: Danke.
2: Die auch gerade unseren sogenannten Schnitt 2, also einen der Produktionsstudios, ja, schon zerlegt haben. Ja. Ne? Unser Umzug, ihr hört es, rückt näher. Nur noch diese Woche senden wir hier vom Süsterplatz. Dann geht's an den Kesselbrink. Und wir sagen allen Umzugshelfern deshalb in dieser Woche auch Danke, könnt ihr auch machen.

Tja, was man alles so findet, wenn man die Schränke ausräumt. Ne? Kennt ihr alle. Und wir machen hier bei uns in der Radio Bielefeld Redaktion auch die Erfahrung, weil wir ja nun umziehen. Ne? Da muss also alles raus bis zum Ende der Woche. Dann geht es für uns ja an den Kesselbrink. Und da packen wir nun wirklich schon seit ein paar Wochen Kisten und Kästen und sind mehr als dankbar, dass wir fleißige Umzugshelfer haben, die schon unsere Kisten zum Großteil ins neue Gebäude geschleppt haben und jetzt in den nächsten Tagen dabei sind, die Technik zu zerlegen, die Bildschirme, ein Produktionsstudio, ich habe es eben schon gesagt, ist gerade abgebaut worden. Alles wird zum Kesselbrink gebracht. Also ich sage da wirklich nochmal von Herzen Danke an Henrik und Ralf und alle anderen, die zu unserem Umzug beitragen. Am Dankeschön-Dienstag, ja, bei Radio Bielefeld. Da starten wir auch immer eine neue Runde Danke sagen und weil es so gut passt in dieser Woche, eben der Dank an alle Umzugshelfer. Das kann natürlich die Freundin sein, die beim Gläser einpacken hilft, die Mutter, die für alle, die mit anpacken, die Frikadellen brät oder die netten Damen und Herren vom Umzugsunternehmen, die alles von A nach B fahren. Schickt uns einfach eine WhatsApp-Sprachnachricht mit eurem Dankeschön an die Umzugshelfer. Die Nummer Bielefeld 6x5.

vor 3:30. 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Die A2 Richtung Hannover zwischen Bad Alsen und Rehren gibt 2 Kilometer Stau. Die Staus nehmen jetzt auch zu im Bielefelder Stadtgebiet. Feierabendverkehr geht so langsam los und gemeldet sind immer noch 4 Blitzer, Windelsbleicher und Jöllenbecker Straße, an der Dröge Straße und am Waldbad in Senne.

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5: Die AfD hat ja die Landtagswahl in Sachsen-Anhalt haushoch mit fast 44% gewonnen, Tim. Und womöglich stellt sie bald ihren ersten Ministerpräsidenten in Deutschland.
6: Ja, AfD-Politiker Ulrich Siegmund hat jetzt zumindest angekündigt, sich in der Dezember-Sitzung des Magdeburger Landtags als Ministerpräsident zur Wahl zu stellen. Wir sind weiterhin in konstruktiven Gesprächen mit einer anderen Landtagsfraktion und mit einzelnen anderen Abgeordneten, sagte er. Die AfD führt derzeit Gespräche mit dem BSW zur Regierungsbildung. Das BSW schließt eine Koalition aber aus. Bereits am Abend des 10. September hat ein unbekannter Täter 108 Ölfilter illegal entsorgt. Anwohner entdeckten den rund 20 Kilo schweren Karton auf dem Feldweg an der Dingerdisser Straße in der Nähe der Bushaltestelle Frohdisser Bach in Oldentrupp. Die Polizei bitte Zeugen, die am 10. September zwischen 19 und 20 Uhr in dem Bereich etwas gesehen haben, sich zu melden. Archäologen haben bei Bauarbeiten in Stieghorst einen Teil eines über 2000 Jahre alten Hofes aus der Eisenzeit entdeckt. Das Hauptgebäude und die vier Nebengebäude stammen laut dem Landschaftsverband Westfalen-Lippe aus dem 3. bis 1. Jahrhundert vor Christi. Der Fund einer Pfeilspitze aus Feuerstein weist außerdem darauf hin, dass dort auch schon vor rund 4000 Jahren Menschen waren. Erneut gibt es Ärger um Gäste auf der Wahlparty der Berliner Linken. Laut Tagesspiegel waren auch zwei Social-Media-Aktivisten aus dem palästinensischen Barbak-Clan bei der Feier der Neuköllner Linken dabei. Von den vermutlich mehr als 300 Clan-Angehörigen in Berlin stufen Ermittler demnach eine zweistellige Zahl als sicherheitsrelevant ein. Die CDU in Bielefeld hat ihre Kandidaten für die NRW-Landtagswahl im kommenden Jahr aufgestellt. Für Bragwede, Senne, Sennestadt, Stiekos und Hepen kandidiert erneut der aktuelle Landtagsabgeordnete Tom Brüntrup. Kandidat für Mitte, Schildisch und Gadderbaum ist Marlon Tenhaus. Für Dornbeck und Jöllenbeck sowie Teile des Kreises Gütersloh kandidiert Sandra Wissmann. Nach den tödlichen Schüssen in einer Teestube in Marl am frühen Montagmorgen sind die mutmaßlichen Täter weiter auf der Flucht. Ein 39-jähriger Mann war durch einen Lungenschuss tödlich getroffen worden. Laut den Ermittlern waren mehrere Personen vom Tatort geflüchtet. Bei den Bauarbeiten auf der Herforder Straße hat ein Bagger heute Vormittag eine Oberleitung der Stadtbahn abgerissen. Die Verkehrsbetriebe Mobil setzten auf der Linie 2 Ersatzbusse ein. Auch für Autos war die Herforder Straße zwischen der Stadtheider und der Schillerstraße zwischenzeitlich gesperrt.
5: Danke, Tim. Damit zum Radio Bielefeld. Wetter, ja, mehr Wolken heute Nachmittag als Sonne, aber mucklig ist es trotzdem. 25 Grad in Upsen aktuell. In der Nacht geht die Temperatur runter bis auf 13 Grad. Morgen bekommen wir noch mal richtig Hochsommer. 28 Grad, 7 Sonnenstunden dazu. Da powert sich die Sonne so aus, dass sie Donnerstag wegbleibt. Da ist es regnerisch bei 19 Grad.
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5: 3:30 Radio Bielefeld, Blitzer und Verkehr. A2 Richtung Hannover zwischen Bad Eilsen und Rehren gibt es 3 Kilometer Stau. Die üblichen Staus jetzt auch im einsetzenden Feierabendverkehr bei uns in der Stadt und immer noch gemeldet. 4 Blitzer, Windelsbleicher und Jöllenbecker Straße, an der Dröge Straße und am Waldbad.
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5: Mit Bettina Wittemeier.
6: Und Tim Donsbach.
5: Und wir gestehen, wir sind durchaus Fans des Wiener Schnitzels.
6: Ja, in der Tat. Nicht? Köstlich.
5: In der Tat, was Köstliches. Gehört als Spezialität zu welchem Land?
6: Vermutlich ist es Österreich, wenn du
5: vermutlich
6: so
5: ist es Österreich. Hm. Es ist tatsächlich so. Jetzt fand aber eine österreichische Forscherin heraus, ist gar nicht so. Oh. Wurzeln liegen in Deutschland.
6: Da siehst du.
5: Ja, das Schnitzel ist nämlich laut historischer Kochbücher schon deutlich vor dem Wiener Schnitzel in Österreich als paniertes Fleisch nördlich der Alpen aufgetaucht.
6: Ah, in Bielefeld?
5: Kulinarik-Historikerin Sabine Flöckelmüller hat es herausgefunden.
6: Das nehmen wir aus dem schwäbischen Namen.
5: Ja, ist eine Österreicherin.
6: Wo kommt die weg?
5: Ja, ja, ist eine Österreicherin, wird jetzt wahrscheinlich ausgewiesen. Ja. Also muss es sein. Übrigens, gerade da sehe ich unseren Möbelwagen durch die Niederstraße fahren.
6: Oh.
5: Wir ziehen ja um, ne? Habt ihr mitgekriegt? Eure Erinnerungen sammeln wir weiter an 35 Jahre Radio Bielefeld am Süsterplatz per WhatsApp-Sprachnachricht am Bielefeld 6x5. Alle wir

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1: Heute früh, da haben wir ja den Wunsch von Manuela erfüllt. Sie bekommt von uns ein Tattoo bezahlt zur Erinnerung an ihre verstorbene Katze. Falls ihr keinen eigenen Wunsch habt, auf radiobielefeld.de, da haben wir ja auch eine Liste zusammengestellt mit Vorschlägen und auch tollen Events, für die ihr euch bewerben könnt, die ihr euch wünschen könnt. Und genau so einen Wunsch erfüllt jetzt der Kollege Jürgen Bangert.
2: Hallo Julia, Jürgen Bangert hier vom Wunscherfüller.
3: Hi.
2: Hi. Du hast uns einen Wunsch geschickt.
3: Ich habe mir das Tauchen im See gewünscht, einen Tauchkurs im See. Ich habe meinen Tauchkurs angefangen, was war es, im Dezember 2022 und dann konnte ich ihn nicht beenden, weil ich einen kleinen Riss im Trommelfell hatte. Und
2: vom Tauchen bekommen? Also ist das dabei passiert, oder?
3: Ja, es ist dabei passiert. Der Druckausgleich hat nicht so geklappt, wie es sollte. Ah, okay. Und ja, dann konnte ich die Prüfung nicht ablegen und dann war ich schwanger und dann war das erledigt.
2: So, du warst doch nicht nur einmal schwanger.
3: Hast du genau, ich habe mittlerweile 3 Kinder gekriegt in 3 Jahren. Der älteste wird jetzt im Oktober 3 und okay. Ja, da liegen die Prioritäten jetzt mittlerweile ein bisschen anders, ja, finanziell.
2: Das Schöne ist, du hast es damals mit deinem Mann, wenn ich das richtig verstanden habe, zusammen gemacht. Der hat seine Prüfung aber gemacht.
3: Ja, genau. Der hat seine Prüfung gemacht und wir waren auch danach nochmal im Ägyptenurlaub und er konnte tauchen gehen. Aber das bleibt halt irgendwie immer ein Traum, dass wir das doch mal zusammen machen können.
2: Kann ich verstehen. Und deshalb haben wir etwas für dich. Und zwar den Tauchkurs. Natürlich mit einem professionellen Tauchlehrer. Und du wirst ja nicht nur die Pooleinheiten machen, sondern das Ganze mit Freiwassertauchgängen sein. Und du bekommst hinterher auch das, wie sagt man so schön, Open Water Diver Tauchschein Brevet. Ist das richtig, wenn ich das so sage?
3: Ja, genau.
2: Ja? Guck mal, ich habe mich nämlich schlau gemacht. Also, um es kurz zu sagen, Julia, wir erfüllen dir deinen Wunsch.
3: Mega cool. Vielen Dank. Oh, ich weiß gar nicht, was ich sagen soll.
2: Julia, ich wünsche dir ganz viel Spaß beim Abtauchen und komm immer wieder heile nach oben, ja?
3: Ja, vielen lieben Dank. Wow.
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Achtung Autofahrer. Die A2 Hannover Richtung Bielefeld ist gerade gesperrt worden. Und zwar Höhe Herford Ost. Nach einem Unfall zwischen Herford Ost und Herford-Bad Salzuflen. Denkt da unbedingt an die Rettungsgasse. Und danke an alle, die Bescheid gesagt haben. Zum Beispiel über die Radio Bielefeld Verkehrshotline, die 08800 300. Die A2 Richtung Hannover zwischen Feldheim und Rehren gibt es 4 Kilometer Stau. Volle Straßen jetzt auch im Feierabendverkehr bei uns in der Stadt und weiter 3 Blitzermaschinen. Jöllenbecker Straße in Jöllenbeck, Drögestraße beidseits und am Waldbad in Senne.

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4: Rein geht's in den Feierabend an diesem Dienstag. Und vor kurzem, Tim, da haben ja Archäologen in Sieker eine germanische Siedlung entdeckt.
5: Ja, und so ungefähr in dem Bereich ist man jetzt nochmal fündig geworden.
4: Ungefähr einen Kilometer weiter östlich, ne?
5: Genau, in Stieghorst haben Archäologen bei Bauarbeiten einen Teil eines über 2000 Jahre alten Hofes aus der Eisenzeit entdeckt und damit nochmal rund 300 Jahre älter als die Siedlung in Sieker. Das Hauptgebäude und die vier Nebengebäude stammen laut dem Landschaftsverband Westfalen-Lippe aus dem 3. bis 1. Jahrhundert vor Christi. Der Fund einer Pfeilspitze aus Feuerstein weist außerdem darauf hin, dass dort auch schon vor rund 4000 Jahren Menschen waren. Die Region am nördlichen Rand des Teutoburger Waldes weist eine sehr hohe Funddichte auf, heißt es vom Verband. An jedem Bach, der hier herunterfließe, lägen mit hoher Wahrscheinlichkeit mehrere Siedlungen aus verschiedenen Epochen. AfD-Politiker Ulrich Siegmund will sich im Dezember als Ministerpräsident Sachsen-Anhalts zur Wahl stellen. Das kündigt er in Magdeburg nach einer Fraktionssitzung an. Die AfD führt in Sachsen-Anhalt Gespräche mit dem BSW. Tanja Wagner mit den Infos.
6: Eigentlich hatte Siegmund nur mit absoluter Mehrheit regieren wollen. Wie eine Regierung unter seiner Führung jetzt aussehen soll, sagte er nicht. Es gebe konstruktive Gespräche mit einer anderen Partei und einzelnen Abgeordneten, sagte der AfD-Spitzenkandidat. Das BSW schließt eine Koalition bisher aus. Aber wenn alles so läuft wie geplant, werde es eine stabile Regierung und keine klassische Minderheitsregierung geben, so Siegmund heute. Weitere Details könne er noch nicht geben. Um ihn ins Amt zu heben, ist eine Mehrheit von 42 Stimmen nötig. Die AfD stellt im Magdeburger Landtag 39 Abgeordnete.
5: Erneut gibt es Ärger um Gäste auf der Wahlparty der Berliner Linken. Laut Tagesspiegel waren auch zwei Social-Media-Aktivisten aus dem palästinensischen Babak-Clan bei der Feier der Neuköllner Linken dabei. Brisant ist der Fall auch wegen des Hintergrunds der Babak-Familie. Viele ihrer Angehörigen kamen dem Bericht zufolge erst ab 2024 aus dem Gazastreifen nach Deutschland. Von den vermutlich mehr als 300 Familienangehörigen in Berlin stufen Ermittler demnach eine zweistellige Zahl als sicherheitsrelevant ein. Zuvor hatte schon die Teilnahme von Clan-Chef Issa Remo und dem palästinensischen Terrorunterstützer Ibrahim Ibrahim an der Party heftige Kritik in Sachen Antisemitismus und Nähe zu organisierten Kriminalität ausgelöst. Die CDU in Bielefeld hat ihre Kandidaten für die NRW-Landtagswahl im kommenden Jahr aufgestellt. Am Abend fand in der Hechelei die Aufstellungsversammlung statt. Für Brackwede, Senne, Sennestadt, Stiekost und Hepen kandidiert erneut der aktuelle Landtagsabgeordnete Tom Brüntrup. Kandidat für Mitte, Schildische und Gadderbaum ist Marlon Tenhaus. Für Dornbeck und Jöllenbeck sowie Teile des Kreises Gütersloh kandidiert Sandra Wissmann. In NRW wird am 25. April gewählt. Bereits am Abend des 10. September hat ein unbekannter Täter 108 Ölfilter illegal entsorgt. Anwohner entdeckten den rund 20 Kilo schweren Karton neben einem Feldweg auf einem Acker an der Dingerdisser Straße in der Nähe der Bushaltestelle Frohdisser Bach in Oldentrup.

0: In dem Karton befand sich ein roter Sack, darin lagen die Ölfilter. Die Polizei bittet Zeugen, die am 10. September zwischen 19 und 20 Uhr in dem Bereich etwas gesehen haben, sich zu melden.
1: Hey, Sachen gibt's. Ja. Kannst dir gar nicht ausdenken. Wir schauen aufs Radio Bielefeld. Wetter, es ist warm. 25 Grad hier in der Bielefelder Altstadt. In der Nacht kühlt es sich bis auf 13 Grad ab. Morgen wird's noch mal ein Tucken wärmer mit 28 Grad in der Spitze. Unglaublich am 30. September. Der Donnerstag dann eher der Jahreszeit entsprechend. Mit maximal 19 Grad. Da regnet es dann häufig.
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1: Gleich 4:04. Wir starten mit der A2 Hannover Richtung Bielefeld. Also, die Autobahn ist nicht in Höhe Herford-Ost gesperrt, nur die Ausfahrt ist da gesperrt, weil in der Ausfahrt ein Rettungswagen mit einer Panne liegen geblieben ist. Deshalb mal kurz dicht gemacht, man wartet auf den Abschlepper und weil alle gucken, staut es sich jetzt vor der Ausfahrt. Bei uns in der Stadt rollt der Feierabendverkehr und geblitzt wird am Waldbad, an der Dröge und der Jöllenbecker Straße.
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1: Ich bin Bettina Wittemeier.
0: Und ich Tim Donsbach.
1: Und wir werfen gleich mal einen Blick auf das Wissenschaftsfestival Geniale. Das startet übermorgen bei uns in der Stadt. Mehr dazu gegen Viertel nach.

0: Silencio, U2 bei Radio Bielefeld um gleich Viertel nach vier. Am 1. Oktober, also übermorgen, da startet wieder das größte Wissenschaftsfestival der Stadt, die Geniale. Bis Ende November wird die Wissenswerkstatt zu einem Erlebnisort für alle Neugierigen unter euch. In diesem Jahr, da dreht sich alles um die Frage, wie geht es uns eigentlich? Also um die Gesundheit. Mit Workshops, Ausstellungen, Diskussionen und Shows wird das Thema nicht nur erklärt, sondern ihr könnt da ganz viel auch wirklich erleben. Und das richtet sich an alle erwachsene Familien und Schulklassen. Viele Angebote sind tatsächlich kostenlos und ohne Anmeldung möglich. Radio Bielefeld-Reporterin Silvana Gräper hat vorab schon mal reingeschaut und gemeinsam mit Alice Wörle von der Wissenswerkstatt so einen kleinen Einblick in den Tüftelnachmittag zum Thema Sinne bekommen. Ein Angebot, das sich vor allem an Kinder richtet.
1: Und zuerst habe ich meinen Tastsinn getestet. Und zwar mithilfe der Fühlboxen. An der Station musste ich einfach meine Hand in eine Box stecken und erraten, was drin ist, ohne es sehen zu können.
2: Vielleicht wird es ein bisschen schleimig, vielleicht fühlt es sich ein bisschen rau an.
3: Oh, das ist schon direkt, das ist schon irgendwas Wabbeliges.
2: Was ist denn das? Oh, ja. So ein gummiartiger Stressball, gell, wo man, ja, den man hier so knatschen kann. Und hier?
3: Oh. Klettverschluss?
2: Ja, richtig.
3: Ah, guck mal, meine Tastsinne funktionieren.
2: Sehr gut. Jetzt gehen wir zum Thema Gerüche. Dafür haben wir so verschiedene kleine Tuben gekauft. Wenn man die aufmacht, kann man einmal an dem Gel, das da drin ist, riechen. Wenn du möchtest...
3: Banane.
2: Banane, sehr gut. Genau, und da hier können die Kinder dann die einzelnen Gerüche den unterschiedlichen Kärtchen zuordnen und gucken, können sie das verschiedene Obst einmal erschnüffeln.
3: Mhm.
2: Ne, und einfach so ein bisschen zu testen, so, wie funktioniert mein Geruchssinn überhaupt? Ne, und gerade heutzutage, wo irgendwie vieles auch künstlich ist und sehr vermischt, kann man das einfach einmal hier nochmal üben.
1: Aber nicht nur das. Durch die Station bekommen die Kids beispielsweise auch neue Sichtweisen. Wie gut oder nicht gut man zum Beispiel mit verschiedenen Augenkrankheiten gucken kann.
2: Jetzt haben wir hier verschiedene Brillen, die das simulieren. Das hier ist zum Beispiel der grüne Star.
3: Genau, wenn du das mal aufsetzt. Also ein bisschen so, als hätte man Tinte über meine Linse gefleckt.
2: Ja, genau. Also da sieht man so schwarze Schatten an den Augenrändern. Dann kann man sich so ein bisschen besser darunter vorstellen, was die Oma da hat oder auch einfach andere Leute im Alltag.
1: Wenn ihr mit euren Kids auch zusammen bei der Geniale sehen, hören, fühlen und tasten wollt, der Tüftelnachmittag zum Thema Sinne findet am 17. Oktober statt. Kostenlos. Weitere Angebote der Geniale für Kids und auch Erwachsene findet ihr ansonsten auch online auf wissenswerkstatt.de/geniale.
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20 nach 4 haben wir es. 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Es gibt ja jetzt die üblichen Staus im Feierabendverkehr. Freut euch auf den Feierabend an diesem Dienstag. 3 Blitzermaschinen gibt es auch noch. Am Waldbad in Senne, an der Drögestraße und Jöllenbecker Straße, direkt am Ortseingang in Jöllenbeck. Allen unterwegs eine gute und sichere Fahrt.

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2: Bis Freitag senden wir noch hier live vom Systerplatz und dann ziehen wir um auf den Kesselbring.
3: Übers Wochenende werden die Kollegen der Technik mit Hochdruck arbeiten, damit wir am Montag pünktlich ab 6 Uhr wieder live on air gehen können. Wir freuen uns natürlich auf unser neues Zuhause, ne? Aber trotzdem macht der Umzug was mit uns nach über 35 Jahren hier auf dem Systerplatz. Und auch ihr habt so viele Erinnerungen an diesen Standort.
4: Damals war ich 10 Jahre alt, das war im Jahr 1999. 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
10: Rein geht's in den Feierabend und da wundert man sich manchmal, ja Tim, was Menschen so wegschmeißen, ne?
11: Ja, vor allem nicht dahin, wo sie es eigentlich hinschmeißen sollten. Bereits am Abend des 10. September hat ein unbekannter Täter 108 Ölfilter illegal entsorgt. Anwohner entdeckten den rund 20 Kilo schweren Karton neben einem Feldweg an der Dingerdisser Straße in der Nähe der Bushaltestelle Frohdisser Bach in Oldentrupp. Die Polizei bittet Zeugen, die am 10. September zwischen 19 und 20 Uhr in dem Bereich etwas gesehen haben, sich zu melden. Die Spitzenkandidatin der Linken in Berlin, Elif Ehralp, war bis zum vergangenen Jahr Mitglied im Verein Rote Hilfe. Der Verfassungsschutz stuft diesen als linksextrem ein. Er versucht, den Rechtsstaat zu delegitimieren. Das berichtet die Frankfurter Allgemeine Zeitung. AfD-Politiker Ulrich Siegmund hat angekündigt, sich in der Dezember-Sitzung des Magdeburger Landtags als Ministerpräsident zur Wahl zu stellen. Wir sind weiterhin in konstruktiven Gesprächen mit einer anderen Landtagsfraktion und anderen einzelnen Abgeordneten, sagte er. Die AfD führt derzeit Gespräche mit dem BSW zur Regierungsbildung. Das BSW schließt eine Koalition aber aus. Archäologen haben bei Bauarbeiten in Stieghorst einen Teil eines über 2000 Jahre alten Hofs aus der Eisenzeit entdeckt. Das Hauptgebäude und die 4 Nebengebäude stammen laut dem Landschaftsverband Westfalen-Lippe aus dem 3. bis 1. Jahrhundert vor Christi. Der Fund einer Pfeilspitze aus Feuerstein weist außerdem darauf hin, dass dort auch schon vor rund 4000 Jahren Menschen waren. Die CDU in Bielefeld hat ihre Kandidaten für die NRW-Landtagswahl im kommenden Jahr aufgestellt. Für Bragwede, Senne, Sennestadt, Stieghorst und Hepen kandidiert erneut der aktuelle Landtagsabgeordnete Tom Bründrup. Kandidat für Mitte, Schildisch und Gadderbaum ist Marlon Tenhaus. Für Dornbeck und Jöllenbeck sowie Teile des Kreises Gütersloh kandidiert Sandra Wissmann. Erneut gibt es Ärger um Gäste auf der Wahlparty der Berliner Linken. Laut Tagesspiegel waren auch 2 Social-Media-Aktivisten aus dem palästinensischen Babak-Clan bei der Feier der Neuköllner Linken dabei. Von den vermutlich mehr als 300 Clan-Angehörigen in Berlin stufen Ermittler demnach eine 2-stellige Zahl als sicherheitsrelevant ein. Die Apotheker in Westfalen-Lippe appellieren, sich jetzt im Herbst gegen Grippe impfen zu lassen. Die Impfquote bei Menschen über 60 sei auch in Bielefeld sehr niedrig, heißt es. Neben Arztpraxen böten auch Apotheken die Impfungen an.
10: Gut, dass wir darüber gesprochen haben. Muss mir noch einen Termin machen bei meinem Hausarzt, siehste?
11: Ich bin nächste Woche hier beim Betriebsarzt dran.
10: Ach, guck mal, habe ich wieder verpennt. Vielleicht kann ich da noch nachrücken.
11: Ja, guck mal.
10: Schau mal aufs Radio Bielefeld Wetter. Warm ist es weiterhin mit 24 Grad hier am Systerplatz bei Radio Bielefeld. Morgen bekommen wir sogar bis zu 28 Grad. 7 Sonnenstunden werden uns da versprochen. Donnerstag gibt es Regen bei 19 Grad.
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10: 3 nach halb 5, Radio Bielefeld, Blitzer und Verkehr. Ihr braucht länger bei uns in der Stadt an den üblichen Ecken. Jetzt im Feierabendverkehr auch nach wie vor auf der A2 Richtung Hannover. Ab Bad Eilsen 2 Kilometer Stau. Geblitzt wird durch die Maschinen. Jöllenbecker Straße, Ortseingang Jöllenbeck, Dröge Straße beidseits und am Waldbad in Senne.
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11: Und ich bin Tim Donsbach.
10: Und es kommen weiterhin jede Menge Sprachnachrichten rein von euch, die ihr uns schon lange hört, mit euren Erinnerungen an unsere Zeit hier am Süsterplatz und guten Wünschen für den Umzug. Die nächste Nachricht hören wir uns gleich zusammen an, gegen 20 vor.
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0: 20 vor 5 haben wir es mit Radio Bielefeld. Geht's durch den Dienstagnachmittag. Ich bin Bettina Wittemeier, grüße euch. Und es begab sich ja vor einiger Zeit, dass die Arminen im Pokalfinale in Berlin waren und wir Bielefelder die Hauptstadt wirklich in Schwarz-Weiß-Blau getaucht haben. Ne? Und genau das hat Julia in Berlin so gut gefallen, dass sie seitdem nicht nur Anhängerin von Arminia Bielefeld ist, sondern auch von uns und regelmäßig Radio Bielefeld hört. Und auch von ihr kommen beste Wünsche zu unserem Umzug.
1: Hallo liebes Radio Bielefeld-Team, hier ist Julia, eure treue Stammhörerin aus Berlin. Es war der 20. Mai 2026, als ich Bielefeld besuchte und auch euch im Sender in eurem schönen Studio am Sisterplatz. Und das hat mir super viel Spaß gemacht. Ich hatte eine schöne Zeit mit und bei euch und das war unvergesslich. Und ich freue mich, wenn ich euer Studio, neues Studio am Kesselbrink kennenlernen darf, wenn ich euch mal wieder in Bielefeld besuche. Ich wünsche euch auf jeden Fall einen guten Sendestart am Kesselbrink, den ich auch gern verfolge. Und macht weiter so, ihr seid ein super Sender.
0: Ach, danke Julia für deine guten Wünsche und deine lieben Worte. Radio Bielefeld zieht ja um. Freitag machen wir hier dicht und senden dann ab Montag aus unserem neuen Studio am Kesselbrink. Eure Erinnerungen und Wünsche nehmen wir weiter gerne entgegen per Sprachnachricht an unsere WhatsApp-Nummer 0521 6 mal die 5. Ja,

12.05 Uhr haben wir es rein, geht's in den Feierabend an diesem Dienstag mit Radio Bielefeld und den üblichen Staus an den üblichen Ecken und weiter den drei Blitzermaschinen am Waldbad in Senne an der Drögestraße und Jöllenbecker Straße da am Ortseingang in Jöllenbeck. Ich bin Bettina Wittemeier, kommt gut rein in diesen Feierabend.

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1: Und da hat ein Landwirt in Upsen was gefunden, was da so nicht hingehört, Tim.
2: Ja, bereits am Abend des 10. September hat ein unbekannter Täter 108 Ölfilter illegal entsorgt. Anwohner entdeckten den rund 20 Kilo schweren Karton neben einem Feldweg auf einem Acker an der Dingerdisser Straße in der Nähe der Bushaltestelle Frohdisser Bach in Oldentrup. In dem Karton befand sich ein roter Sack. Darin lagen die Ölfilter. Die Polizei bitte Zeugen, die am 10. September zwischen 19 und 20 Uhr in dem Bereich etwas gesehen haben, sich zu melden. Nach der Wahl in Berlin gibt es immer noch Nachwirkungen. Jetzt geht es um die Spitzenkandidatin der Linken in Berlin, Elif Eralp. Die, wie die Frankfurter Allgemeine Zeitung schreibt, war Eralp bis 2025 Mitglied im Verein Rote Hilfe, den der Verfassungsschutz als linksextrem einstuft. Die Landesgeschäftsstelle der Linken hat der FAZ bestätigt, dass Eralp während ihres Studiums dem Verein beigetreten und über Jahre passives Mitglied gewesen sei. Im vergangenen Jahr sei sie ausgetreten. Teilweise andere politische Ansichten werden als Austrittsgrund angegeben. Der Verein versuche, den Rechtsstaat zu delegitimieren, heißt es als Begründung vom Verfassungsschutz für die Einstufung. Die Rote Hilfe übernimmt etwa Prozesskosten für politisch linke Personen. Archäologen haben bei Bauarbeiten in Stiekorst einen Teil eines über 2000 Jahre alten Hofes aus der Eisenzeit entdeckt. Das Hauptgebäude und die vier Nebengebäude stammen laut dem Landschaftsverband Westfalen-Lippe aus dem 3. bis 1. Jahrhundert vor Christi. Der Fund einer Pfeilspitze aus Feuerstein weist außerdem darauf hin, dass dort auch schon vor rund 4000 Jahren Menschen waren. Die Region am nördlichen Rand des Teutoburger Waldes weise eine sehr hohe Funddichte auf, heißt es vom Verband. An jedem Bach, der hier herunterfließe, lägen mit hoher Wahrscheinlichkeit mehrere Siedlungen aus verschiedenen Epochen. AfD-Politiker Ulrich Siegmund hat angekündigt, sich in der Dezember-Sitzung des Magdeburger Landtags als Ministerpräsident zur Wahl zu stellen. Wir sind weiterhin in konstruktiven Gesprächen mit einer anderen Landtagsfraktion und mit einzelnen anderen Abgeordneten, sagte er. Die AfD führt derzeit Gespräche mit dem BSW zur Regierungsbildung. Das BSW schließt eine Koalition aus. Zur genauen Konstruktion einer künftigen Regierung äußerte sich Siegmund nicht. Sein Ziel sei aber immer gewesen, eine stabile Regierung auf den Weg zu bringen. Die AfD hatte die Landtagswahl in Sachsen-Anhalt haushoch mit fast 44% gewonnen. Die CDU in Bielefeld hat ihre Kandidaten für die NRW-Landtagswahl im kommenden Jahr aufgestellt. Am Abend fand in der Hechelei die Aufstellungsversammlung statt. Für Brackwede, Senne, Sennestadt, Stiekost und Hepen kandidiert erneut der aktuelle Landtagsabgeordnete Tom Bründrup. Kandidat für Mitte, Schildische und Gadderbaum ist Marlon Tenhaus. Für Dornbeck und Jöllenbeck sowie Teile des Kreises Gütersloh kandidiert Sandra Wissmann. In NRW wird am 25. April gewählt.
1: Und damit zum Radio Bielefeld-Wetter. Irgendwie haben wir die Sonne heute Nachmittag nicht so richtig gesehen. Mehr Wolken, aber warm dabei. Knapp 25 Grad immer noch hier in der Bielefelder Altstadt. Im Laufe der Nacht kühlte sich bis auf 13 Grad ab. Morgen wird sogar noch wärmer als heute mit Spitzenwerten von 28 Grad. Und ein bisschen mehr Sonne als heute. Der Donnerstag bringt uns dann viele Wolken, immer wieder Regen und nur noch 19 Grad.
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1: 3:05 haben wir es. Vorsicht auf der A2 Richtung Hannover in Höhe der Raststätte Lipperland Süd. Gefahr durch Gegenstände auf dem Beschleunigungsstreifen. Fahrt da also besonders aufmerksam. Es staut sich immer noch an den üblichen

0: zwischen Ecken im Feierabendverkehr unserer Stadt. Und es gibt drei sehr nachhaltige Blitzermaschinen am Waldbad im Senne, Drögestraße beidseits und Jöllenbecker Straße immer noch am Ortseingang Jöllenbeck.
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2: Und Tim Gonsbach.
0: Wir haben uns auch wieder sortiert. Hat gar keiner gemerkt, dass wir ein bisschen verwirrt waren. Die Rechner alles angezeigt haben.
2: Nein.
0: Nur nicht das, was er dachte. Nö, alles läuft, alles rund hier. Ja.

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9 vor halb 6, Radio Bielefeld, Blitzer und Verkehr, da werden die Feierabendstaus weniger. Die Blitzermaschinen auch, zwei habe ich noch für euch, in Senna am Waldbad und an der Drögestraße in beide Richtungen. Fahrt gut. 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
12: 9 Tage sind die Wahlen in Berlin und Mecklenburg-Vorpommern ja inzwischen her, Tim.
13: Ja, und gerade die Wahl in Berlin, die hat immer noch so ein paar Nachwirkungen.
12: Jetzt geht's um die Spitzenkandidatin der Linken in Berlin, um Elif Eral.
13: Wie die Frankfurter Allgemeine Zeitung schreibt, war Eral bis 2025 Mitglied im Verein Rote Hilfe, den der Verfassungsschutz als linksextrem einstuft. Der Verein versuche, den Rechtsstaat zu delegitimieren, heißt es von der Behörde. Die Landesgeschäftsstelle der Linken hat der FAZ bestätigt, dass Eral während ihres Studiums dem Verein beigetreten und über Jahre passives Mitglied gewesen sei. Archäologen haben bei Bauarbeiten in Stikos einen Teil eines über 2000 Jahre alten Hofes aus der Eisenzeit entdeckt. Das Hauptgebäude und die 4 Nebengebäude stammen laut dem Landschaftsverband Westfalen-Lippe aus dem 3. bis 1. Jahrhundert vor Christi. Der Fund einer Pfeilspitze aus Feuerstein weist außerdem darauf hin, dass dort auch schon vor rund 4000 Jahren Menschen waren. AfD-Politiker Ulrich Siegmund hat angekündigt, sich in der Dezember-Sitzung des Magdeburger Landtags als Ministerpräsident zur Wahl zu stellen. Wir sind weiterhin in konstruktiven Gesprächen mit einer anderen Landtagsfraktion und mit einzelnen anderen Abgeordneten, sagte er. Die AfD führt derzeit Gespräche mit dem BSW zur Regierungsbildung. Das BSW schließt eine Koalition aber aus. Bereits am Abend des 10. September hat ein unbekannter Täter 108 Ölfilter illegal entsorgt. Anwohner entdeckten den rund 20 Kilo schweren Karton neben einem Feldweg an der Dingerdisser Straße in der Nähe der Bushaltestelle Vordisser Bach in Oldentrup. Die Polizei bittet Zeugen, die am 10. September zwischen 19 und 20 Uhr in dem Bereich etwas gesehen haben, sich zu melden. Deutschland bekommt einen zweiten Marinehafen an der Nordseeküste. Nach dpa-Informationen soll der neue Militärstandort im ostfriesischen Emden entstehen. Der bislang einzige Marinehafen an der Nordsee liegt in Wilhelmshaven. Voraussichtlich soll in Emden eine vierstellige Zahl an Soldaten und Zivilmitarbeitern tätig sein. Die CDU in Bielefeld hat ihre Kandidaten für die NRW-Landtagswahl im kommenden Jahr aufgestellt. Für Bragwede, Senne, Sennestadt, Stieghorst und Hepen kandidiert erneut der aktuelle Landtagsabgeordnete Tom Brüntrup. Kandidat für Mitte, Schildisch und Gadderbaum ist Marlon Tenhaus. Für Dornbeck und Jöllenbeck sowie Teile des Kreises Gütersloh kandidiert Sandra Wissmann. Das Kinder- und Jugendhospiz Bethel und das Mädchenhaus Bielefeld bekommen jeweils 3.000 Euro vom Beirat des Bankvereins Werther. Die Spende stammt größtenteils aus den Aufwandsentschädigungen der Beiratsmitglieder, auf die sie verzichtet haben. Wie der Bankverein heute mitteilt, wurde die Summe auf insgesamt 6.000 Euro aufgerundet.
12: Damit zum Radio Bielefeld. Wetter 24 Grad immer noch hier in der Bielefelder Altstadt. Morgen wird es noch mal wärmer als heute mit Spitzenwerten von 28 Grad. Es soll auch sonniger werden. Der Donnerstag dann herbstlich mit maximal 19 Grad und Regen dazu.
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12: 6:35, wir schauen auf die Straßen. Radio Bielefeld, Blitzer und Verkehr. Die A33 Bielefeld Richtung Paderborn zwischen Bielefeld-Senne und dem Kreuz Bielefeld. Da ist der rechte Fahrstreifen blockiert. Da hat ein Auto eine Panne. Aktuell dort 1 Kilometer Stau und stockender Verkehr. Geblitzt wird am Waldbad und an der Drögestraße.
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13: Und Tim Donsbach.
12: Und wir schwelgen in Erinnerungen. 35 Jahre Radio Bielefeld am Süsterplatz gehen am Freitag zu Ende. Dann ziehen wir um an den Kesselbrink. Und es kommt auch bei uns so einiges hoch, Tim, ne?
13: Ja.
12: Erinnerst du dich noch an die Nacht, die wir mal durchgemacht haben?
13: Ja, das ist witzig. Habe ich auch schon hier angesprochen in Erinnerung, die bald irgendwann laufen wird. Das war nach einer Arminia-Aufstiegsfeier. Kann mich nicht mehr erinnern, welcher das war. Es waren so viele.
12: Das weiß ich auch nicht.
13: Da waren wir ja noch unterwegs und dann haben wir dem Kollegen Holger Höhner Bescheid gesagt, er muss nicht aufstehen, der hat eigentlich Frühschicht. Ich mach das.
12: Toll. Stimmt, super, hast du gemacht. Idee. Ich habe die Sendung gemacht. Ja. Die Kollegin Höpka damals in den Nachrichten ist die Einzige, die schlafen gegangen ist. Es ist auch die Einzige gewesen, die keine gute Laune mehr hatte, dann, als die Sendung losging. Herrlich. Weitere Erinnerungen hört ihr in den nächsten Tagen hier bei mir und bei uns gleich die nächste Mal aus der Redaktion und wir sammeln weiter eure. Schickt uns gerne per WhatsApp eine Sprachnachricht an Bielefeld 6x5.
14: Hallo!

0: Tja, am Freitag ist Schluss. Dann schließen wir hier ab bei Radio Bielefeld. Nach 35 Jahren am Sisterplatz geht's dann nächste Woche Montag am Kesselbrink im neuen Medienhaus für uns alle weiter. Und da kommen natürlich auch bei uns hier in der Redaktion die Erinnerungen hoch.
1: Mein Name ist Roxane Brockschneider und ich arbeite seit 24 Jahren bei Radio Bielefeld am Sisterplatz. Die tägliche Routine hier, Sendertür um kurz vor 8 aufschließen, Rechner anschmeißen, NTV anmachen und stummschalten, Radio laut drehen, Kaffee kochen und Sendung vorbereiten. Die Routine nehme ich mit an den Kesselbrink, genau wie meine Erinnerung an ein knappes Vierteljahrhundert hier am Sisterplatz. Wie ich am Einstellungstag zusammen mit einer Kollegin hypernervös vor Aufregung an der Radiotheke saß und wir unsere Schweißflecke miteinander verglichen. Oder wie ich über Jahrzehnte mit Zahnstochern zwischen den Augenlidern vor Müdigkeit zur Frühschicht um kurz nach 4 im Sender auflief. Da sind mir vor allem die lustigen Aktionen mit meinem besten Tim Lindbrugger im Kopf. Ob wir den Bielefeldern dort das Plattdiplom in der Museumsschule abnahmen oder mit dem Wohnwagen durch ganz Bielefeld fuhren, um morgens unsere Frühsendung aus den einzelnen Stadtteilen zu machen. Es fühlt sich jetzt so ein bisschen so an wie beim Ende der Grundschulzeit, wenn man ein allerletztes Mal ins Gebäude rein bzw. rausgeht. Man könnte glatt das Kinderlied umdichten. Alter Sender, altes Haus. Du siehst heute anders aus. Und ich gehe zum letzten Mal durch deine Tür. Neuer Sender, neues Glück. Und es führt kein Weg zurück. Alter Sender, altes Haus. Ich danke dir.
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Gleich 10 vor 6. Da wird noch geblitzt am Waldbad in Senne und an der Drögestraße. Ich bin Bettina Wittemeyer und jetzt raus. Ich wünsche euch einen schönen Feierabend und bis morgen.

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1: Mit Malte Albrecht, guten Abend. Er gehört zur wichtigsten Bahnverbindung zwischen NRW und Berlin und ab diesem Freitag geht dort lange nichts mehr. Dann wird der Abschnitt zwischen Hannover und Berlin für aufwendige Sanierungsarbeiten voll gesperrt. Heute hat die Bahn Details dazu genannt. Jannik Böker aus den Nachrichten. Die Bahn nimmt sich für die Bauarbeiten wirklich viel Zeit.
2: Und zwar über ein ganzes Jahr. Bis Dezember 2027 bleibt die Zugstrecke gesperrt. Mit Folgen, die auch hier in NRW zu spüren sind. Wer zum Beispiel mit dem Zug in die Hauptstadt reisen will, bekommt ein mindestens 80 Minuten längeres Bahnerlebnis, weil die Züge über Braunschweig und Magdeburg umgeleitet werden müssen.
1: Wie kommt es denn, dass die Bahn für die Bauarbeiten über ein Jahr lang die Strecke vollsperren muss?
2: Also die Bahn sagt, dass über 200 Weichen und rund 350 Kilometer Gleise ersetzt oder neu gebaut werden müssen. Besonders problematisch sei aber die Erneuerung der sogenannten festen Fahrbahn der Schnellfahrstrecke. Hier liegen die Schienen nicht wie sonst auf Schotter und Schwellen, sondern auf Betonplatten und 16.000 dieser Platten müssen jetzt neu verlegt werden.
1: Besonders bitter ist aber, die Vollsperrung war in dieser Form eigentlich gar nicht geplant.
2: Ja, eigentlich sollte eine parallel verlaufende Strecke mit Oberleitungen ausgestattet werden, damit wenigstens in einer Fahrtrichtung Fernzüge fahren können und nicht so viel Zeit verlieren. Die Arbeiten dafür haben sich allerdings so krass verzögert, dass jetzt doch der gesamte Fernverkehr ein Jahr lang umgeleitet werden muss.
1: Danke, Jannik. Und jetzt weitere Nachrichten. Die Europäische Union warnt für den kommenden Winter vor sehr hohen Energiepreisen. Der Winter werde herausfordernd sein, sagte EU-Energiekommissar Jürgensen nach einem Treffen der Energieminister in Dublin. Man rechne nicht mit Problemen bei der Versorgungssicherheit, aber man rechne mit sehr hohen Preisen. Hintergrund sind die Folgen des Iran-Kriegs. Die Bundeswehr will bei Airbus 16 neue Transportflugzeuge des Typs A400M bestellen. Das gab Verteidigungsminister Pistorius bei einem Besuch im Airbus-Werk in Bremen bekannt. Hintergrund ist die veränderte Sicherheitslage. 16 ältere Maschinen sollen ersetzt werden, weil sie zum Beispiel keine Systeme zur Raketenabwehr haben. Der Bundestag muss den Kauf in Milliardenhöhe noch absegnen. Nach dem Hitzesommer war auch der September außergewöhnlich warm und sonnig. Das teilte der Deutsche Wetterdienst mit. Die Temperatur lag im Schnitt bei 15,9 Grad. Damit gehört der diesjährige September zu den 10 wärmsten seit Beginn der Wetteraufzeichnungen. Rapsöl, egal ob raffiniert oder kalt gepresst, ist meistens eine gute Wahl. Zu diesem Ergebnis kommt die Stiftung Warentest. Die Tester haben sich 24 beliebte Rapsöle genauer angeschaut. Von günstig ab 1,50 Euro bis zum Edelrapsöl für rund 11 Euro pro Liter. Die meisten bekamen gute Noten. Die Tester betonen, Rapsöl sei ein echtes Multitalent in der Küche und für die Gesundheit. Es liefert reichlich Omega-3-Fettsäuren und Vitamin E. Behauptungen in sozialen Netzwerken, Rapsöl könne Entzündungen oder Krebs verursachen, Ursachen seien dagegen wissenschaftlich nicht haltbar. Und das waren die Nachrichten mit Malte Albrecht.
3: Lasst uns aufs Wetter schauen. Der September kloppt morgen zum Abschluss nochmal alles raus, was er hat. 27 Grad können wir schaffen. Dazu ganz viel Sonne. Regen noch nicht in Sicht. Der kommt dann passend zum Oktober am Donnerstag. Dann auch nur noch so 18, 19 Grad in der Spitze und die meiste Zeit nass. Freitag dann schon wieder trockener, aber auch dann sieht es auf dem Thermometer eher nach Herbst aus. 17, 18 Grad maximal. Radio Bielefeld, Blitzer und Verkehr um kurz nach 6, ein bisschen voller ist es noch. Auf der Jöllenbecker Straße stadteinwärts 10 Minuten mehr Zeit mitbringen und auf der Herforder Straße stockt es auch noch ein bisschen. 5 Minütchen, dann solltet ihr da durch sein. Blitzer stehen weiterhin in Senne am Waldbad, dann an der Dröge Straße, auf dem Ostwestfalendamm, Höhe Johannistal und an der Detmolder Straße. Kommt gut durch den Dienstagabend.
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5: Rechnungen prüfen, Freigaben einholen, Unterlagen wiederfinden. Das gehört in vielen Unternehmen ganz selbstverständlich zum Arbeitsalltag. Und trotzdem sind genau das oft die Prozesse, die besonders viel Zeit kosten.
6: Dabei zeigt sich gerade hier, wie hilfreich digitale Lösungen sein können. Wenn Abläufe klarer werden, wenn Informationen schneller verfügbar sind und wenn Arbeitsschritte besser zusammenpassen.
5: Genau darum geht's jetzt hier bei uns.
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5: Wir sind's, Tim und Tim.

0: Hallo zusammen.
1: Wir stellen euch heute einen weiteren Experten von Sionic vor. Mit einem Thema, das für viele Unternehmen unmittelbar relevant ist.
2: Ja, hallo. Ich bin Marcel von der Sionic, bin Produktmanager. Ich bin hauptsächlich verantwortlich für unsere Rechnungseingangslösung. Wir verarbeiten dort Eingangsrechnungen digital. Und mein Job als Produktmanager ist es einfach die Schnittstelle zwischen Kunde und Entwicklung, aber auch Richtung Vertrieb und Marketing, alle Themen aufzubereiten, Kundenanforderungen aufzunehmen und die bestmögliche Lösung auf den Markt zu bringen.
1: Und damit ist Marcel Mühlbach genau der Richtige für diese Folge. Mehr von ihm gleich hier.
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0: Wir sind's, Tim und Timo. Hier ist Radio Bielefeld am Dienstagabend. Und jetzt heißt es hier wieder:
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0: Es geht um ein Thema, bei dem jeder von uns die Nase rümpft, wenn wir sie im Briefkasten haben. Rechnungen. Das ändert sich auch nicht, wenn der Briefkasten digital wird. Im Privaten gehören Rechnungen zum Leben und im Unternehmensumfeld gehören sie zum täglichen Job. Rechnungen müssen eingehen, geprüft, zugeordnet, freigegeben und sauber dokumentiert werden. Und genau da wird schnell klar, wie groß der Unterschied zwischen aufwendig und effizient sein kann.
2: Ich habe mit Marcel Mühlbach von Sionic darüber gesprochen, welche Rolle solche Prozesse heute spielen und worauf es dabei ankommt.
3: Rechnungen sind natürlich für Unternehmen immer ein ganz wichtiger Faktor. Warum ist das eigentlich so, dass in Unternehmen gerade diese Verwaltung der Rechnungen Optimierungsbedarf hat?
4: Das ist eine sehr gute Frage, ja? Weil eigentlich ist der Prozess vorher schon gelaufen. Ja? Ich habe was bestellt, ich habe schon entschieden, dass ich etwas brauche und am Ende kommt die Rechnung. Oh, was für eine Überraschung. Ja? Was ich so flapsig daher sage, ist aber in den Unternehmen oftmals gar nicht so sauber organisiert und da gilt es, einen sauberen Prozess aufzusetzen, sodass man am Ende möglichst die Rechnung auch, wir nennen das dunkel verarbeitet, also ohne dass ein Mensch da drauf gucken muss, aus den vorhandenen Daten freigeben kann. Ja, weil, wie gesagt, die Bestellung ist schon gelaufen. Ne? Das ist das Ziel und deswegen ist da auch so ein großes Potenzial in den Unternehmen, Daten, Menschen, Prozesse zusammenzubringen, um dann möglichst einen Mehrwert zu schaffen.
3: Gibt es so einen, ich sag mal, klassischen Fehler, so würde ich es vielleicht mal beschreiben, wo du sagst, das passiert in Unternehmen immer wieder und dadurch entsteht dann Stress beim Thema Rechnung?
4: Ja, total. Ich kenne das selber noch. Ich war früher im Einkaufsverantwortlicher, dass Rechnungen irgendwo liegen geblieben sind. Ja, auf dem Schreibtisch, Kollege, Kollegin war im Urlaub auf einer Veranstaltung und die Rechnung bleibt liegen und man nennt das Skonto, also einen Rabatt dafür, dass ich pünktlich zahle, bekommt man und der geht dann flöten, einfach weil irgendwo eine Rechnung liegen geblieben ist und ich das halt nicht mitkriege als Prozessverantwortlicher und das ist teuer, das macht keinem Spaß und natürlich geht es auch darum, dass gerade in der heutigen Welt, dass ich Lieferanten zufriedenstelle und halt auch pünktlich zahle. Ich will ja auch eine pünktliche Leistung und eine qualitätsoptimierte Leistung haben vom Lieferanten.
3: Und genau da ist ein Punkt, wo ihr direkt sagt, ja, mit unserer Digitalisierung wird das nicht passieren.
4: Genau, das ist unser Steckenpferd. Ja, da setzen wir an. Ja.
0: Und da wird schnell deutlich, digitale Rechnungsprozesse sind längst mehr als nur ein Komfortthema. Sie sind in vielen Unternehmen ein echter Hebel, um Arbeit einfacher und zuverlässiger zu machen. Wie genau das funktioniert, darüber reden wir gleich.
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0: Dienstagabend bei Radio Bielefeld. Wir sind Tim und Timo. Hallo zusammen.
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0: Vielleicht seid ihr gerade auf dem Weg in den Feierabend, wenn ihr das hier hört. Und vielleicht steht ihr gerade an einer Ampel und ihr seht, der Fahrer im Auto neben euch hat ein zorniges Gesicht. Kann sein, dass er im Büro Informationen nicht gefunden hat, auf irgendeine Freigabe warten musste und ihm das heute ziemlich Nerven gekostet hat. Digitale Lösungen können genau da ansetzen. Sie schaffen Transparenz, geben Orientierung und helfen dabei, Prozesse nachvollziehbar zu organisieren.
2: Gerade beim für Unternehmen so wichtigen Thema der Rechnungen. Das Spezialgebiet von Marcel Mühlbach. Ich habe mit ihm darüber gesprochen, wie Sionic konkret helfen kann.
3: Ja, erstmal fangen wir mit einer grundsoliden Beratung an. Das heißt, wir nehmen die Ist-Prozesse auf. Wo steht hier eigentlich? Sind die Daten gut gepflegt? Wie läuft der Prozess heute? Wie viele Freigabestufen sind dort im Unternehmen vorhanden? Und dort dann quasi, es gibt immer diesen Spruch, ne? Ein schlechter manueller Prozess ist auch ein schlechter digitaler Prozess. Da hilft dann auch keine Software, sondern auch wirklich da im Prozess anzufangen, zu gucken, wie können wir den optimieren und dann natürlich mit der Software noch zu beschleunigen und zu vereinfachen, bis hin halt zu einer automatisierten Verarbeitung, dass nicht mal mehr ein Mensch da auf eine Rechnung gucken muss und an Regeln quasi diese Rechnung freigegeben wird.
4: Wenn man das hört, als Geschäftsführer, ich bin nun keiner, aber ich könnte mir gut vorstellen, dass man dann sagt, wenn ich gar nicht mehr selber auf eine Rechnung gucke, kann ich dem Ganzen denn vertrauen?
3: Ja, deswegen Beratung und Ist-Analyse, um genau festzulegen, an welchen Regeln. Auch KI hilft uns dann natürlich enorm mittlerweile. Ja. Da kann man Schritte automatisieren, die heute noch sehr viel Wissen im Kopf von Mitarbeitenden haben oder die irgendwie niedergeschrieben sind und auch so Halbwissen sind. Auch das merken wir immer wieder in den Unternehmen. Und so bereiten wir das ganze Thema auf und beraten aber auch genau da, wo wir sagen, nee, da geht es nicht. Oder aus regulatorischen Vorgaben muss da der Mensch nochmal drüber gucken. Auch das gibt es natürlich. Vier-Augen-Prinzip, also dass man auch die Sicherheit im Unternehmen hat. Und das kann man genau entscheiden, wo kann ich das mehr automatisieren und wo lieber weniger.
4: Ja. Das hat man ja vorher vielleicht auch, dass man gesagt hat, okay, bis zu dem Budget darfst du es freigeben, dann drüber musste nochmal wen anders drüber gucken lassen.
0: Ich kenne das zumindest.
3: Genau, das kennen wir alle. Das Spannende ist, wenn man dann der Software sagt, okay, alles muss nochmal über den Tisch von Herrn Meier, dass Herr Meier dann sehr schnell erkennt, jetzt muss ich ja wirklich alle Rechnungen prüfen, weil die Software verlangt dann halt die Freigabe. Vorher war das halt auch so, wenn ich viel unterwegs bin, habe ich die Rechnung auch mal so nach dem Motto, hey, Mitarbeiter, vorher passt das alles, dann habe ich sie weitergeschoben. Die Software will dann halt die Freigabe haben. Und da fängt es dann an, genau Spaß zu machen, zu optimieren und zu sagen, hey, wo ist es denn wirklich nötig und braucht es wirklich 5 Schritte im Unternehmen? Reichen nicht 2 oder 3, wenn vorher schon die Bestellung zum Beispiel auch freigegeben wurde? Wenn ich eine Freigabe brauchte, dann muss ich die Rechnung nicht danach nochmal freigeben. Und das sind genau die Ansatzpunkte, die wir dann evaluieren und optimieren können.
0: Und genau das ist am Ende der Punkt. Wenn Prozesse nicht nur digitaler werden, sondern auch sauberer und übersichtlicher laufen, profitieren viele Bereiche gleichzeitig. Gleich gibt es einen kurzen Ausblick auf das, was in diesem Themenfeld gerade besonders wichtig ist.
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1: Hier bei uns in der Innenstadt drehen Sie gerne Ihre Runden. Abends und am Wochenende mit Ihren PS-starken Autos sind die meist jungen Männer dann unterwegs. Die Bielefelder Polizei hat das jetzt am vergangenen Wochenende kontrolliert. Ein Thema in den Radio Bielefeld Nachrichten. Tim Lindbrügger, guten Abend. 20 Fahrer wurden von den Beamten gestoppt, weil sie es mit der Lautstärke mal wieder übertrieben hatten und zu sehr aufs Gas drückten. Geschwindigkeitskontrollen wurden am Samstagabend und in der Nacht auch durchgeführt. Unter anderem auf der Eckendorfer Straße. Da waren fast 100 Autofahrer zu schnell. Ein Treffen der Tuning-Szene gab es zudem in einem Industriegebiet in Hepen. Da verlief das Ganze relativ ruhig.
2: Also bei uns in der Redaktion höre ich jetzt die ersten Schniefer schon wieder. So richtig krank ist hier zum Glück noch keiner. Hallo, Tim Forspel mein Name. Und wir haben ja Ende September, das heißt, die Grippesaison, sie steht vor der Tür. Die Apotheken in Westfalen-Lippe rufen deshalb jetzt wieder vor allem ältere Menschen und chronisch Kranke zur Grippeimpfung auf. In Bielefeld wurden laut Robert-Koch-Institut in der vergangenen Saison nur rund 35% der Menschen ab 60 Jahren gegen Grippe geimpft. So wenige wie in den letzten 17 Jahren nicht. Viele Apotheken bieten nun wieder die Grippeimpfungen an. Das war ein Thema heute Mittag bei mir in den Radio Bielefeld Nachrichten. Teilweise tun sie das auch außerhalb der üblichen Öffnungszeiten. Am 12. November etwa, da gibt es wieder eine lange Nacht des Impfens mit Termin bis spät in den Abend hinein.
3: Und hier ist Tim Nummer 3, Tim Donsbach. Hallo zusammen, heute Nachmittag in den Radio Bielefeld Nachrichten haben wir uns schon so ein bisschen wie Indiana Jones gefühlt. Archäologen haben bei Bauarbeiten in Stikos nämlich einen Teil eines über 2000 Jahre alten Hofes aus der Eisenzeit entdeckt. Das Hauptgebäude und die vier Nebengebäude stammen laut dem Landschaftsverband Westfalen-Lippe aus dem 3. bis 1. Jahrhundert vor Christi. Der Fund einer Pfeilspitze aus Feuerstein, der weist außerdem darauf hin, dass dort auch schon vor rund 4000 Jahren Menschen waren. Die Region am nördlichen Rand des Teutoburger Waldes weise auch eine sehr hohe Funddichte auf, heißt es. An jedem Bach, der hier herunterfließe, lägen mit hoher Wahrscheinlichkeit mehrere Siedlungen aus verschiedenen Epochen.
4: Das Wetter morgen am letzten Tag vom September hört sich wirklich nicht danach an, sondern vielmehr nach Hochsommer. Ja, ist aber tatsächlich so, 27 Grad und ganz viel Sonne. Ist kein Witz. Danach kommt aber der Herbst. Keine Sorge, der Oktober startet dann genauso, wie wir uns den Herbst vorstellen. Grau, nass und auch auf dem Thermometer sieht es dann eher jahreszeittypisch aus. 18, 19 Grad, dann ist Schluss.
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4: 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Mit Blitzern heute Abend auf dem Ostwestfalen-Damm, Höhe Johannisthal, dann an der Detmolder Straße, an der Dröge Straße und auch weiterhin in Senne am Waldbad. Kommt gut durch den Dienstagabend.
2: Es ist wieder Zeit für eine Erfolgsgeschichte hier bei Radio Bielefeld. Heute heißt es bei uns wieder:
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2: Wir sind's, Tim und Timo. Schön, dass ihr dabei seid.
5: Hallo zusammen.
2: Wer von euch macht Bankgeschäfte digital? Immer mehr. Im Unternehmensbereich werden es schon sehr bald alle machen. Wie Marcel Mühlbach von Sionic sagt, passiert das, weil sie es müssen.
6: Digitale Rechnung ist etwas, was uns in den letzten Jahren immer mehr erreicht hat. Wir schreiben die Dinger vielleicht manchmal noch auf Papier und heften sie uns zu Hause privat ab, aber in Unternehmen ist das längst keine Option mehr.
7: Richtig, und jetzt gerade gibt es eine große Änderung. Digital heißt nämlich nicht mehr als PDF in der Mail verschicken, sondern digital heißt jetzt E-Rechnung maschinell lesbar. Wusstest du das schon?
6: Erklär es mir ein bisschen mehr.
7: Ja, das bedeutet, dass es halt eben nicht mehr funktioniert, ab dem 01.01.27 für alle Unternehmen größer 800.000 Euro Jahresumsatz. Ab 01.01.2028 für alle Unternehmen gilt die E-Rechnungsversandpflicht. Empfang haben wir schon, muss die schon empfangen können. Und ab diesem Daten gilt es halt, E-Rechnung zu versenden.
2: Und damit ist klar, digitale Rechnungsverarbeitung ist längst kein Randthema mehr. Wie Sionic aus Bielefeld auch dabei unterstützt, das hören wir gleich.
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0: Dienstagabend Radio Bielefeld hier mit Tim
1: und Timo. Hallo zusammen.
0: In 4 Folgen der Radio Bielefeld-Reihe Wir machen das Erfolge made in Bielefeld haben wir euch das Unternehmen Sionic vorgestellt. Wir haben darüber gesprochen, wie es Unternehmen dabei hilft, sich digital zu organisieren und Arbeit einfacher zu machen. Ihr könnt euch alles nochmal anhören. Alle Folgen sind online abrufbar, zum Beispiel auf radiobielefeld.de.
1: Und wir haben nachgehört, was aus der Sicht von Sionic den Erfolg made in Bielefeld ausmacht. Genau das habe ich auch Marcel Mühlbach zum Abschluss gefragt.
2: Ja, erstmal die solide Basis. Ja. Wir haben mit N-Scale eine Plattform, die uns alles bietet, was wir im Rechnungsmanagement brauchen. Ob es Ausgang ist, ob es der Rechnungseingang ist. Wir können sie skalierbar anpassen, egal welche Größe. Und wir haben halt die Möglichkeiten auch dann aus den anderen Bereichen die Informationen, sei es Vertragsmanagement, zu ziehen und für die Rechnungsprüfung auch zur Verfügung zu stellen. Und das Ganze kann ich mit meinem Unternehmen wachsen lassen und habe da wirklich eine solide Basis, um mich für die Zukunft auch aufzustellen. Weil gerade mit dem Thema E-Rechnung, da kommt noch ein bisschen was auf uns zu.
3: Da möchte ich jetzt auch gerne nochmal ansetzen, E-Rechnung. Eingangs hast du schon gesagt, wer sich noch nicht drum gekümmert hat, der muss jetzt spätestens damit anfangen. Was wäre da so dein Appell an die Unternehmen?
2: Anfangen. Ja, wirklich anfangen, sich mit dem Thema beschäftigen. Ich glaube, es wird gerade unterschätzt, so nach dem Motto, das, was vorher ja irgendwie in eine PDF oder auf Papier gedruckt wurde, muss jetzt ja nur irgendwie in so ein elektronisches Ding, so nach dem Motto, ist ja ein IT-Thema. Wir merken in unseren Projekten, es ist ein Prozessthema, ja, wo entstehen eigentlich welche Informationen, wie werden sie zusammengeführt, das wird da nochmal sehr deutlich, ob das so funktioniert. Und mein Appell ist es halt auch, nutzt diese Chance. Es ist nicht nur eine E-Rechnung, sondern ich kann mir den gesamten Prozess nochmal anschauen, von Anfang bis Ende und mir wirklich Gedanken machen, wie ich das jetzt automatisieren kann und wirklich Effizienz in meine Prozesse reinkriege. Und da bietet die E-Rechnung einfach die perfekte Basis für. Ja. Wir haben elektronische Daten damit. Ja.
3: Also du würdest jetzt nicht sagen, es ist ein nächster Schritt der Bürokratisierung, sondern es ist eher etwas, was den Unternehmen auch tatsächlich am Ende des Tages hilft.
2: Ich sehe das Potenzial da drin und wenn es gut gemacht ist, kann ich genau diese Potenziale heben. Natürlich, wie in jedem Veränderungsprojekt, ist es erstmal einmal Schmerz. Da muss ich durch und danach kann ich davon profitieren.
3: Und beim Schmerz helft ihr?
2: Da helfen wir.
0: Und wir hören uns schon bald mit dem nächsten Erfolg aus Bielefeld wieder. Wir freuen uns, wenn ihr dann wieder mit dabei seid. Wir sind's, Tim
1: und Timo. Bis zum nächsten Mal.
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0: Und weiter geht's.

0: Yannick Böker aus dem News-Team. Das ist ein Problem, das uns wohl noch länger beschäftigen wird, oder?
1: Ja, die Prognosen für den Rheinpegel schauen weiter düster aus. Erst kommende Woche könnte etwas Regen vorübergehend Entlastung bringen. Für eine nachhaltige Entspannung mit Blick auf das Niedrigwasser reicht das aber nicht. Bundesverkehrsminister Bilger hat deshalb weitere Ausnahmen vom Sonntagsfahrverbot für Lkw angekündigt. Zusammen mit den Länderkollegen werde geprüft, wie sich die notwendige Flexibilität für die Unternehmen sicherstellen lasse, so der Minister.
0: Eigentlich sollten ja die Ausnahmeregelungen für Lkw Ende des Monats auslaufen. Wird das denn jetzt ein neuer Dauerzustand, dass auch sonntags Lkw auf den Autobahnen unterwegs sind?
1: Also der Verkehrsminister selber sagt dazu ganz klar nein. Stattdessen sollen zusätzliche Kapazitäten auf der Schiene geschaffen werden, damit die Schifffahrt besser auf solche Niedrigwasserlagen reagieren kann. Allerdings sagen Experten, die Güter, die Raffinerien, Chemieparks und Stahlwerke aktuell per Schiff geliefert bekommen, die lassen sich kaum über die Schiene und eigentlich gar nicht per Lkw transportieren. Eine finale Lösung für das Problem Niedrigwasser gibt es also noch nicht.
0: Danke, Yannick. Und das sind weitere Nachrichten. Das Bundeskabinett berät morgen über die geplante Pflegereform. Die Pläne sind heftig umstritten. Die SPD fordert einen Kostendeckel und einen Ausgleich sozialer Ungerechtigkeiten. Pflege dürfe kein Armutsrisiko sein, heißt es in einer Erklärung der SPD-Spitzenfraktionen von Bund, Ländern und Europaparlament. Rund 2,3 Millionen neue Krebserkrankungen weltweit und damit jeder achte Fall geht auf eine Infektion zurück, die häufig vermeidbar wäre. Zu diesem Ergebnis kommt eine neue Studie der Weltgesundheitsorganisation. Als Auslöser gelten Viren, Bakterien und Parasiten. Allein der Markenkeim Helicobacter pylori ist demnach für etwa 760.000 Krebsfälle verantwortlich. In Deutschland werden immer weniger Kinder in Kitas und Tagespflege betreut. Besonders deutlich ist der Rückgang bei den unter Dreijährigen. Laut Statistischem Bundesamt sank ihre Zahl innerhalb eines Jahres um 5,6% auf rund 750.000. Als Grund nennen die Statistiker die sinkenden Geburtenzahlen. Zu viel Bürokratie nervt nicht nur Bürger und Unternehmen, sondern auch die, die täglich damit arbeiten. Das zeigt eine aktuelle Umfrage unter Beschäftigten im öffentlichen Dienst. Demnach fühlen sich 61,5% der Beamten und Angestellten dort durch Bürokratie und komplizierte Genehmigungsverfahren bei ihrer Arbeit ausgebremst. Dabei fehlt es offenbar nicht an Motivation. Die meisten Beschäftigten bezeichnen sich selbst als motiviert oder sogar sehr motiviert. Was zusätzlich bremst, fehlendes Personal und zu wenig Geld. Besonders angespannt ist die Lage in Städten und Gemeinden. Dort klagt fast die Hälfte über fehlende Finanzmittel. In den Bundesbehörden ist es nur jeder Sechste. Und das waren die Nachrichten mit Malte Albrecht.
2: Wir gucken aufs Wetter und wundern uns noch einmal zusammen, dass wir Ende September und nicht Mitte Juni haben. 27 Grad kriegen wir in der Spitze morgen am Mittwoch. Ganz viel Sonne ist auch mit dabei. Danach geht's aber herbsttypischer weiter. Der Oktober startet, ja, nicht kalt. Nein, kalt ist es wirklich nicht. 18, 19 Grad, aber auf jeden Fall frischer und auch auf jeden Fall nasser. Es ist ziemlich grau und auch ziemlich regnerisch.
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2: 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Mit Blitzern heute Abend auf dem Ostwestfalen-Damm, Höhe Johannisthal, dann an der Detmolder Straße, an der Dröge Straße und auch weiterhin in Senne am Waldbad. Kommt gut durch den Dienstagabend.
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2: Herzlich willkommen. Heute ist internationaler Tag gegen Lebensmittelverschwendung. Das ist ein super wichtiges Thema, weil wir einfach echt viel zu viel wegwerfen von dem, was wir eigentlich noch echt gut essen könnten, was noch echt genießbar ist. Ich spreche gleich mit Michelle, die macht Food Saving, wie der Name schon sagt, nur übersetzt Lebensmittelrettung. Wie das abläuft, klären wir nach drei Hits.

0: Patrick und Becky G mit Sorry Papi hier für euch gespielt um 7:15.
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0: Mindesthaltbarkeitsdatum, ich muss mir das selber immer ganz genau nochmal vor Augen führen. Es ist mindestens bis dann haltbar, wahrscheinlich immer noch ganz viel länger. Ganz viele Lebensmittel haben ja auch gar nicht so ein Datum. Ein Apfel zum Beispiel hat dann vielleicht irgendeine Druckstelle. Ein Brot vom Vortag sieht nicht mehr ganz so perfekt aus und trotzdem sind die Sachen noch überhaupt nicht schlecht. Müssen wir drüber sprechen, heute am Internationalen Tag gegen Lebensmittelverschwendung. Food Saving, das ist, wenn man von Supermärkten Bescheid bekommt und die eben ja aussortierte Lebensmittel, die sie nicht mehr verkaufen dürfen, dann eben verschenken. Michelle, und genau du machst das. Wie bist du denn darauf gekommen?
3: Irgendwie habe ich mich mit einer Arbeitskollegin darüber unterhalten, wie viel eigentlich weggeschmissen wird. Mhm. Und dann sind wir halt zu der Organisation Foodsharing gekommen. Und wir dachten uns, wir gucken uns das einfach mal an. Und es war einfach sehr schockierend, wie viel eigentlich weggeschmissen wird, nur weil zum Beispiel ein Apfel eine kleine Stelle ist. Aber leider ist es die Gesellschaft von heute, weil man kauft ja lieber den Apfel, der doch super rot ist, anstatt der Stelle, die ein bisschen eingedrückt ist. Und so kommt es dann auch einfach dazu, dass so viele Lebensmittel verschwendet werden.
0: Und die Sachen sind bestimmt doch aber total gut teilweise noch, oder? Hast du bestimmt schon mal ein paar Überraschungen erlebt?
3: Ja, also das Coolste, was ich je gerettet habe, war generell eigentlich, würde ich sogar sagen, Obst, weil wir immer verschiedenstes Obst zu Hause hatten. Wir haben gefühlt täglich Smoothies gemacht, Obstsalate oder einfach das Obst so gegessen. Und alleine für unsere Ernährung war das halt einfach super.
0: Ja, voll gut. Vor allen Dingen, wenn man überlegt, dass es sonst einfach weggeschmissen worden wäre. Wahnsinn. Heute Internationaler Tag gegen Lebensmittelverschwendung.

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1: Hier bei uns in der Innenstadt drehen Sie gerne Ihre Runden. Abends und am Wochenende mit Ihren PS-starken Autos sind die meist jungen Männer dann unterwegs. Die Bielefelder Polizei hat das jetzt am vergangenen Wochenende kontrolliert. Ein Thema in den Radio Bielefeld Nachrichten. Tim Lindbrügger, guten Abend. 20 Fahrer wurden von den Beamten gestoppt, weil sie es mit der Lautstärke mal wieder übertrieben hatten und zu sehr aufs Gas drückten. Geschwindigkeitskontrollen wurden am Samstagabend und in der Nacht auch durchgeführt, unter anderem auf der Eckendorfer Straße. Da waren fast 100 Autofahrer zu schnell. Ein Treffen der Tuning-Szene gab es zudem in einem Industriegebiet in Hepen. Da verlief das Ganze relativ ruhig.
2: Also bei uns in der Redaktion höre ich jetzt die ersten Schniefer schon wieder. So richtig krank ist hier zum Glück noch keiner. Hallo, Tim Forsbel mein Name. Und wir haben ja Ende September, das heißt, die Grippesaison, sie steht vor der Tür. Die Apotheken in Westfalen-Lippe rufen deshalb jetzt wieder vor allem ältere Menschen und chronisch Kranke zur Grippeimpfung auf. In Bielefeld wurden laut Robert-Koch-Institut in der vergangenen Saison nur rund 35% der Menschen ab 60 Jahren gegen Grippe geimpft, so wenige wie in den letzten 17 Jahren nicht. Viele Apotheken bieten nun wieder die Grippeimpfungen an. Das war ein Thema heute Mittag bei mir in den Radio Bielefeld Nachrichten. Teilweise tun sie das auch außerhalb der üblichen Öffnungszeiten. Am 12. November etwa, da gibt es wieder eine lange Nacht des Impfens mit Termin bis spät in den Abend hinein.
3: Und hier ist Tim Nummer 3, Tim Donsbach. Hallo zusammen, heute Nachmittag in den Radio Bielefeld Nachrichten haben wir uns schon so ein bisschen wie Indiana Jones gefühlt. Archäologen haben bei Bauarbeiten in Stikos nämlich einen Teil eines über 2000 Jahre alten Hofes aus der Eisenzeit entdeckt. Das Hauptgebäude und die vier Nebengebäude stammen laut dem Landschaftsverband Westfalen-Lippe aus dem 3. bis 1. Jahrhundert vor Christi. Der Fund einer Pfeilspitze aus Feuerstein, der weist außerdem darauf hin, dass dort auch schon vor rund 4000 Jahren Menschen waren. Die Region am nördlichen Rand des Teutoburger Waldes weise auch eine sehr hohe Funddichte auf, heißt es. An jedem Bach, der hier herunterfließe, lägen mit hoher Wahrscheinlichkeit mehrere Siedlungen aus verschiedenen Epochen.
4: Lass uns aufs Wetter schauen. Der September kloppt morgen zum Abschluss nochmal alles raus, was er hat. 27 Grad können wir schaffen. Dazu ganz viel Sonne. Regen noch nicht in Sicht. Der kommt dann passend zum Oktober am Donnerstag. Dann auch nur noch so 18, 19 Grad in der Spitze und die meiste Zeit nass. Freitag dann schon wieder trockener, aber auch dann sieht es auf dem Thermometer eher nach Herbst aus. 17, 18 Grad maximal. Radio Bielefeld, Blitzer und Verkehr. Mit Blitzern heute Abend auf dem Ostwestfalen-Damm, Höhe Johannisthal, dann an der Detmolder Straße, an der Dröge Straße und auch weiterhin in Senne am Waldbad. Kommt gut durch den Dienstagabend.
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4: Ihr könnt euch weiter bewerben für unsere Aktion Euer Team. 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Marcel, du hast dich beworben und da habe ich doch direkt ein kleines Déjà-vu für den ersten Apfelweinverein. Wir haben doch letztes Jahr schon gequatscht hier, oder?
5: Ja, wir haben uns letztes Jahr auch beworben.
4: Und ihr habt nicht gewonnen?
5: Nee, ihr kann ich auch gar nicht verstehen.
4: Das kann ich wirklich auch nicht verstehen. Pass auf Marcel, ich mache 3 Hits an und dann erzählst du mir, wie die Saison so gelaufen ist, wie viel Wein ihr dieses Jahr produziert habt.
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0: Willkommen hier zur Spätschicht, eurer Show am Abend. Wir schenken euch zusammen mit MC Textildruck aus Ferl ein Joma-Sportoutfit im Wert von 1500 Euro. In unserer Aktion euer Team, und es ist auch komplett egal, was ihr für ein Team seid. Vielleicht seid ihr sportlich aktiv, das muss aber gar nicht der Fall sein. Könnt euch auch zusammen mit eurem Verein um ein lecker Getränkchen kümmern, so wie du, Marcel, vom ersten Apfelweinverein. Wir haben hier gerade eben schon festgestellt, letztes Jahr haben wir auch schon gequatscht, da hattest du dich auch schon beworben. Da hat es leider nicht gereicht. Da habe ich dir erzählt, Apfelwein muss ich mal wieder trinken. Habe ich vor Jahren das letzte Mal in Frankfurt probiert. Da kommt das her, ne, das Zeug.
1: Ja, genau. Wir machen den Frankfurter Appleboy, nicht den Badenser.
0: Eure Apfelweinsaison läuft noch oder ist schon wieder vorbei?
1: Wir haben jetzt vergangenes Wochenende abgeschlossen. Wir haben 1600 Liter Saft pasteurisiert und 1600 Liter Wein angesetzt. Also insgesamt 3200 Liter
0: Boah.
1: Saft produziert.
0: Was macht ihr damit?
1: Das ist alles für den Eigenbedarf.
0: Sehr sympathisch. Ihr habt, halten wir fest, ganz viel Wein, aber wenig gemeinsames Outfit. Und deswegen hättet ihr gerne noch eins zusammen. Da kommen wir ins Spiel.
1: Auf jeden Fall so. Genau, weil Jahresbeitrag bei uns sind 25 Euro. Wenn wir auch nur ein T-Shirt für eine Person kaufen, ist ein ganzer Jahresbeitrag weg.
0: Ich kann sagen, mit folgenden 25 Euro wird es auch schon schwierig. Ne? Ich meine, das T-Shirt an sich kostet ja schon viel. Und wenn du es dann noch bedrucken willst, soll ja auch cool aussehen. Soll ja euer Logo drauf im besten Fall.
1: Das können wir aus der Vereinskasse heraus nicht stemmen. Von daher ist so eine Möglichkeit für uns natürlich eine ganz besondere.
0: Ich wiederhole mich da nur. Ich drücke euch die Daumen, dass es für euch ins Voting geht. Und ihr dann alle, die Apfelwein leben und lieben, so wie ihr das tut, auch zum Abstimmen motiviert bekommen, damit das dann dieses Jahr klappt. Ich würde mich wirklich sehr für euch freuen.
1: Ja, wir würden uns auch freuen, vor allem die Mitglieder.
0: Ja. Ey Marcel, dann lass dir den Wein schmecken. Ich komme drauf zurück. Ich möchte ihn unbedingt probieren.
1: Persönliche Einladung von mir auf den Weihnachtsmarkt und dann...
0: Dann machen wir das.
1: Dann musst du dir eine Fahrgelegenheit besorgen.
0: Da kennst du mich zu gut. Okay, ey, Grüße an alle von euch, ne? Schönen Abend dir.
1: Danke dir. Ciao,
0: alles Gute, ciao.
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3: Bei uns, You Know Das, featuring Daddy DJ, Flipside.

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1: Ich bin Dirk Zeitler. Was AfD-Politiker Ulrich Siegmund im Wahlkampf noch ausschloss, soll nun Realität werden. Er möchte auch ohne eigene Mehrheit im Landtag Ministerpräsident werden. Im Dezember will er sich im Magdeburger Parlament zur Wahl stellen.
2: Eigentlich hatte Siegmund nur mit absoluter Mehrheit regieren wollen. Wie eine Regierung unter seiner Führung jetzt aussehen soll, sagte er nicht. Es gebe konstruktive Gespräche mit einer anderen Partei und einzelnen Abgeordneten, sagte der AfD. Jetzt aussehen soll, sagte er nicht. Es gebe

0: kein reines Sparpaket beschließen dürfe. Bei der Pflege besteht Handlungsdruck, weil ohne ein gesetzliches Einschreiten im kommenden Jahr Beitragserhöhungen drohen. Hurricane Polo ist in Mexiko auf Land getroffen. Nach Angaben des Zivilschutzes gab es auf der Halbinsel Niederkalifornien Überschwemmungen, umgestürzte Bäume und Stromausfälle. Größere Schäden oder Tote wurden dort bislang nicht gemeldet.
1: Unter heftigem Regen schwankten die Baumkronen im Wind von Polo hin und her. Der Wirbelsturm erreichte mitten in der Nacht die Halbinsel im Nordwesten Mexikos. Trotz der starken Winde kam der Bundesstaat Baja California Sur nach Angaben der Behörden glimpflich davon. Über den Golf von Kalifornien zog Polo dann abgeschwächt weiter auf Sonora zu. Der Sturm war eine Woche lang vor der mexikanischen Pazifikküste unterwegs gewesen, zeitweise als gefährlicher Hurricane der höchsten Kategorie 5. Aus Mexiko-Stadt Andrea Sosa Cabrios.
0: Der September 2026 war ungewöhnlich warm, außergewöhnlich sonnig und extrem trocken. Das meldet der Deutsche Wetterdienst nach vorläufigen Auswertungen der Daten von rund 2000 Messstationen. Deutschlandweit werde der September wohl mit einer Mitteltemperatur von 15,9 Grad enden. Und das waren die Nachrichten mit Dirk Zeitler.
2: Wir gucken zusammen aufs Wetter. Wir gucken zusammen auf den Herbst, der ab morgen dann auch mal stattfindet. Passend mit dem Oktober geht's auf dem Thermometer fast 10 Grad nach unten, 18, 19 Grad in der Spitze. Und der Oktober hat auch ordentlich Regen mit dabei. Am Freitag dann schon wieder trockener, dann ist die Sonne auch wieder mit dabei. Auf dem Thermometer trotzdem ähnlich um 18 Grad maximal.
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2: Radio Bielefeld, Blitzer und Verkehr. Mit Blitzern heute Abend auf dem Ostwestfalen-Damm, Höhe Johannisthal, dann an der Detmolder Straße, an der Dröge Straße und auch weiterhin in Senne am Waldbad. Kommt gut durch den Dienstagabend.
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2: Und auch mit dabei gleich Ricky Martin für euch. Pink auch mit am Start hier in der Playlist. Und den Anfang macht hier Somber, spiele ich uns mit Homewrecker. Wir spielen die Hits. Ey, und schön, dass ihr auch mit dabei seid. Happy Dienstagabend.
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0: Abend zusammen, gerade gespielt. Ricky Martin für euch mit La Vida Loca.
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0: Ich habe immer sehr viel neue Musik hier für euch in der Spätschicht mit dabei, so wie jetzt auch von Teddy Swims. Perfect Man heißt die Nummer. Und da muss ich an einen Menschen denken, der mir sehr, sehr, sehr wichtig ist. Und vielleicht habt ihr auch so eine Person in eurem Umfeld, der ist so ein krasser Typ und weiß es, glaube ich, selber gar nicht. Ich meine, wir haben alle Macken, die uns irgendwie stören. Und am Ende sind es ja auch genau die Macken, die uns irgendwie ausmachen. Aber bei manchen Leuten ist es irgendwie noch krasser. Die laufen durchs Leben und stören sich selbst an so Kleinigkeiten, so irgendwie eine zu große Zahnlücke, die überhaupt gar keine ist, oder irgendein Pickel, der überhaupt nicht schlimm ist, weil wir haben doch alle irgendwie Pickel, und unangenehmes Auftreten, was gar nicht unangenehm ist, sondern einfach nur menschlich, ne, ein bisschen overpaced, das machen wir doch alle irgendwann mal, und ich würde den am liebsten schütteln und rütteln und sagen, mein Gott, wenn du nur wüsstest, was du für ein toller Typ bist. Ja, aber das geht halt eben nicht, ne? Er muss sich selber schütteln. Und genau darum geht's in dieser Nummer von Teddy Swims. Kein Druck zur Perfektion. Es ist ein sehr ehrlicher Song über Loslassen. Das Loslassen unrealistischer Erwartungen und die Akzeptanz, einfach zu sagen, so, ich bin Mensch. Und das ist halt einfach auch gut so. Bin nicht perfekt. Punkt.
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1: Hier bei uns in der Innenstadt drehen Sie gerne Ihre Runden. Abends und am Wochenende mit Ihren PS-starken Autos sind die meist jungen Männer dann unterwegs. Die Bielefelder Polizei hat das jetzt am vergangenen Wochenende kontrolliert. Ein Thema in den Radio Bielefeld Nachrichten. Tim Lindbrügger, guten Abend. 20 Fahrer wurden von den Beamten gestoppt, weil sie es mit der Lautstärke mal wieder übertrieben hatten und zu sehr aufs Gas drückten. Geschwindigkeitskontrollen wurden am Samstagabend und in der Nacht auch durchgeführt. Unter anderem auf der Eckendorfer Straße. Da waren fast 100 Autofahrer zu schnell. Ein Treffen der Tuning-Szene gab es zudem in einem Industriegebiet in Hepen. Da verlief das Ganze relativ ruhig.
2: Also bei uns in der Redaktion höre ich jetzt die ersten Schniefer schon wieder. So richtig krank ist hier zum Glück noch keiner. Hallo, Tim Forsbill mein Name. Und wir haben ja Ende September, das heißt die Grippesaison, sie steht vor der Tür. Die Apotheken in Westfalen-Lippe rufen deshalb jetzt wieder vor allem ältere Menschen und chronisch Kranke zur Grippeimpfung auf. In Bielefeld wurden laut Robert-Koch-Institut in der vergangenen Saison nur rund 35% der Menschen ab 60 Jahren gegen Grippe geimpft. So wenige wie in den letzten 17 Jahren nicht. Viele Apotheken bieten nun wieder die Grippeimpfungen an. Das war ein Thema heute Mittag bei mir in den Radio Bielefeld Nachrichten. Teilweise tun sie das auch außerhalb der üblichen Öffnungszeiten. Am 12. November etwa, da gibt es wieder eine lange Nacht des Impfens mit Termin bis spät in den Abend hinein.
3: Und hier ist Tim Nummer 3, Tim Donsbach. Hallo zusammen. Heute Nachmittag in den Radio Bielefeld Nachrichten haben wir uns schon so ein bisschen wie Indiana Jones gefühlt. Archäologen haben bei Bauarbeiten in Stikos nämlich einen Teil eines über 2000 Jahre alten Hofes aus der Eisenzeit entdeckt. Das Hauptgebäude und die vier Nebengebäude stammen laut dem Landschaftsverband Westfalen-Lippe aus dem 3. bis 1. Jahrhundert vor Christi. Der Fund einer Pfeilspitze aus Feuerstein, der weist außerdem darauf hin, dass dort auch schon vor rund 4000 Jahren Menschen waren. Die Region am nördlichen Rand des Teutoburger Waldes weise auch eine sehr hohe Funddichte auf, heißt es. An jedem Bach, der hier herunterfließe, lägen mit hoher Wahrscheinlichkeit mehrere Siedlungen aus verschiedenen Epochen.
4: Wir gucken aufs Wetter und wundern uns noch einmal zusammen, dass wir Ende September und nicht Mitte Juni haben. 27 Grad kriegen wir in der Spitze morgen am Mittwoch. Ganz viel Sonne ist auch mit dabei. Danach geht's aber herbsttypischer weiter. Der Oktober startet, ja, nicht kalt. Nein, kalt ist es wirklich nicht. 18, 19 Grad, aber auf jeden Fall frischer und auch auf jeden Fall nasser. Es ist ziemlich grau und auch ziemlich regnerisch. 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Mit Blitzern heute Abend auf dem Ostwestfalen-Damm, Höhe Johannisthal, dann an der Detmolder Straße, an der Dröge Straße und auch weiterhin in Senne am Waldbad. Kommt gut durch den Dienstagabend.
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4: Und gleich mit einer Nummer für euch, die uns gedanklich hier schon ein bisschen in Richtung Wochenende katapultiert. Ja, auch wenn wir erst Dienstag haben, kein Problem. Wir machen trotzdem schon ein bisschen Party. LMFAO mit Party Rock Anthem spiele ich uns direkt nach Tove Lo, auch lange nicht gehört. Habits hier für euch in der Spätschicht. Wir spielen die jetzt. Schön, dass ihr mit dabei seid.
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0: Wir spielen hier jetzt gerade neuer Sound von Iggy Kelly. Miracle heißt die Nummer, die wir gerade gehört haben.
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0: Genau, Spätschicht ist jetzt aber auch schon wieder vorbei. Morgen geht's hier mit mir an dieser Stelle weiter. 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Ich sag tschüss und spiele uns hier ganz entspannten Sound zum Abschied dieser Spätschicht. Elton John, Candle in the Wind. Macht euch noch einen schönen Abend. Wir hören uns morgen wieder. Ich bin Jonas Rieck und raus. Tschüss. Goodbye.

0: im Keller gefunden und die müsste aus den 50er bis 60er Jahren sein. An dem Tag, wo ich mal in Rente gehe, da werde ich diese Dose öffnen und mir einen genüsslichen Kaffee davon kochen. Das war eigentlich so mein Ziel, wo ich sage, so lange bleibt die Dose ungeöffnet und die müsste jetzt schon so über 50 Jahre alt sein.
1: Vielleicht könnte er damit auch noch ein gutes Geschäft bei Bares für Rares machen.

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1: Ich bin Dirk Zeitler. Das Bundeskabinett berät morgen über die Vorlage der geplanten Rentenreform. Die Pläne sind heftig umstritten. Die SPD fordert einen Pflegekostendeckel und einen Ausgleich sozialer Ungerechtigkeiten.
2: 4,4 Milliarden Euro werden bis Ende des Jahres fehlen, warnen die Pflegekassen. Um dort zu sparen, sollen unter anderem Pflegebedürftige und ihre Angehörigen künftig stärker belastet werden. Wer aber sein Leben lang gearbeitet und eingezahlt habe, müsse sich darauf verlassen können, gut versorgt zu sein, heißt es von der SPD. Sie fordert außerdem, dass neben der gesetzlichen auch die private Pflegeversicherung stärker in die Verantwortung genommen wird. Die CDU lehnt Änderungen der Reform grundsätzlich ab, aber auch dort gibt es Stimmen, die das Vorhaben von Gesundheitsminister Linnemann kritisch sehen. Tanja Wagner, Nachrichtenredaktion.
1: Was AfD-Politiker Ulrich Siegmund im Wahlkampf noch ausschloss, soll nun Realität werden. Er möchte auch ohne eigene Mehrheit im Landtag Ministerpräsident werden. Im Dezember will er sich im Magdeburger Parlament zur Wahl stellen. Wir sind weit. Dezember will er sich im Magdeburger Parlament zur

0: gerade der Wirtschaft. Und es gibt aktuell kaum Hoffnung, dass da von oben bald was runterkommt. Aber genau das braucht es. Damit sich die Lage wirklich entspannt, bräuchte es mehrere Tage lang großflächigen Regen. So ein paar kräftige Schauer reichen nicht mehr, weil der ausgetrocknete Boden nicht so viel Wasser auf einmal aufnehmen kann. Zoe Tassovali, Nachrichtenredaktion.
1: Deutschland bekommt einen zweiten Marinehafen an der Nordseeküste. Nach dpa-Informationen soll der neue Militärstandort im ostfriesischen Emden entstehen. Geplant sind Liegeplätze für 7 Fregatten, 10 Minensucher und 10 Schlepper. Der bislang einzige Marinehafen an der Nordsee liegt in Wilhelmshaven. Das waren die Nachrichten mit Dirk Zeitler.
2: Das Wetter.
3: Diese Nacht und die erste Tageshälfte morgen bleibt es erstmal noch bei dem schönen Wetter. Wir gehen mit meistens klarem Himmel in die Nacht. Hier und da bildet sich ein bisschen Nebel. Die Tiefstwerte 18 bis 14 Grad. Morgen geht es dann erstmal mit viel Sonne rauf auf maximal 29 Grad. Später ziehen dann dichte Wolken rein und morgen Abend und in der Nacht gibt es dann eine Abkühlung. Teilweise kräftige Schauer ziehen durch.
2: NRW Verkehr.
3: Und wir haben noch ein bisschen stockenden Verkehr auf der A3, Oberhausen Richtung Köln. Zwischen Kreuz Leverkusen und Leverkusen Zentrum, 3 Minuten plus da. Die A4, Aachen Richtung Köln. Zwischen Kreuz Aachen und Eschweiler Ost, 3 Kilometer Stau, 23 Minuten plus. Und dichter Verkehr auf der A45, Hagen Richtung Gießen. Zwischen Lüdenscheid Süd und Meinerzhagen bis zur Sperrung, dichter Verkehr und 3 Minuten plus. Kommt gut durch. Ihr die Story mitgekriegt von dem Masseur, der bei der Rad-WM für sein Team einspringen musste. Es klingt krass, aber das ist tatsächlich kein Einzelfall. Das ist schon ein paar Mal vorgekommen, dass, ich sage mal, Normalos im Profisport einspringen mussten. Mal mehr und mal weniger freiwillig. Hören wir gleich.
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3: Ich bin Markus Steinacker, das sind Offenbach und Ella Henderson mit Hurricane. Schönen Abend euch.

0: Der Dienstagabend mit Markus Steinacker. Was eine krasse Geschichte. Der Masseur der slowakischen Radnationalmannschaft musste wegen Personalnot spontan bei der Rad-WM einspringen. Ja, die hatten einige Verletzungen und das Problem war, hätten die keinen Starter gestellt, hätte das Konsequenzen für die Olympia-Qualifikation haben können. Ja, der Masseur hat immerhin 100 von den 273,4 Kilometern durchgehalten. Respekt dafür. Kollegin Laura Potting, so Stories von Leuten, die plötzlich im Profisport einspringen mussten, gibt es aber einige.
1: Absolut. Da gibt es zum Beispiel David Ayers. Der war eigentlich eine Art Hausmeister im Eishockeystadion der Toronto Maple Leafs. Ein bisschen Eishockey-Erfahrung hatte er zwar, aber eben nicht viel und vor allem nicht im Profisport. 2020 war er dann Notfalltorhüter beim Spiel der Carolina Hurricanes gegen seine Toronto Maple Leafs. Notfalltorhüter bedeutet in dem Fall, wenn der Stammtorhüter eines der beiden Teams auf dem Eis ausfällt, plus der Ersatz dann auch, dann kommt eben der Notfalltorhüter ins Spiel. Und das ist dann auch tatsächlich passiert. Ayers saß eigentlich entspannt mit seiner Frau im Publikum, als er dann plötzlich einspringen musste. Ayers musste damals für das gegnerische Team einspringen. Das heißt, er musste gegen sein eigenes Team halten. Er hielt 8-mal und mit ihm konnte das Team der Carolina Hurricanes dann 6-3 gewinnen. Und er wurde danach dann zum Ehrenbürger von North Carolina gemacht.
0: Ist das krass. Dann gehen wir nochmal ins Fußballstadion. Also als Fan pöbelst du ja auch ab und an mal rum gegen den Schiri oder wenn das eigene Team Mist baut.
1: 1994 hat genau das ein Fan von West Ham United auch gemacht bei einem Freundschaftsspiel. Der hat die ganze Zeit rumgemeckert und zwar lautstark über das eigene Team. So laut, dass der Trainer das gehört hat. Und besagter Trainer kam dann in der Halbzeit zu dem Fan und meinte nur, ey, kannst du auch so gut spielen, wie du reden kannst? Ja, dann komm mal rum. Ja, und dann musste Hardcore-Fan Steve Davis in die Kabine sich umziehen. Und er dachte die ganze Zeit, okay, das ist ein schlechter Witz oder so. War es aber nicht. Der musste dann tatsächlich spielen.
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1: Er sagt hier, er dachte die ganze Zeit, ey, ich darf das nicht verkacken. So schlecht war er dann am Ende auch nicht. Ja. Er hat sogar ein Tor gemacht. Das war allerdings abseits.
0: Okay, gute Lektion aber. Aber dafür lieben wir auch die Engländer, ne, für die direkte Art und ja, die Spielqualitäten.
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0: das Wetter.
1: Bis morgen Nachmittag ist es noch spätsommerlich schön. Meistens klarer Himmel, nur jetzt in der Nacht bildet sich stellenweise Nebel bei Tiefstwerten zwischen 18 und 14 Grad. Morgen wird es wieder heiß mit 26 bis 29 Grad. Ab morgen Nachmittag werden die Wolken dann dichter und dann ziehen einige ordentliche Regenschauer durch.
0: NRW Verkehr.
1: Und es staut sich noch auf der A3 Oberhausen Richtung Köln. Zwischen Kreuz Leverkusen und Leverkusen Zentrum 1 Kilometer, 4 Minuten plus. Auf der A4 Aachen Richtung Köln zwischen Eschweiler West und Eschweiler Ost 2 Kilometer Stau und 13 Minuten plus. Und auf der A40 Dortmund Richtung Essen zwischen Dortmund-Hombruch und Dortmund-Dorstfeld dichter Verkehr 10 Minuten extra. Kommt gut durch. Mit Markus Steinacker und dem Spätsommer-Dance-Knaller jetzt für euch, Ijel, Move into the Sun.

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0: Der Weg ist das Ziel. Oder es spielt keine Rolle, wie langsam du gehst, solange du nicht stehen bleibst. Oder auch, es ist besser, ein kleines Licht anzuzünden, als die Dunkelheit zu verfluchen. Das sind alles Weisheiten, die dem chinesischen Philosophen Konfuzius zugeschrieben werden. Heute ist tatsächlich Konfuzius-Tag und unser Hannes steht eigentlich auf kluge Sprüche. Er hat aber festgestellt, es gibt auch nicht ganz so kluge.
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2: Manche Sprichwörter helfen ja so gar nicht, oder? Klar, sowas wie, der Weg ist das Ziel. Das macht Sinn, das klingt klug, das schmier ich mir als Wandtattoo in Schnörkelschrift in der Küche über die Espressomaschine. Aber sowas wie, da wird der Hund in der Pfanne verrückt. Wer hat denn bitte so große Pfannen? Generell, deutsche Sprichwörter sind oft nicht wirklich tierfreundlich. Da brat mir doch einer einen Storch. Das sagt man doch, wenn man verwundert ist. Aber mal jetzt ein anderer Vorschlag. Wieso nicht? Da mach mir doch mal eine lecker Tofu-Pfanne. Nee, stattdessen gibt's so Sprüche wie zwei Fliegen mit einer Klappe schlagen. Da liegt der Hase im Pfeffer. Ich weiß nicht mal, wo der Pfeffer wächst. Oder den Stier bei den Hörner packen. Kerl, lass doch mal das Tier in Ruhe. Seht ihr, ich muss hier wieder die Kuh vom Eis holen. Mach ich das nicht, steppt hier aber der Bär. Ja, sorry, ich lasse jetzt einfach mal die Katze aus dem Sack, weil im Prinzip liegt da der Hund begraben. Da beißt sich die Maus wirklich keinen Faden ab. Aber gut, immer dran denken, wo gehobelt wird, da fallen Schwäne.
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1: Ich bin Uli Reitinger. Bei der Pflegereform ringt die Koalition weiter um einen Kompromiss. Eigentlich soll sie morgen ins Kabinett. SPD-Chef Lars Klingbeil sagt bei einem Termin in Mainz, ein reines Sparpaket darf es nicht geben.
2: Knackpunkt ist vor allem die Frage, wer bezahlt am Ende die Rechnung? Die SPD will Geld aus der privaten Pflegeversicherung ins gesetzliche System holen. Die Union hält das aber für rechtlich schwierig. Gleichzeitig will Gesundheitsminister Linnemann mehr als 5 Milliarden Euro vom Bund zurück, die die Pflegekassen während Corona ausgegeben haben. Und auch beim Pflegeheim gibt es Streit. Die SPD will die Kosten für Bewohner begrenzen, Linnemann lehnt das ab. Ob sich die Koalition bis zur Kabinettssitzung einigt, ist weiter offen. Zoe Tessovali, Nachrichtenredaktion.
1: Die letzte PISA-Studie hat deutschen Schülern ein schlechtes Zeugnis ausgestellt. Der OECD-Bericht Bildung auf einen Blick 2026 macht jetzt Hoffnung. Demnach gibt es deutliche Fortschritte im deutschen Bildungssystem.
3: Mittlerweile haben 4 von 10 der jungen Leute in Deutschland mindestens einen Hochschulabschluss und fast alle 3- bis 5-Jährigen besuchen einen Kindergarten. Wir sind gut vorangekommen, freut sich deshalb Bundesbildungsministerin Prien mit Blick auf den Bericht. Deutschland gebe vergleichsweise viel Geld pro Schüler für Bildung aus, nur oft nicht effektiv genug. Prien zufolge muss die Qualität des Unterrichts einfach besser werden. Als größtes Problem sehen die Experten dabei den Lehrermangel. Gleichzeitig arbeitet fast die Hälfte der ausgebildeten Lehrkräfte nicht in der Schule. Tanja Wagner, Nachrichtenredaktion.
1: Der AfD-Politiker Ulrich Siegmund hat angekündigt, sich in der Dezember-Sitzung des Landtags von Sachsen-Anhalt als Ministerpräsident zur Wahl zu stellen. Wir sind weiterhin in konstruktiven Gesprächen mit der Dezember-Sitzung des Landtags von Sachsen-Anhalt.

0: Experten außergewöhnlich war, heißt es. Deutschlandweit werde der September 2026 wohl mit einer Mitteltemperatur von 15,9 Grad enden.
1: Hallo, Markus Steinacker hier und danke für euren Input heute zum Tag gegen Lebensmittelverschwendung. Wir hören gleich noch die Story von Elke. Es geht um Bier und ich persönlich habe auch Lebensmittel gerettet bzw. es versucht. Das ist aber nach hinten losgegangen und hat meine komplette Bude versaut. Die Story gleich hier.
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Hallo, schönen Abend euch. Heute am Tag gegen Lebensmittelverschwendung. Und ich selbst bin mit einer Lebensmittelrettung ja wirklich mal böse auf die Nase gefallen. Ich habe eine uralte Flasche Wein von meiner Tante bekommen. Und die meinte nur zu mir, pass auf Markus, der schmeckt richtig scheiße, aber heb den gut auf. Der ist schon alt und der wird irgendwann mal super viel wert sein. Ich also den ins Regal gelegt, aber ich fand das schon komisch, dass der Korken so mit Wachs versiegelt war. Hab mir dann aber nichts dabei gedacht. So, dann hatten wir jetzt diesen super heißen Sommer dieses Jahr. Ne? Ich komme eines Abends spät hier von der Spätschicht nach Hause und denke beim Reingehen schon, komisch, wieso liegt ein Weinkorken mitten im Flur? Da ist das Wachs vom Flaschenhals bei diesen heißen Temperaturen in meiner Bude tagsüber weich geworden. Der Korken ist rausgeploppt, bis in den Flur gerollt und der Wein ja, hat sich schön im kompletten Wohnzimmer breit gemacht. Rotwein. Ich hab Parkett. So, und jetzt der Profi-Tipp von mir. Warmes Wasser, Parkettreiniger und ein gutes Dutzend Lappen kriegen das wieder hin. Kein Rotweinfleck mehr zu sehen bei mir. Man muss auch wirklich nur 8 bis 10 Mal drüber wischen. Oder Weinflaschen mit Wachskorken einfach stehend lagern. Geht natürlich auch.

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0: Wetter.
1: Morgen geht's erstmal so spätsommerlich schön weiter wie heute mit viel Sonne und heißen Höchstwerten bis an die 30 Grad. Morgen Nachmittag werden die Wolken dann aber schon dichter und morgen Abend und in der Nacht gibt's erste Regenschauer. Diese Nacht ist aber jetzt noch entspannt. Es bleibt fast überall klar, nur stellenweise mit Nebel und dann noch mild, die Tiefstwerte zwischen 18 und 14 Grad.
0: NRW Verkehr.
1: Einen Stau haben wir noch auf der A40 Essen Richtung Dortmund. Zwischen Dorstfeld und Barob 1 Kilometer, 36 Minuten plus. Kommt gut durch. Heute haben wir versucht, möglichst viele Lebensmittel zu retten auf irgendeine Art und Weise. Ihr habt es eben gehört, bei mir mit der Weinflasche hat das nicht so gut funktioniert. Gleich hören wir nochmal die Story von Elke. Mit ihren Bierfässern ist das deutlich besser gelaufen.

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0: Save Me Tonight, da sind wir doch genau im Thema. Heute ist internationaler Tag gegen Lebensmittelverschwendung. Und das ist ein Thema, das euch wirklich bewegt. Ihr habt uns angerufen und erzählt, was ihr alles noch so gefunden und gegessen oder getrunken habt. Da war einiges dabei, was wirklich noch ging. Ohne Probleme, obwohl es teilweise sehr alt war, aber eben noch genießbar. Oder teilweise galt das ja auch für Equipment zur Herstellung, das dann sogar noch verkauft werden kann. Hat uns zum Beispiel Elke verraten.
1: Mein Schwiegervater, der 2004 verstorben ist, der war viele, viele, viele Jahre einer der Werbefiguren von der Wickeler Brauerei und hatte auch somit immer seine Bierfässchen zu Hause. Und im Laufe der Jahre standen immer noch 2 Bierfässer von ihm bei uns im Gartenhaus. Die waren dann mittlerweile circa 15 Jahre abgelaufen. Wir haben die dann in Kleinanzeigen gesetzt und die wurden auch verkauft. Derjenige hat aber den Inhalt entsorgen wollen und wollte in diesen Fässern dann neues Bier brauen. Der war so ein Eigenbrauer.
0: Immerhin, sag ich mal Prost.
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1: Ich bin Uli Reitinger. Nur noch wenige Stunden bis zur Kabinettssitzung der Bundesregierung und noch immer ist nicht klar, ob die Koalition wirklich wie geplant über die Pflegereform abstimmen wird. Die Pläne sind heftig umstritten. Die SPD fordert einen Pflegekostendeckel und einen Ausgleich sozialer Ungerechtigkeiten.
2: 4,4 Milliarden Euro werden bis Ende des Jahres fehlen, warnen die Pflegekassen. Um dort zu sparen, sollen unter anderem Pflegebedürftige und ihre Angehörigen künftig stärker belastet werden. Wer aber sein Leben lang gearbeitet und eingezahlt habe, müsse sich darauf verlassen können, gut versorgt zu sein, heißt es von der SPD. Sie fordert außerdem, dass neben der gesetzlichen auch die private Pflegeversicherung stärker in die Verantwortung genommen wird. Die CDU lehnt Änderungen der Reform grundsätzlich ab. Tanja Wagner, Nachrichtenredaktion.
1: Wegen des Verdachts auf millionenfachen Betrug mit online verkauften Handys haben Fahnder heute eine europaweit angelegte Razzia mit rund 160 Durchsuchungen in 19 Ländern durchgeführt, auch in Deutschland. Verbraucherinnen und Verbraucher in der EU entstand schätzungsweise ein Schaden von mindestens 300 Millionen Euro, teilte die Europäische Staatsanwaltschaft mit. Den Betroffenen wurden mindestens 1 Million aus gebrauchten Teilen zusammengesetzte Handys online als Neuware verkauft. Der September war ungewöhnlich warm und viel zu trocken. Nach vorläufigen Zahlen des Deutschen Wetterdienstes gehörte er mit durchschnittlich 15,9 Grad zu den 10 wärmsten Septembern seit Beginn der Messungen. Besonders im Südwesten fiel kaum Regen.
3: Am Rhein sieht man die Folgen längst. Weil das Wasser so niedrig ist, können Frachtschiffe nur noch deutlich weniger laden. Und das schadet der Wirtschaft. Und es gibt aktuell kaum Hoffnung, dass da von oben bald was runterkommt. Aber genau das braucht es. Damit sich die Lage wirklich entspannt, bräuchte es mehrere Tage lang großflächigen Regen. Es runterkommt. Aber genau das braucht es.

0: diesem Dienstag von Blockaden oder Protestaktionen betroffen. Die Proteste richten sich gegen fehlende Mittel, zu wenig Lehrkräfte und heruntergekommene Gebäude.
1: Künstliche Intelligenz. Wird sie uns irgendwann komplett als Menschheit ausrotten? Kann ich nicht sagen. Ich kann aber sagen, dass sie uns zwischendurch auch zum Lachen bringt. Gleich mit unserem Atze. Ich bin Markus Steinacker. Schöne Nacht euch.
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0: Neue Lieblingsmusik von Robin Schulz und Watermat, Take It Slow. So, wenn ihr glaubt, nur ihr bekommt komische, schräge KI-Inhalte auf Insta und Co. angeboten, ich kann euch beruhigen, ihr seid da in bester Gesellschaft.
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4: Leute, seid mir bitte nicht böse, wenn ich in der nächsten Zeit nicht mehr jeden Post von euch like. Ich brauche wirklich mal eine Pause von Instagram und Co. Ich weiß ja nicht, wie euer Feed aussieht, aber bei mir, ey, wenn es nach Instagram geht, bin ich der letzte Arsch im Glied. Ständig glotzt mich so eine KI an und sagt mir, du kannst nichts, du bist nichts und du siehst aus wie eine Pfanne Würmer. Ja, ich meine, ist doch so. Was ich laut Insta alles falsch mache, ich trainiere nicht richtig, ich esse das Falsche, ich fahre einen Verbrenner, ich atme zu flach, mein Bauchfett sitzt an der verkehrten Stelle und meine Frisur ist sowieso eine einzige Katastrophe. Eigentlich gehöre ich verboten. Ich habe tatsächlich meine Zeit versucht, mich an diese KI-Lebenstipps zu halten. Morgens mit Knoblauchwasser gegoogelt, mein Gesicht mit Meerschweinchendung eingecremt, jeden IQ-Test mitgemacht und auch immer brav meine persönlichen Daten eingegeben. Aber hat das jetzt aus mir einen besseren Menschen gemacht? Ja, sicher. Aber nur aus Sicht dieser verstrahlten Longevity-Influencer, bei denen ich jetzt überall ein Abo habe. Ja, toll.
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0: Das Wetter.
1: Bis morgen Nachmittag ist es noch spätsommerlich schön. Meistens klarer Himmel, nur jetzt in der Nacht bildet sich stellenweise Nebel bei Tiefstwerten zwischen 18 und 14 Grad. Morgen wird es wieder heiß mit 26 bis 29 Grad. Ab morgen Nachmittag werden die Wolken dann dichter und dann ziehen einige ordentliche Regenschauer durch.
0: NRW Verkehr.
1: Es staut sich gerade noch auf der A3 Köln Richtung Frankfurt zwischen Kreuzborn-Siegburg und Bad Honnef-Linz. 1 Kilometer, 2 Minuten plus. Und auf der A40 Dortmund Richtung Essen zwischen Hombruch und Dorstfeld 1 Kilometer, 1/4 Stunde plus. Kommt gut durch. Eine angenehme Nacht euch. Hier kommt der Soundtrack dazu von uns. Cat's Eye mit Animal, Sinead O'Connor mit Nothing Compares und Linkin Park, The Emptiness Machine.

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0: Heute war ja Tag gegen Lebensmittelverschwendung und da wollten wir von euch wissen, was habt ihr schon mal ganz hinten im Schrank oder Kühlschrank gefunden, das wirklich uralt war? Und sagen wir mal so, in einigen Küchen gibt es offenbar kleine Zeitkapseln. Andreas hat zum Beispiel alten Kaffee im Angebot.
1: Ich habe hier wirklich eine Dose Röntgenkaffee aus Hamburg. Die habe ich bei der Haushaltsauflösung von meinen Großeltern im Keller gefunden. Und die müsste aus den 50er bis 60er Jahren sein. Kaffeebohnen, vakuumverpacktes Öffnung steht drauf. Und da ist sogar noch ein Preis drauf von 5,40 Mark. Und ich habe gegoogelt, Röntgenkaffee aus Hamburg wurde 1966 von Melitta übernommen.
0: Und dann wollte man natürlich auch wissen, will er den irgendwann nochmal öffnen?
1: An dem Tag, wo ich mal in Rente gehe, da werde ich diese Dose öffnen und mir einen genüsslichen Kaffee davon kochen. Das war eigentlich so mein Ziel, wo ich sage, so lange bleibt die Dose ungeöffnet. Und die müsste jetzt schon so über 50 Jahre alt sein.
0: Und wir haben abgemacht, dass Andreas uns anruft und sich meldet, wenn er den Kaffee aufmacht. Wir sind gespannt auf das Aroma.
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0: waren das Rahmenprogramm der Radio NRW GmbH in Oberhausen für den Lokalfunk in Nordrhein-Westfalen. Verantwortlich im Sinne des Landesmediengesetzes ist Marco Morokotti. 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
1: Ich bin Uli Reitinger. Finanzminister Klingbeil hofft auf eine schnelle Einigung der Koalition im Streit um eine Pflegereform. Wir brauchen Reformen in der Pflege, aber die Koalition darf kein reines Sparpaket beschließen, sagte Klingbeil. Er habe schon vor Monaten deutlich gemacht, dass es einen Ausgleich zwischen Privatversicherten und der gesetzlichen Pflegeversicherung geben müsse. Eigentlich soll das Kabinett an diesem Mittwoch über die Pflegereform abstimmen. Ob das aber wirklich klappt, ist unklar. In Deutschland werden immer weniger Kinder in Kitas und in der Tagespflege betreut. Besonders deutlich ist der Rückgang bei den unter Dreijährigen. Ihre Zahl sank innerhalb eines Jahres um fast 6%.
2: Für die rückläufige Entwicklung sind nach Angaben des Statistischen Bundesamts vor allem gesunkene Geburtenzahlen verantwortlich. Eltern lassen ihre Kleinen also nicht plötzlich seltener betreuen. Es gibt schlicht weniger Kinder in diesem Alter. Die Betreuungsquote bei den unter Dreijährigen ist nur minimal gesunken. Das macht sich inzwischen auch bei den Einrichtungen bemerkbar. Erstmals seit Beginn der Statistik vor 20 Jahren ist die Zahl der Kitas leicht zurückgegangen. Thomas Bleskin, Nachrichtenredaktion.
1: US-Präsident Donald Trump will trotz Warnungen vor existenziellen Risiken künstlicher Intelligenz die Aufsicht über die Technologie ihren US-Entwicklern selbst überlassen. Die Unternehmen würden sich selber kontrollieren, sagte Trump nach einem Treffen mit Chefs von KI-Unternehmen. Ihre Unternehmen stehen auf dem Spiel, wenn etwas schief geht, sagte Trump zur Begründung. Zuletzt hatten eigenständige Hacking-Attacken durch KI-Modelle die Sorgen um Gefahren künstlicher Intelligenz hochkochen lassen. Hurricane Polo ist in Mexiko auf Land getroffen. Nach Angaben des Zivilschutzes gab es auf der Halbinsel Niederkalifornien Überschwemmungen, umgestürzte Bäume und Stromausfälle. Der Sturm zog dann weiter Richtung Bundesstaat Sonora, wo er erneut auf die Küste traf.
3: Unter heftigem Regen schwankten die Baumkronen im Wind von Polo hin und her. Der Wirbelsturm erreichte mitten in der Nacht die Halbinsel im Nordwesten Mexikos. Trotz der starken Winde kam der Bundesstaat Baja California Sur nach Angaben der Behörden glimpflich davon. Der Sturm war eine Woche lang vor der mexikanischen Pazifikküste unterwegs gewesen, zeitweise als gefährlicher Hurricane der höchsten Kategorie 5. Mindestens 2 Menschen kamen ums Leben. Aus Mexiko-Stadt Andreas Osacabrios.
1: Das besonders starke Klimaphänomen El Niño sorgt in diesem Jahr für eine ungewöhnlich intensive Hurricane-Saison. Das besonders starke Klimaphänomen El

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0: Ja, gute Laune in dieser frühen Nacht. 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Er hier war übrigens auch schon mit dabei.
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3: Ab und zu überfordern mich Jugendliche, muss ich sagen. 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Das hat mich überfordert. 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Hallo? Okay, ciao. Hallo?
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0: Das Wetter.
1: Das ist eine milde Nacht, 14 bis 18 Grad messen wir derzeit in dieser Nacht. Viele Wolken sind unterwegs und es wird trocken bleiben. Nachher wird es wieder richtig warm, also es wird ein richtig schöner Mittwoch. 26 bis 29 Grad, also fast sommerlich muss man sagen. Ein paar Wolken sind allerdings unterwegs, Sonne sehen wir auch, aber Richtung Abend kommen mehr Wolken und am Donnerstag gibt es dann Regen.
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2: A40 Dortmund-Essen zwischen Dortmund-Hombruch und Dortmund-Barup. 1 Kilometer Stau. Und A43 Recklinghausen-Wuppertal zwischen Kreuz Recklinghausen und Recklinghausen-Hochlamark. 1 Kilometer stockender Verkehr. Wir wünschen allen unterwegs gute Fahrt.
1: Und da sind wir schon drin, im Mittwoch, der auch wieder sehr, sehr warm wird. Auch heute wieder Temperaturen, ihr habt es gehört, bis 29 Grad nachher. Da müssen wir irgendetwas haben, was so ein bisschen sommerlich klingt. Marquee zum Beispiel, Want to Make Her Happy. Damit fangen wir an und gleich noch die neue von Michael Schulte, Lovesick. Schöne Nacht euch.

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0: Ich glaube, das wird ein Erlebnis für unsere Hörer. Das werden sie so schnell nicht wieder vergessen.
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0: Shabusi, Superstar, hat ein Konzert in New York und ihr fliegt hin, ja? Es ist ja schon bald soweit, nur noch ein paar Tage, dann ist schon dieses Konzert. Der Flieger geht schon fast, ja? Also quasi gefühlt ist man schon in New York. Und es ist nicht einfach nur so, dass man zu einem Konzert in einer sehr, sehr genialen Stadt zu einem Weltstar fliegt. Nein, wir haben euch auch noch ein Treffen mit Shabusi ermöglicht. Also, wie das sein wird, hört ihr natürlich hier im Programm. Und wenn ihr auch mal einen Traum erfüllt haben wollt, einen Wunsch, ja? Dann machen wir das. Schickt uns euren Wunsch über unsere Homepage, hört Radio und mit ein bisschen Glück erfüllen wir den. Und jetzt erfüllen wir erstmal den Traum, Shabusi zu treffen. Zumindest jetzt hier im Radio schon mal so vorab. Hier ist er mit Cowgirl.
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1: Ich bin Uli Reitinger. Die Bundesregierung will heute eigentlich die geplante Pflegereform auf den Weg bringen. Aber offenbar dauern die Verhandlungen über zentrale, strittige Punkte immer noch an. Damit ist weiter unklar, ob die Pläne heute wirklich im Kabinett beraten werden. Bei der Pflege besteht Handlungsdruck, weil ohne ein gesetzliches Einschreiten im kommenden Jahr Beitragserhöhungen drohen. Die SPD kritisiert die bisherigen Reformpläne aber als reines Kürzungspaket. US-Präsident Trump hat sich in Washington mit den Bossen der KI-Unternehmen getroffen. Die hatten ja selbst vor den Risiken der künstlichen Intelligenz gewarnt. Aber Trump will die Aufsicht über die Technologie ihren US-Entwicklern selbst überlassen. Ihre Unternehmen stehen auf dem Spiel, wenn etwas schief geht, sagte der Präsident. Wer immer das Rennen um SI gewinnt, SI nennen wir das jetzt, super, denn der alte Name klingt wie ein Fake-Wort. Wer auch immer bei SI gewinnt, siegt auf der ganzen Linie. Zuletzt hatten eigenständige Hacking-Attacken durch KI-Modelle die Sorgen um Gefahren künstlicher Intelligenz hochkochen lassen. Handykäuferinnen und Käufer in der ganzen EU sind Opfer eines groß angelegten Betrugs geworden. Kriminelle sollen Mobiltelefone im Netz als Neuware verkauft haben, die aus alten Teilen zusammengesetzt wurden. In dem Zusammenhang gab es an diesem Dienstag eine europaweite Großrazzia mit rund 160 Durchsuchungen in Deutschland und in 18 weiteren Ländern.
2: Die Rede ist von einem Schaden für die betrogenen Verbraucherinnen und Verbraucher von mindestens 300 Millionen Euro. Im Visier der Ermittler ein Top-Anbieter für Handys im Internet. Demnach lief das Ganze wohl so ab: In Hongkong und den Vereinigten Arabischen Emiraten wurden Mobiltelefone aus gebrauchten Bauteilen zusammengesetzt, sauber gemacht und neu verpackt in die Niederlande verschickt. Aus Lagern in Deutschland wurden die Mogelhandys dann auf Online-Marktplätzen in der gesamten EU verkauft. Katrin Müller, Nachrichtenredaktion.
1: Immer weniger Kinder besuchen eine Kita. Laut Statistischem Bundesamt sank die Zahl der dort betreuten Kinder unter 3 Jahren um 5,6%. Verglichen wurden die Stichtage 1. März 2025 und 2026. Damit nahm die Zahl der unter 3-Jährigen in Kindertagesbetreuung im 3. Jahr in Folge ab. Seit dem bisherigen Höchststand im Jahr 2023 ging die Zahl um fast 12% zurück. Hauptgrund sind die sinkenden Geburtenzahlen. Es gibt einfach weniger Kinder unter 3 Jahren.
3: Es gibt ja so Songs zur späteren Stunde, da rennen alle auf die Tanzfläche. Der Song, der gleich kommen wird, da rennen vor allen Dingen die Mädels auf die Tanzfläche, habe ich zumindest festgestellt. Melissa Etheridge, Like the Way I Do, hören wir gleich. Partybrett sozusagen, damit ihr gut durch die Nacht kommt. Vorher neue Musik von DJ Goya, Mi Chico.
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0: Gestern war ja Internationaler Tag gegen Lebensmittelverschwendung. Und das ist ein Thema, das euch bewegt, haben wir festgestellt. Selten ist unser Telefon so heiß gelaufen. Und wir haben auch festgestellt, ihr seid sehr vorbildlich im Umgang mit Lebensmitteln. Ihr schmeißt wirklich nichts weg, egal wie alt es ist und wie lange es schon in eurer Garage gelegen hat. Wenn es noch gut aussieht und für eure Nase noch okay riecht, so wie bei Martin.
1: Ich habe eine Flasche frischer Sahne gekauft. Die war mit einer Tasche, die ich aus dem Auto habe räumen lassen, in der Garage gelandet. Und gleich ungefähr ein Jahr später haben wir die Garage aufgeräumt und ich habe die Sahne gefunden. Und ich habe gedacht, dreh die mal auf und guck mal rein. Ne? Und dann war die von oben schneeweiß. Und dann habe ich sie mit reingenommen, dann habe ich dran gerochen und die roch wie frische Sahne. Und dann habe ich die verkocht und gegessen.
0: Er fühlt sich sehr, sehr gut, hat er mir bestätigt, ja, und er hört sich auch noch recht fit an, wie ich finde. Roswitha hat sich auch gemeldet, die hat noch ein Relikt aus der Kindheit im Keller.
2: Meine Mutter hat damals in einem Einmachglas Rinderrouladen eingemacht, richtig in Fett eingelegt. Das war dann 1969 oder 1970, ich weiß es nicht genau. Auf jeden Fall, dieses Glas Rinderrouladen gibt es heute immer noch, es steht in meinem Elternhaus. Wir haben damals gesagt, wir werden das nicht wegschmeißen, gucken, wie lange das hält. Und es sieht immer noch einwandfrei aus. Also wir haben es natürlich nicht aufgemacht, es steht im Keller. Aber es sieht top aus. Man könnte es vielleicht sogar noch essen.
0: Andreas, toppt das noch, der einen Schatz aus den 50ern bei sich zu Hause hat?
3: Ich habe hier wirklich eine Dose Röntgenkaffee aus Hamburg. Die habe ich bei der Haushaltsauflösung von meinen Großeltern im Keller gefunden. Und die müsste aus den 50er bis 60er Jahren sein. An dem Tag, wo ich mal in Rente gehe, da werde ich diese Dose öffnen und mir einen genüsslichen Kaffee davon kochen. Das war eigentlich so mein Ziel, wo ich dachte, so lange bleibt die Dose ungeöffnet. Und die müsste jetzt schon so über 50 Jahre alt sein.
0: Ich glaube, ihr könnt damit auch ein gutes Geschäft bei Bares für Rares machen.
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0: Das Wetter.
1: Eine relativ wolkige Nacht hier und da müsst ihr ein bisschen mit Nebel aufpassen, wenn ihr gerade unterwegs seid. Das Ganze zwischen 14 und 18 Grad, die wir derzeit in dieser Nacht messen. Nachher wird es wieder richtig warm im Tagesverlauf, 26 bis 29 Grad. Es gibt einige Wolken. Es bleibt auch erstmal niederschlagsfrei. Richtung Abend kommt dann eventuell etwas Regen zu uns, dann nehmen die Wolken aber auf jeden Fall zu.
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3: Hier die aktuelle Verkehrslage. A42 Dortmund-Kamp-Lindfort. Zwischen Oberhausen-Zentrum und Oberhausen-Buschhausen 1 Kilometer Stau. Weiterhin auf der A43 Recklinghausen-Wuppertal zwischen Kreuz Recklinghausen und Recklinghausen-Hochlamark. 1 Kilometer stockender Verkehr. Und zusätzlich auf der A46 Düsseldorf-Heinsberg zwischen Jüchen und Kreuzholz. Dichter Verkehr, 5 Minuten längere Fahrzeit. Wir wünschen allen unterwegs gute Fahrt.
1: 2026, das Jahr, bei dem wir Männer feststellen müssen, Dua Lipa hat geheiratet. Ja? Naja gut, soll sie doch glücklich werden mit diesem dahergelaufenen Schauspieler. Dua Lipa, Houdini, gleich bei uns nach Icona Pop. I love it. Schöne Nacht mit uns.

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bisschen zu dem Wetter, oder? Ich finde, es klingt nach Sommer. Und wir haben ja noch mal so einen kurzen Sommer hier im Herbst mit Temperaturen heute 29 Grad. Da freuen wir uns auch, dass Miley Cyrus zurück ist. Und diesmal reicht ihr offenbar ein Name Miley. Ja, sie heißt nicht mehr Miley Cyrus, sondern ihr Künstlername ist nur noch Miley. Ja, kürzer, prägnanter, schneller. Und Bass Pachudas ist veröffentlicht. Das ist ihr 10. Studioalbum und sie schlägt musikalisch eine neue Richtung ein. Ja, es gibt so ein bisschen Dance, 80er Synthi und jede Menge Lust auf, ja, Tanzen. Ja. Sie sagt selbst, auch Einflüsse ihrer Patentante Dolly Parton sind auf dem Album zu hören.

0: das neue Album zeigt Miley also sehr persönlich und gleichzeitig so tanzbar wie lange nicht. Und die erste Single daraus, die gibt direkt den Takt vor zum Tanzen. Und diese Single, die hören wir jetzt.
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0: Hier ist die neue von Miley Cyrus.
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1: Ich bin Uli Reitinger. Union und SPD ringen weiter um Details der geplanten Pflegereform. Der Gesetzentwurf soll in wenigen Stunden vom Kabinett auf den Weg gebracht werden. Ob das wirklich klappt, ist offen. Seit dem Wochenende verhandeln SPD und Union in verschiedenen Runden über die Pläne, mit denen weitere Beitragserhöhungen in der Pflege im kommenden Jahr verhindert werden sollen. Die SPD droht mit Blockade, denn sie sieht in den bisherigen Plänen ein reines Kürzungspaket und lehnt das ab. In Deutschland werden immer weniger Kinder in Kitas und Tagespflege betreut. Besonders deutlich ist der Rückgang bei den unter Dreijährigen. Ihre Zahl sank innerhalb eines Jahres um fast 6%.
2: Für die rückläufige Entwicklung sind nach Angaben des Statistischen Bundesamts vor allem gesunkene Geburtenzahlen verantwortlich. Eltern lassen ihre Kleinen also nicht plötzlich seltener betreuen. Es gibt schlicht weniger Kinder in diesem Alter. Die Betreuungsquote bei den unter Dreijährigen ist nur minimal gesunken. Das macht sich inzwischen auch bei den Einrichtungen bemerkbar. Erstmals seit Beginn der Statistik vor 20 Jahren ist die Zahl der Kitas leicht zurückgegangen. Thomas Bleskin, Nachrichtenredaktion.
1: Sind Rabatt-Apps von Supermarktketten unfair? Die Antwort steht weiter aus. Das Oberlandesgericht in Brandenburg an der Havel hat die Klage von Verbraucherschützern gegen Lidl zwar zurückgewiesen, aber nicht aus inhaltlichen Gründen. Sachlich sind wir nicht zuständig, sagte der Richter.
3: Die Verbraucherzentrale Bundesverband hatte Rabatt-Apps als Diskriminierung angeprangert. Gerade ältere, junge und behinderte Menschen würden benachteiligt, heißt es vom Verband. Denn die dürften die Apps teilweise nicht nutzen oder hätten oft auch nicht die entsprechenden Geräte. Allerdings wurden ähnliche Klagen gegen Penny und Netto zuvor schon von den Gerichten als nicht belegbar abgewiesen. Umfragen zufolge haben in Deutschland 3 von 4 Käufern Rabatt-Apps installiert, nutzen sie aber oft gar nicht. Tanja Wagner, Nachrichtenredaktion.
1: Privathaushalte rund um den Globus sind nach Berechnung der Allianz in Summe so reich wie nie. Boomende Börsen ließen das Geldvermögen im vergangenen Jahr um 8,6% auf fast 270 Billionen Euro brutto klettern. Besonders profitiert haben diejenigen, die Geld in Aktien und andere Wertpapiere investiert hatten. Mit umgerechnet knapp 297.000 Euro Netto-Geldvermögen pro Kopf führen weiterhin die USA die Rangliste mit Abstand an vor der Schweiz und Dänemark. Deutschland liegt mit etwas über 90.000 Euro pro Kopf auf Platz 12.
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